0: nicht wegschauen, wenn es im Umfeld zu sexistischem Verhalten kommt. Am Brandenburger Tor in Berlin protestierten nach Polizeiangaben 800 Menschen. Die Veranstalter sprachen von 3.500 Teilnehmenden.
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2: Ja, nach diesem verregneten Vater- und Feiertag gestern bleibt es heute überwiegend trocken bei uns in NRW. Der frühe Freitagmorgen startet mit vielen Wolken. Ab dem Morgen und Vormittag sind dann aber auch immer mehr Sonnenabschnitte am Himmel zu sehen. Und die ziehen sich dann auch über den gesamten Tag. Höchstwerte um die 14 Grad. Morgen am Samstag geht es dann ähnlich freundlich weiter. Dann kommen auch noch mal ein paar Wolken mit dazu. Bleibt aber alles in allem freundlich. Bei Höchstwerten um die 15 Grad. Und Sonntag haben wir bis zu 16 Grad, da kann dann aber auch der ein oder andere Regenschauer wieder mit dabei sein.
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3: Zurzeit liegen uns keine Meldungen vor. Wir wünschen allen unterwegs gute Fahrt.
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2: Und das gleich mit ganz frischer Musik, aktuell ganz oben in den Charts mit dabei von BTS. Swim habe ich gleich für euch in der Playlist und los geht's mit Bon Jovi, You Give Love a Bad Name. Ich bin Finn Weiden, kommt gut durch die Nacht mit uns. Ja,

0: Das ist ja eigentlich immer der Klassiker, ne? Wenn wir irgendwo mal ja, abends essen gehen wollen, dann wird schnell auf Google geklickt, das Restaurant gesucht. Ah, hier, 4,6 Sterne. Super, da gehen wir hin. Ja, doch das stimmt gar nicht immer mit der Bewertung. Oder man kann sich zumindest nicht immer drauf verlassen. Google zeigt deshalb ab sofort nicht mehr nur die Sternebewertung von Restaurants oder Geschäften an, sondern auch, wie viele Rezensionen gelöscht wurden. Ja, Hintergrund ist die lange Diskussion darüber, wie glaubwürdig diese Bewertungen eigentlich noch sind. Denn neben echter Kritik findet man im Netz teilweise auch ja, komplett absurde Beschwerden. Menschen regen sich da zum Beispiel über zu laute Möwen auf oder, ja weiß ich nicht, bewerten Inseln, weil man von da aus nicht mehr aufs Festland kommt. Kollege Leo Arregi, du hast mal so ein paar der kuriosesten Google-Bewertungen dir rausgesucht.
1: Ja genau, und das ist schon ziemlich absurd, was ich da so alles gefunden habe. Zum Beispiel ein Nutzer, der bewertet ein Restaurant wie folgt. Das Essen war okay, denke ich, aber der Kellner hat am Ende mit meiner Frau geschlafen, daher kann ich dem Laden nicht mehr als 3 Sterne geben. Ja, also das klingt natürlich plausibel. Ob solche privaten Infos jetzt was auf Google verloren haben? Und ich meine, was kann das Restaurant dafür? Oder ein Nutzer, der das Brandenburger Tor besucht und dann bewertet hat, da schreibt er, das steht ja gar nicht in Brandenburg. Beschiss. Und Brandenburger kann man da auch nicht kaufen. Wirklich. Das ist ein ganzer Ausflug im Eimer.
0: Absolut, da ist der Ausflug wirklich im Eimer. So, jetzt hatten wir Bewertungen zu einem Restaurant und einer Sehenswürdigkeit. Leo, du hast auch noch was Absurdes bei Hotels gefunden, ne?
1: Gerne, damit kann ich auch dienen. Hier schreibt ein Nutzer zum Beispiel, der auch nur einen Stern für ein Hotel gibt, Knast sein Vater, würde man heutzutage sagen. Oder hier noch ein anderer Nutzer und auch ein anderes Hotel. Die Wände müssen papierdünn gewesen sein. Wir haben die Stimmen des Paares nebenan gehört, das gerade angekommen war. Danach hatten sie mehrmals sehr lauten Sex. Wir konnten sogar hören, wie sie auf die Toilette gegangen sind. Zum Glück hat mein Sohn tief und fest geschlafen.
0: Boah, da alles steht im Internet. Ja, manche Menschen, ich glaube, nutzen Google-Bewertungen offenbar wie so ein öffentliches Tagebuch mit Sternesystem. Ja, danke dir, Leo. So, der Song hier kriegt von mir aber wirklich 5 Sterne. Das ist Bebe Rexha mit New Religion. Neu bei uns im besten Mix.

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1: Wir starten recht freundlich in diesen Brückenfreitag bei uns in NRW. Jetzt in der Nacht noch viele Wolken am Himmel. Die ziehen aber in Richtung morgen so ein bisschen weg und die Sonne kommt immer mehr zum Vorschein. Und die bleibt uns dann auch über den gesamten Freitag erhalten. Wird also nochmal richtig schön sonnig. Bei Höchstwerten zwischen 12 und 14 Grad, dann aber etwas frisch. Samstag bis zu 15 Grad, da haben wir auch noch einen Ticken Sonne mit dabei. Und ab dem Sonntag kommen dann auch wieder Regenwolken zu uns, die auch einige Schauer mitbringen.
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2: Zurzeit liegen uns keine Meldungen vor. Wir wünschen...

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0: Durch die Nacht geht's mit Leonie und Don't Worry. Schön, dass ihr mit dabei seid. Ich bin Finn Weiden und für euch jetzt eine ganz frische Nummer von Tim Bensko. Das ist Kopf hoch.
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1: Ich bin Jan-Henner Reitze. Chinas Staatschef Xi Jinping und US-Präsident Donald Trump haben in Peking ein erstes Gespräch geführt. Trump lobte dabei seinen Gastgeber in den höchsten Tönen. Xi sei eine großartige Führungspersönlichkeit, sagte Trump.
2: Viel Einigkeit wird präsentiert in Peking und auch im Bemühen um die Öffnung der Straße von Hormuz sehen Trump und Xi offenbar an einem Strang. In der Meerenge muss freie Bahn für Handel herrschen. China solle auch eine aktivere Rolle spielen und den Iran beeinflussen, hieß es. China soll auch Interesse am Kauf von mehr amerikanischem Öl gezeigt haben. Allein beim Punkt Taiwan warnte Xi vor schlechter Handhabe und Spannungen zwischen den USA und China. Im September soll Trumps Freund Xi hier ins Weiße Haus zu Besuch kommen. Tina Eck, Washington.
1: Der Trump-Besuch in China geht noch weiter. Ein Thema dabei noch die wirtschaftliche Zusammenarbeit. Nicht nur im Irankrieg fehlt noch eine Lösung. Trotz Waffenruhe greifen sich auch Israel und die Hisbollah im Libanon gegenseitig an. Nach Angaben aus Israel seien bei Angriffen im Süden des Libanons mehr als 20 Hisbollah-Mitglieder getötet worden. Ziele seien auch Waffenlager und Kommandozentralen gewesen. Die Hisbollah soll wieder Raketen auf den Norden Israels abgefeuert haben. Am Vatertag ist in Berlin und Hamburg gegen Gewalt an Frauen und queeren Menschen protestiert worden. In Berlin spricht die Polizei von 800 Teilnehmenden, die Veranstalter nennen die Zahl 3500.
3: Bei der Demo am Brandenburger Tor waren vor allem Männer dabei. Auf den Plakaten stand zum Beispiel More Feelings, Less Violence, also übersetzt mehr Gefühle, weniger Gewalt. Oder neue Männer braucht das Land. Die Initiative dahinter sagt, Männer seien in der Debatte über sexualisierte Gewalt oft noch viel zu leise. Deshalb wollten die Teilnehmer am Vatertag ganz bewusst zeigen, das Thema geht eben nicht nur Frauen etwas an. Gefordert werden unter anderem mehr Geld für Frauenhäuser und bessere Hilfe für Betroffene. Zoe Tassovali, Redaktion.
1: In Wien ist am Abend das zweite Halbfinale des Eurovision Song Contests über die Bühne gegangen. Für das Finale am Samstag haben sich unter anderem Dänemark, Rumänien und Australien qualifiziert, die als Mitfavoriten gehandelt werden. Deutschland ist automatisch für das Finale gesetzt, in diesem Jahr mit Sarah Engels und dem Song Fire.
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4: Jetzt in der Nacht, da klingen letzte Gewitter langsam ab. Schauer werden auch seltener, lockert hier und da etwas auf. Örtlich zieht da mal so ein bisschen Nebel durch, das bei 4 bis 1 Grad. Am Freitag wieder eine Menge Grau mit dabei, geht meist wechselnd bewölkt und oft regnerisch durch den Freitag. Kann auch mal ein Gewitter mit dabei sein. Es bleibt sehr kühl mit Werten um 12 Grad.
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5: Zurzeit liegen uns keine Meldungen vor. Wir wünschen allen unterwegs gute Fahrt.
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4: Tja, und mit wem starten wir in diese Stunde? Nehmen wir ihn hier, Kamrad. Neue Musik jetzt von ihm. Hug Yourself. Ich bin Andreas Grunwald. Euch eine angenehme Nacht zusammen.

0: So, da ist sogar der wach, der eigentlich hätte bis 9 Uhr ausschlafen können. Die Toten Hosen, gerade eben gespielt mit Die Show muss weitergehen. Ja, in knapp einem Monat geht die Show dann auch weiter. Da startet nämlich die WM dieses Jahr in Kanada, Mexiko und den USA. Ja, ich weiß, das habt ihr gewusst. Es ist mal was anderes. Anders sind da übrigens auch die Anstoßzeiten. Gespielt wird ja häufig dann mitten in der Nacht. Große Public Viewings finden darum oft erst gar nicht statt. Und darum mal die Frage jetzt an euch, mit wem und wo schaut ihr denn die Spiele?
1: Ich schaue mit meinen Freunden, deswegen werden wir auch sehr viel Spaß während der WM haben.
2: Mein Bruder, meine Schwester, mein Vater, meine Mutter, vielleicht auch noch ein paar andere Familienmitglieder, wenn man grillt oder so.
3: Noch ein paar Freunde holen und sonst vielleicht Familie, wenn die mal keine Zeit haben sonst, ja.
4: Freunde, Familie, zu Hause, auch Public Viewing vielleicht.
5: So am ehesten wahrscheinlich mit Freunden und dann auch Public Viewing, je weiter man halt kommt.
2: Wenn die WM anfängt, dann muss ich auch in der Nacht manchmal einfach aufstehen, um dann diese Spiele zu schauen von Deutschland. Aber das wird auf jeden Fall mir auch Spaß machen.
6: Ich treffe mich auf jeden Fall mit Freunden und dann werden wir die zusammen schauen.
0: Ja, viel Spaß. Viele Spiele, also mitten in der Nacht, die Fußball-WM in den USA, Kanada und Mexiko fühlt sich auf jeden Fall jetzt schon so ein bisschen anders an.
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1: Geht meist trocken durch die restliche Nacht. Gewitter und Schauer, die klingen ab. Örtlich zieht mal ein bisschen Nebel durch. Dazu messen wir dann noch 4 bis 1 Grad. Jetzt in der Nacht zum Tagesstart gibt es hier und da etwas Sonne. Später neue Wolken. Gebietsweise kommen da einige Schauer runter. Das ist jetzt nicht überall der Fall. Stellenweise bleibt es auch trocken. Das bei weiter kühlen 13 Grad.
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2: Zurzeit liegen uns keine Meldungen vor. Wir wünschen allen unterwegs gute Fahrt.
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1: Tja, und das in dieser Nacht und zwar sofort. Jetzt mit einem großen 2000er schnappen wir uns das Ding hier von Wheatus. Teenage Dirtbag, ich bin Andreas Grunwald. Euch eine angenehme Nacht.

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1: Ich bin Jan-Henner Reitze. Innerhalb der Bundesregierung aus Union und SPD gibt es Streit um zentrale Reformen. Das Vertrauen in der Bevölkerung nimmt nach Umfragen immer weiter ab. Vor diesem Hintergrund kommen intern Appelle an die Parteispitzen zusammenzufinden, teils mit deutlichen Worten, zum Beispiel vom Vorsitzenden der christlich-demokratischen Arbeitnehmerschaft Dennis Radke, der im Spiegel fordert, bekommt endlich den Hintern hoch, reißt euch zusammen und konzentriert euch darauf, was wirklich wichtig ist.
2: Vertreter des konservativen Seeheimer Kreises in der SPD fordern im Spiegel, die Vernünftigen müssten jetzt lauter werden. Momentan würden die Lautesten und Schrillsten die Wahrnehmung der Koalition bestimmen. Und vom CDU-Arbeitnehmerflügel heißt es, Kompromisse seien nichts Schlechtes. Immerhin, die Koalition hat jetzt angekündigt, bis zur Sommerpause bei zentralen Reformthemen liefern zu wollen. Diana Kramer, Nachrichtenredaktion.
1: Beim Besuch von US-Präsident Donald Trump in China bei Präsident Xi Jinping haben beide Seiten ihr Interesse betont, den Iran-Krieg endgültig zu beenden, auch damit die Straße von Hormuz wieder geöffnet wird. Mit Blick auf Taiwan, das von China beansprucht wird, soll Xi eine Warnung vor Einmischung in Richtung Trump formuliert haben. Ein weiteres Thema, auch heute am zweiten Tag der Reise, sind die wirtschaftlichen Beziehungen. Wer am heutigen Brückentag einkaufen gehen möchte, könnte vor verschlossenen Türen stehen. Bundesweit gibt es Warnstreiks im Handel. Die Gewerkschaft Verdi will damit in den laufenden Tarifverhandlungen Druck machen und ein besseres Angebot von Arbeitgeberseite.
3: Verdi spricht sogar von vergifteten Angeboten. Die Arbeitgeber bieten bisher nur kleine Lohnerhöhungen in zwei Schritten. Verdi fordert dagegen deutlich mehr, und zwar 7% mehr Lohn, mindestens aber 225 Euro zusätzlich im Monat. Der Handelsverband hält dagegen. Er verweist auf die aktuell schwierige wirtschaftliche Lage und sieht daher kaum Spielraum. Deshalb sind heute in mehreren Städten Warnstreiks und Kundgebungen geplant, unter anderem in Hamburg, Dortmund und Stuttgart. Zoe Tassovali, Nachrichtenredaktion.
1: Zum Fußball. Die Frauen vom FC Bayern München haben das Double perfekt gemacht. Nach der Meisterschaft gewannen sie auch den DFB-Pokal. Im Finale in Köln schlug das Team den VfL Wolfsburg mit 4:0.
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4: Geht meist trocken durch die restliche Nacht. Gewitter und Schauer, die klingen ab. Örtlich zieht mal ein bisschen Nebel durch. Dazu messen wir dann noch 4 bis 1 Grad. Jetzt in der Nacht zum Tagesstart gibt es hier und da etwas Sonne. Später neue Wolken. Gebietsweise kommen da einige Schauer runter. Das ist jetzt nicht überall der Fall. Stellenweise bleibt es auch trocken. Das bei weiter kühlen 13 Grad.
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5: Zurzeit liegen uns keine Meldungen vor. Wir wünschen allen unterwegs gute Fahrt.
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4: Ja, und gleich hier Musik mit dabei. Ich finde, bei der Band, da muss man immer ganz genau aufpassen, ob es jetzt 80er oder 90er sind. Gleich schnappen wir uns 90er von Roxette. It Must Have Been Love. Starten jetzt erstmal mit Ray und Where's My Husband?

0: Roxette, It Must Have Been Love. Guten Morgen an diesem Freitag. Ja, da haben wir wieder so einen, ne? Einen Brückentag. Ja, was für eine komische Erfindung. Also findet er hier zumindest.
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2: Hier drei Dinge, die genauso sinnlos sind wie Brückentage. Diese Papierstrohhalme an der Capri-Sonne, Sandwichmaker und diese USB-Kaffeetassenwärmer. Ich meine, wie lange will man bitte an einem Pott Kaffee rumnuckeln? Gilt der Kaffee nicht irgendwann als stehendes Gewässer? Gibt's dann so Sprungschichten wie im See? Siedeln sich dann heimische Tier- und Pflanzenarten an? Muss man dann Brutplätze für seltene Vögel rund um die Tasse ausweisen? Ich check's nicht. Trinkt doch einfach euren Kaffee. So, worum ging's nochmal? Ach ja, Brückentage. Ja. Hier mein Antrag. Brückentage sofort zu Feiertagen erklären. Dann sind diese langen Wochenende wirklich für alle lang. Ja gut, außer für Menschen in systemrelevanten Berufen wie an der Tanke oder Türsteher oder so. Die müssen wirklich immer ran. Wusstet ihr eigentlich, dass ein Mauersegler ein Vogel ist, der bis zu 10 Monate am Stück fliegen kann? Ey, die pennen sogar beim Fliegen. Und wir machen uns Sorgen ums autonome Fahren. Und immer dran denken, der späte Wurm entgeht dem frühen Vogel.
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1: Jetzt in der Nacht, da klingen letzte Gewitter langsam ab. Schauer werden auch seltener, lockert hier und da etwas auf. Örtlich zieht da mal so ein bisschen Nebel durch, das bei 4 bis 1 Grad. Am Freitag wieder eine Menge Grau mit dabei, geht meist wechselnd bewölkt und oft regnerisch durch den Freitag. Kann auch mal ein Gewitter mit dabei sein. Es bleibt sehr kühl mit Werten um 12 Grad.
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2: Zurzeit liegen uns keine Meldungen vor. Wir wünschen allen unterwegs gute Fahrt.
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1: So, und ich kann schon mal sagen, jetzt wird's bei uns toxisch, aber auch nur musikalisch. Britney Spears, die kriegt sowas ganz gut auf die Kette jetzt mit der Nummer hier.
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0: Ja, Ace of Base und The Sign, hatte ich das diese Nacht eigentlich schon erwähnt? Hier, WM, ne, steht wieder vor der Tür. Nur noch 4 Wochen sind's, oder? Genau. Und die Prospekte, die sind wieder voll mit neuen Fernsehern. Es ist jedes Mal das Gleiche. Die Elektrohändler, die riechen das förmlich. Vor einem großen Fußballturnier, da muss eine neue Flimmerkiste hier rein ins Wohnzimmer. Die machen richtig Kasse. Aber für was eigentlich? Also Kollege Kevin Zimmer, der bleibt bei seinem alten Fernseher.
1: Ja, guck dir mal die Preise an. Ich habe so das Gefühl, dass das jetzt keine gute Zeit ist, sich einen neuen Fernseher zu kaufen.
2: Ah. Ja, oh, weißt du das nicht?
3: Nein.
1: Das könnte da einen Zusammenhang mit der Fußball-WM geben. Ich bleib da, glaube ich, mal dran. Aber brauchen wir wirklich, um Fußball zu gucken, diesen ganzen Technik-Schnick-Schnack? Da werden Dolby Surround-Anlagen um einen herumgebaut. Ne? Am Ende klingt es immer so, als ob dich einer von der Seite anquatscht. Komm, lass das sein, ja?
3: Hab zwar keinen Ton verstanden, aber egal.
1: Und ganz ehrlich, brauchen wir wirklich diese ultra-teuren Ultra-HD-Glotzen? Ja? Siehst doch eh nichts, ne? Also du hast ja während so einem Deutschland-Spiel gefühlt die ganze Familie und die halbe Nachbarschaft bei dir sitzen. Und was nutzt dir da Ultra HD, wenn du dir, was weiß ich, 1400 mal 2000 Schlag mich tot Pixel durch die fisselige Deutschland-Perücke von der Nachbarin siehst? Die es total pfiffig und lustig fand, diese besondere Größe zu kaufen, ja? Und die sitzt ausgerechnet vor dir. Ja, selbst neben dir wäre in dem Fall schlimm.
4: So viele Leute habe ich ja noch nie in mein Haus gehabt, nicht?
1: Ja. Ja, immer mehr Köpfe und Ärsche, ja, Entschuldigung, die schieben sich halt ins Bild, ja? Will noch jemand eine Frikadelle? Bernd, willst du noch ein Bier? Da hilft auch kein größerer Fernseher. Nichts. Ich sag doch, kein Bier für Bernd. Ja, habe ich 1000 Mal gesagt. Jeder weiß, dass der nach dem 3. Bier nichts mehr halten kann. Steht im 5-Minuten-Takt auf und dann genau im Bild. Neuer Fernseher macht da mal gar nichts. Also ich kauf keinen. Liebe Elektromärkte, ihr könnt euch euren neuen Fernseher zu dem Preis auch in den HDMI-Anschluss schieben. Ja, jetzt gucke ich die Fußball-Weltmeisterschaft. Auf 50 Zoll, ohne Dolby Surround oder doch beim Nachbarn. Der hat nämlich einen neuen Fernseher.
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1: Ich bin Jan-Henner Reitze. Beim Besuch von US-Präsident Donald Trump in Peking hat Chinas Staatschef Xi Jinping seine Hilfe angeboten, um eine Lösung in Sachen Iran-Krieg zu finden. So hat es zumindest Trump im US-Fernsehen gesagt.
2: In Peking gibt's viel Einigkeit, vor allem auch über freie Schifffahrt in der Straße von Hormuz. Trump versicherte im Interview auf Nachfragen, dass Xi wirklich gesagt habe, dass er gerne helfen würde bei einer Einigung im Iran-Krieg und bei der Öffnung der wichtigen Meerenge. China gilt als wichtigster Importeur von iranischem Öl und ist deswegen auch besonders an einer Öffnung der Handelsstraße interessiert. Die US-Regierung betont aber, dass man China nicht um irgendetwas gebeten habe. Allerdings habe Trump die Iran-Thematik zur Sprache gebracht. Tina Eck, USA.
1: Heute geht es bei weiteren Gesprächen unter anderem um die wirtschaftliche Zusammenarbeit. Die Bundesregierung aus Union und SPD ringt um Reformen, während die Zustimmung in der Bevölkerung in Umfragen schwindet. Altbundeskanzlerin Angela Merkel ruft dazu auf, die Arbeit der Bundesregierung fair zu bewerten. Merkel sagte dem Fokus, die Regierung sei nicht tatenlos und die Herausforderungen seien mit Ukraine und Iran-Krieg groß. In der Ukraine hat das oberste Antikorruptionsgericht Untersuchungshaft gegen den früheren ukrainischen Präsidialamtschef Andrei Jermak angeordnet. Er war lange der wichtigste Mann in der Ukraine nach Präsident Volodymyr Zelensky.
3: Der wegen Geldwäschevorwürfen nun inhaftierte Andrei Jermak war bis zu seinem Rücktritt im November maßgeblich auch an den Friedensverhandlungen beteiligt und galt als zweitmächtigster Mann in Kiew. Teile der Machtelite und ranghohe Beamte stehen schon lange im Ruf, sich im Zuge des Krieges zu bereichern. Die Ukraine gilt trotz Reformen noch immer als einer der korruptesten Staaten überhaupt. Präsident Zelensky hat der Europäischen Union im Streben um eine Mitgliedschaft den Kampf gegen die Korruption zugesichert. Aus Moskau, Ulf Mauder.
1: In Berlin und Hamburg hat es am Vatertag Demonstrationen gegen sexualisierte Gewalt an Frauen gegeben. Dazu aufgerufen hatten Männerinitiativen. Eine Forderung an Männer, nicht wegschauen, wenn es im Umfeld zu sexistischem Verhalten kommt. Am Brandenburger Tor in Berlin protestierten nach Polizeiangaben 800 Menschen. Die Veranstalter sprachen von 3.500 Teilnehmenden.
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4: Und da geht's aufgelockert rein in den Freitag. Zum Tagesstart macht örtlich sogar mal die Sonne mit. Später zieht sich's dann wieder zu. Nachfolgend kommt dann auch wieder Regen runter und das bei weiter frischen 11 bis 14 Grad heute.
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5: Zurzeit liegen uns keine Meldungen vor. Wir wünschen allen unterwegs gute Fahrt.
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4: Tja, und was schnappen wir uns zum Start in diese Stunde? Ich höre gerade Teddy Swims soll's sein mit Lose Control. Ja, als wenn ich was dagegen hätte. Hier ist er. Ich bin Andreas Grunwald. Schönen guten Morgen zusammen.
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0: Tja, was heute wichtig ist, das weiß Thorsten Ortmann. Schönen guten Morgen, wir starten auch direkt international.
2: Heute geht US-Präsident Trumps erste China-Reise seit 2017 zu Ende. Bei den Gesprächen in Peking mit Chinas Staatschef Xi ging es unter anderem um handelspolitische Themen sowie die Lage im Iran und in der Straße von Hormuz. Verdi hat in den laufenden Tarifverhandlungen für heute erste bundesweite Warnstreiks im Handel angekündigt. Beschäftigte aller großen Unternehmen und Unterbranchen sind aufgerufen, darunter auch Beschäftigte im Lebensmitteleinzelhandel. Heute Morgen fällt in Köln das Urteil im Prozess zwischen der Verbraucherzentrale und dem Discounter Penny. Es geht um die Frage, ob Penny als Bezugsgröße eine unverbindliche Preisempfehlung für ein Produkt angeben darf, statt des günstigsten Preises der letzten 30 Tage. In erster Instanz hatte Penny vor dem Landgericht Köln verloren. Nach der Berufung liegt der Fall nun vor dem Oberlandesgericht Köln. Und zum Sport. Heute Nachmittag startet die deutsche Mannschaft in die Eishockey-WM in der Schweiz. In der Swiss Life Arena in Zürich wartet direkt zum Auftakt ein echter Brocken. Gegner für das Team von Harald Kreis ist der aktuelle olympische Bronzemedaillengewinner Finnland.
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1: Und da geht's aufgelockert rein in den Freitag. Zum Tagesstart macht örtlich sogar mal die Sonne mit. Später zieht sich's dann wieder zu. Nachfolgend kommt dann auch wieder Regen runter und das bei weiter frischen 11 bis 14 Grad heute.
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2: A42 Dortmund-Kamp-Lindfort zwischen Oberhausen-Zentrum und Oberhausen-Buschhausen 1 Kilometer Stau. Wir wünschen allen unterwegs gute Fahrt.
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1: Ja, und an diesem Freitagmorgen sind wir mal ganz pfiffig unterwegs, jetzt zumindest mit Musik von Triggerfinger.

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0: Nochmal einen schönen guten Morgen zusammen. Das hier Musik von Sascha, If You Believe. Gleich hier bei uns neue Musik von Sabrina Carpenter zusammen mit Madonna.
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2: Es ist nicht leicht. Gute Beziehungen brauchen Ehrlichkeit und das offene Gespräch. Das wiederum macht mich aber auch verletzlich und angreifbar. Von dieser Spannung erzählt Juila in ihrem neuen Song Darf ich.
3: 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Ich fühle mich manchmal wirklich klein. Bin 1,70 groß, doch sinke gerade bodenlos. Bin wohl abgetaucht, hab mir das so abgeschaut.
4: Für mich bedeutet der Song irgendwie total viel, weil das echt so eine Tiefe von meinem Herzen ausdrückt. Gerade in vielen Beziehungen so, ich möchte gerne ehrlich sein und ich habe öfter auch Angst davor, ehrlich zu sein, weil man ja auch nicht weiß, was passiert dadurch oder ja, dadurch macht man sich selbst verletzlich, dadurch kann man aber auch jemand anderen verletzen.

0: Juila glaubt an Gott und auch da stellt sich ihr manchmal die Frage, wie ehrlich darf und soll ich denn Gott gegenüber sein?
1: Eigentlich ist es aber, finde ich, die schönste Frage in einer Beziehung, ob man ehrlich miteinander sein darf, weil das total viel Vertrauen ausdrückt. Und so erlebe ich das auch in meiner Gottesbeziehung. Ich weiß, Gott möchte von mir nicht so die aufpolierten, perfekten Aussagen hören, sondern er möchte mein Herz.
0: Daniel Harter von der Evangelischen Kirche für Augenblick mal.
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1: Mit Danny Hoppe. Guten Morgen. Wer heute einkaufen will, steht vielleicht vor verschlossenen Türen. Denn die Gewerkschaft Verdi hat zu ersten bundesweiten Warnstreiks im Handel aufgerufen. Betroffen sind Supermärkte, der Großhandel und die Lager. Unter anderem in Dortmund soll es heute außerdem eine große Kundgebung geben. Thorsten Adolfs aus dem News-Team hat die Einzelheiten.
2: Für die mehr als 5 Millionen Beschäftigten im Einzel-, Groß- und Versandhandel wird es ernst. In den ersten Verhandlungsrunden gab es keine Annäherung. Die Arbeitgeberverbände hatten eine 6-monatige Nullrunde vorgeschlagen und danach Erhöhungen von insgesamt 3,5% über einen Zeitraum von 2 Jahren. Verdi sagt, es reicht vorne und hinten nicht aus. Die Gewerkschaft fordert stattdessen 7% mehr Lohn bei einer Laufzeit von nur einem Jahr. Die Kosten für Mieten, Energie und Lebensmittel würden die Löhne vieler Beschäftigter fast komplett auffressen, heißt es. Das aktuelle Angebot der Arbeitgeber gleiche nicht einmal die Inflation aus. Es sei keine Hilfe. Neben mehr Geld geht es in der Tarifrunde auch um die Arbeitsbedingungen. Verdi kritisiert, dass vor allem Frauen im Handel oft in unfreiwilliger Teilzeit arbeiten müssten. Und das erhöhe das Risiko, im Alter arm zu werden, deutlich. Deshalb fordert die Gewerkschaft mehr sichere Vollzeitstellen und eine stärkere Tarifbindung der Unternehmen. Welche Betriebe heute genau bestreikt werden, ließ die Gewerkschaft offen. Weiter verhandelt werden soll für den Groß- und Außenhandel ab Montag.
1: Und jetzt weitere Meldungen im Überblick. Nach der schweren russischen Angriffswelle auf Kiew ist die Zahl der Toten inzwischen auf 21 gestiegen. Dazu gibt es Dutzende Verletzte. Mehrere Menschen würden auch noch unter Trümmern vermisst, melden die ukrainischen Behörden. Landesweit wurden demnach Dutzende Wohnhäuser beschädigt. US-Präsident Trump setzt heute seinen China-Besuch fort. Nach seinem Treffen mit Staatschef Xi gab er sich optimistisch. Dieser habe Chinas Hilfe im Iran-Krieg angeboten, sagte Trump. Man sei sich einig, dass die Straße von Hormus offen bleiben müsse. Die Fußballerinnen des FC Bayern haben erneut den DFB-Pokal gewonnen. Gegen Wolfsburg setzten sie sich mit 4:0 durch. Das Finale in Köln sahen mehr als 46.000 Zuschauer. Das ist ein neuer Rekord. Nationalspielerin Julia Quinn schwärmte nachher von einer mega geilen Kulisse. Und wir bleiben beim Fußball und schauen zur Nationalmannschaft der Männer. In knapp einer Woche gibt Bundestrainer Nagelsmann seinen Kader für die WM bekannt. Und die Spekulationen über ein Comeback von Manuel Neuer nehmen zu. Laut Sky Sport steht sein Name auf der 55er Kaderliste, die der DFB diese Woche an den Weltverband FIFA schicken musste. Nur Spieler, die darauf stehen, dürfen für die WM nominiert werden. Und Nagelsmann soll sich auch schon zu Gesprächen mit Neuer getroffen haben. Auch bei den Bayern soll der 40-Jährige vor einer Vertragsverlängerung stehen. Und das waren die Nachrichten mit Danny Hoppe.
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3: Ja, so langsam wird es jetzt besser. Im Moment ist noch frisch 4 Grad im Moment in Neuss an der Rennbahn, maximal 12 Grad heute. Höchstens so ein bisschen Regen heute Nachmittag noch. Morgen dann die meiste Zeit trocken und ab Sonntag gehen auch die Temperaturen dann langsam zumindest wieder rauf.
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3: Alles frei im Moment noch, klar, Brückentag, ne? Ich denke mal, das bleibt heute den ganzen Tag so. Wenn ihr trotzdem was sehen solltet, gerne melden über die News 89.4 Hotline 02131 40.000. WhatsApp geht auf.
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3: Ah, und jetzt offizielles ESC-Warm-up. Darf man das überhaupt so nennen, wenn Barbara Schöneberger nicht dabei ist? Man weiß es nicht. 6 Minuten, dann gucken wir, was beim deutschen Act Sarah Engels so geht. Die wichtigste Frage kann ich euch jetzt schon beantworten. Alessio, geht's gut.

0: Golding. Gerade von Prinz William den Orden of the British Empire bekommen. Hat auch schon auf seiner Hochzeit gesungen. Ist das jetzt eine größere Ehre, als beim ESC singen zu dürfen?
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0: Man weiß es nicht. Was ich weiß, Sarah Engels hat nicht auf Willis Hochzeit gesungen, singt aber morgen für Deutschland im ESC-Finale. So, Dominik Becker ist unser ESC-Reporter in Wien.
2: Hallo aus Wien, hallo vom ESC und sowas, ja, das nennt man dann wohl Abriss bei einem Fan-Event im Euro-Fanhaus.
3: Es kommen so viele Menschen extra für mich hierher. Es ist ein sehr beseelendes Gefühl und ich bin sehr, sehr dankbar, dass so viele Menschen hinter mir stehen. Es ist genau das, was ich erreichen wollte und es gibt mir unfassbar viel Kraft und Energie für Samstag.
2: Eine besondere Stimmung, auch weil es so den einen oder anderen Musikausflug gab.

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2: Die Laune ist richtig gut und ihre Fans, ja, die sind sich einig, der Samstag, der kann kommen. Das große Finale in der Wiener Stadthalle und Sarah, ja, die hat richtig Bock.
3: Ich freue mich wahnsinnig und ich bin wirklich, Leute, ich bin richtig on fire, ich sag's euch.
4: Morgen ist C-Finale mit Sarah. Sarah Engels für Deutschland und hier in der News 89.4 Morning Show jetzt Marc. Marc! Ich glaube, unpassender wurde Marc Cohns Walking in Memphis noch niemals anmoderiert.

0: würde jetzt vielleicht noch besser.
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0: Soll nicht euer Nachteil sein, wenn ihr schon wach seid und nicht verkatert irgendwo rumpennt. Thomas Wagner im landesweiten Geldregenstudio. Moin.
2: Guten Morgen. 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
0: Warte mal, ein bisschen bei den Dönern hängen geblieben. 333 Döner für 10.000 Euro, sagt die KI. Gerade extra den Taschenrechner rausgeholt, dann kosten Döner 30 Euro. Was weiß die KI, was wir noch nicht wissen?

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2: Moin, Timo Gerke hier. Häusliche Gewalt, das ist ein großes Problem, auch hier bei uns im Rheinkreis Neuss. Es gibt Zahlen, die belegen, dass es im Schnitt fast 4 Fälle pro Tag hier bei uns im Kreis gibt. Gleichzeitig fehlen aber Schutzplätze in Frauenhäusern. Mehr zu dem Thema gleich bei Sabrina Wegner. Vorher guckt sie noch kurz auf ganz Deutschland und die Welt.
3: Ja, in China laufen weitere Gespräche zwischen US-Präsident Trump und Chinas Staatschef Xi Jinping. Das Treffen findet im kaum zugänglichen Machtzentrum der Kommunistischen Partei statt. Trump will am Nachmittag Ortszeit wieder in Richtung USA aufbrechen. Und bei einer Massenschlägerei gestern Nachmittag in Wuppertal wurden 6 Menschen verletzt. Die Streitenden haben nach Angaben der Polizei auch Pfefferspray und Schlagwerkzeuge benutzt. Die Hintergründe sind noch völlig unklar. Und jetzt die Nachrichten aus dem Rheinkreis Neuss. Häusliche Gewalt bleibt auch bei uns ein großes Problem. Allein im Rheinkreis Neuss gab es im vergangenen Jahr nach Angaben der Polizei rund 1400 Fälle, also fast 4 pro Tag. Gleichzeitig fehlen vielerorts Schutzplätze für betroffene Frauen. In ganz NRW wurden im vergangenen Jahr rund 6000 Frauen von Frauenhäusern abgewiesen. Grundsätzlich sollten Frauen aus Sicherheitsgründen in Frauenhäusern außerhalb ihres eigenen Wohnorts unterkommen, sagt Silvia Czalek vom Frauenhaus Mönchengladbach. Sie berichtet von ihren Erfahrungen.
4: Am 11.3. hatten wir 47 Frauen ablehnen müssen, aufgrund von Überbelegung oder weil sie selbst aus Mönchengladbach kommen. Und damit wäre die Gefahr, dass sie von den Verursachern gefunden werden, einfach zu groß.
3: Bis 2036 sollen Frauen in Deutschland einen Rechtsanspruch auf einen Platz im Frauenhaus bekommen. Der Rheinkreis Neuss teilt dazu mit, dass das Land aktuell auch hier prüft, wie groß der Bedarf ist. Deshalb könne es künftig neben dem Frauenhaus in Neuss noch ein weiteres geben. Im Rheinkreis Neuss sind Beschäftigte im Handel heute zu Warnstreiks aufgerufen. Dahinter steckt die Gewerkschaft Verdi. Laut einer Sprecherin wollen sich Beschäftigte von H&M und der Metro in Neuss daran beteiligen. In welchem Ausmaß dort gestreikt wird, könne man aber nicht sagen, so die Sprecherin weiter. Bei den Warnstreiks handelt es sich um eine landesweite Aktion. Die Gewerkschaft Verdi fordert für die Beschäftigten im Einzel-, Groß- und Außenhandel in NRW 7% mehr Geld, mindestens aber 225 Euro mehr. Der gestrige Vatertag ist im Rheinkreis Neuss relativ ruhig verlaufen. Nach Angaben der Polizei gab es zwar einige Ruhestörungen, Streitigkeiten und Körperverletzungen, aber keine besonderen Vorkommnisse. Das schlechte Wetter habe sicherlich dazu beigetragen, dass es ruhiger war, so ein Sprecher. Traditionell ziehen an Christi Himmelfahrt Männer mit Bollerwagen durch die Gegend. Dabei fließt häufig auch viel Alkohol, was zu Streitigkeiten und deutlich mehr Polizeieinsätzen führt. Und das waren die Lokalnachrichten. Mit Sabrina Wegner.
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2: Es wird so langsam jetzt besser, keine Sorge. Im Moment noch kühl, 4 Grad im Moment in Rommerskirchen am Kulturzentrum. Maximal 12 Grad heute, höchstens aber so ein bisschen Regen Richtung Nachmittag. Morgen dann die meiste Zeit trocken und ab Sonntag, da gehen dann auch die Temperaturen so langsam zumindest wieder rauf.
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2: Da weiter alles frei, ist Brückentag, alle noch am Schlafen oder in Urlaub, ne?
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2: Ihr habt ja erschreckende Zahlen in den Lokalnachrichten gerade gehört. Ne? Wahnsinnig viele Fälle von häuslicher Gewalt, wahnsinnig viele Frauen, die an Frauenhäusern abgewiesen werden müssen. Gucken wir diese halbe Stunde noch mal genauer drauf. Und wir sprechen auch mit Mitarbeiterinnen eines Frauenhauses.

0: drückt jetzt vielleicht ein bisschen auf die langes Wochenende-Stimmung, aber die Zahlen da gerade aus den News 984 Lokalnachrichten, die finde ich wirklich bedrückend. 1400 Fälle von häuslicher Gewalt letztes Jahr hier bei uns im Rhein-Kreis Neuss. Das sind 4 am Tag. Das ist krank. Selina Krüsen, und das führt zu Problemen in Frauenhäusern.
1: Ja, und zwar ganz einfach, dass super viele Frauen abgewiesen werden müssen. 6.000 waren es letztes Jahr in NRW. Das waren zwar schon ein bisschen weniger als im Jahr davor, aber eben immer noch viel zu viele. Darum sollen jetzt auch neue Frauenhäuser kommen. In Düsseldorf zum Beispiel dieses Jahr noch, und in Gladbach wird eins zumindest ausgebaut.
0: Mit dem in Gladbach haben wir auch exemplarisch mal gesprochen. Was sagen die denn? Wie sieht so die erste Tendenz in diesem Jahr aus?
1: Silvia Czalek von dem Frauenhaus meinte zu uns, dass es schon in den ersten Monaten des Jahres schwierig war.
2: Am 11.3. hatten wir 47 Frauen ablehnen müssen, aufgrund von Überbelegung oder weil sie selbst aus Mönchengladbach kommen. Und damit wäre die Gefahr, dass sie von den Verursachern gefunden werden, einfach zu groß.
1: Ja, grundsätzlich sollen Frauen aus Sicherheitsgründen in Frauenhäusern außerhalb des eigenen Wohnorts unterkommen.
0: Ach krass. Das war mir auch nicht klar, aber macht natürlich Sinn. Und wie finden die dann einen Platz?
1: Es gibt eine wirklich coole Seite vom Fraueninfonetz gegen Gewalt. Da sieht man NRW-weit, wo es noch freie Plätze gibt. Dort kann man sich dann zum Beispiel telefonisch melden. Und ich habe auch mit einer Mitarbeiterin gesprochen, die war unglaublich nett. Und das Tolle ist, wenn du schnell Hilfe brauchst, dann klickst du da eben drauf und siehst, ah, okay, da ist ein Platz für mich, wenn was frei ist. Und das kritisiert eben auch Silvia Czalek.
2: Natürlich ist es immer noch zu wenig, aber ich finde, jeder Platz, der erweitert wird, ist eine Möglichkeit für eine Frau mehr in Sicherheit zu kommen, und es darf gerne mehr passieren.
1: Ich habe mir die Karte natürlich auch angeschaut. Sehr, sehr, sehr viele Frauenhäuser sind mit rot markiert, also voll.
0: Aber immerhin, es tut sich zumindest langsam was, und in den nächsten 10 Jahren soll sich noch mehr tun. Bis 2036 sollen Frauen einen Rechtsanspruch auf einen Platz im Frauenhaus haben. Der Rhein-Kreis Neuss hat uns gesagt, hier bei uns prüft das Land gerade auch, wie der Bedarf ist. Es könnte also passieren, dass es neben dem in Neuss bei uns bald auch noch ein Frauenhaus gibt. Und direkt nach NSYNC hören wir hier in der News 984 für Morning Show dann auch noch ein bisschen mehr über die Arbeit da in so einem Frauenhaus.

0: klingt auch ein bisschen toxisch bei dem Thema gerade. Gerade hier in der News 89.4 Morning Show schon drüber gesprochen, wie traurig viele Fälle von häuslicher Gewalt es hier bei uns im Rheinkreis Neuss gibt und wie viele Frauen in NRW von Frauenhäusern abgewiesen werden müssen. Bei uns in Neuss, da gibt es eins, nebenan in Mönchengladbach sind es zwei Frauenhäuser. Aus Sicherheitsgründen helfen die in der Regel Frauen von außerhalb, weil die sich natürlich auch draußen bewegen und dann die Gefahr, auf ihn zu treffen und so, ist klar, ne? Silvia Stalek vom Mönchengladbacher Frauenhaus nimmt uns mal mit in ihren Arbeitstag.
1: Es gibt keinen normalen Arbeitstag, weil jeder Tag wirklich anders aussieht. Von man begleitet Termine zum Konsulat, zum Gericht, Sprachkurse auch, die Frauen brauchen. Manchmal kommen sie einfach runter, weil sie einen guten Tag haben, bringen Kekse vorbei, trinken Kaffee mit uns.
0: Und trotz der schwierigen Situation, in der man sich im Frauenhaus begegnet, findet Antonia Milius aus dem Team.
2: Bei allem, was die Frauen erzählen, warum sie bei uns gelandet sind, warum sie den Mut gehabt haben, ins Frauenhaus zu gehen, bin ich bei jeder Geschichte irgendwie betroffen und auch berührt und gleichzeitig merke ich, wie dankbar die einfach alle sind. Bei allem, bei dem man denen helfen kann, sind die super dankbar. Und das finde ich voll schön, dass bei allem Grausamen, was die irgendwie mit sich schleppen und erlebt haben, man wirklich merkt auch, wie froh die sind, dass es jetzt einen neuen Lebensabschnitt geben kann.
0: Ja, krass. Und trotzdem, die Frauenhäuser bei uns in NRW, die sind am Limit. Darum kommt zum Beispiel in Düsseldorf auch dieses Jahr noch ein neues. Und bis 2036 sollen Frauen auch Rechtsanspruch auf den Platz im Frauenhaus haben. Wichtiges Thema heute Morgen hier in der News 89.4 Morning Show.

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1: Mit Danny Hoppe. Guten Morgen. US-Präsident Trump ist gerade auf seiner China-Reise. Ein Schwerpunkt dabei ist die Wirtschaft. Trump hofft auf neue Deals mit Peking, genauso wie einige Wirtschaftsbosse, die mit Trump nach China geflogen sind. Und da ist jetzt rausgekommen, es ist viel Geld geflossen, kurz bevor er aufgebrochen ist. So steht es in einem neuen Bericht. Demnach hat er Millionen in US-Unternehmen investiert. Thorsten Adolfs aus dem News-Team, vor allem Apple hat davon profitiert.
2: Ja, Daten der US-Behörde für Regierungsethik zeigen, dass Trump bei Apple massiv aufgestockt hat. Bis zu 7,2 Millionen Dollar sind in den Konzern geflossen. Und das ist deshalb erwähnenswert, weil Apple-Chef Cook Trump nach Peking begleitet hat, um neue Aufträge von den Chinesen zu bekommen. Auch in Tech-Werte von Microsoft, Amazon, Meta und Nvidia hat der US-Präsident kurz vor der Abreise investiert. Außerdem schlug er bei Boeing zu. In Peking konnte er dem Unternehmen einen Mega-Auftrag über 300 Flugzeuge sichern.
1: Das Verhältnis beider Länder bleibt insgesamt aber angespannt. Auch mit Blick auf den Iran hat sich da schon was Neues ergeben.
2: Chinas Staatschef Xi soll den Amerikanern im Irankrieg Hilfe angeboten haben, und zwar als eine Art Vermittler zwischen beiden Seiten. Laut Trump soll der chinesische Präsident außerdem versprochen haben, keine weitere militärische Ausrüstung an den Iran zu liefern. Auch China hat ein großes wirtschaftliches Interesse daran, die Straße von Hormuz wieder frei zu bekommen. Denn durch die Blockade der Meerenge sind die Ölimporte nach China zurzeit massiv eingeschränkt.
1: Danke, Thorsten. Und jetzt weitere Meldungen im Überblick. Wer heute einkaufen will, könnte vor verschlossenen Türen stehen. Die Gewerkschaft Verdi hat zu bundesweiten Warnstreiks im Handel aufgerufen. Betroffen sind Supermärkte, der Großhandel und die Lager. Hintergrund ist der laufende Tarifstreit. Nach den schweren russischen Angriffen auf Kiew ist die Zahl der Toten auf 21 gestiegen. Dazu werden noch immer 17 Menschen unter Trümmern eines zerstörten Wohnblocks vermisst. Russland hatte Kiew und andere Städte mit hunderten Drohnen, Raketen und Marschflugkörpern attackiert. In NRW gibt es immer mehr queerfeindliche Straftaten. Im vergangenen Jahr wurden 284 solcher Taten erfasst. Das sind dreimal so viele wie noch vor 4 Jahren. Das hat das Landeskriminalamt mitgeteilt. Es geht allerdings von einem großen Dunkelfeld aus. Es ist das momentan größte Bauprojekt der Bahn bei uns in NRW, die Generalsanierung der Bahnstrecke von Köln über Wuppertal nach Hagen. Gut 5 Monate lang ist die wichtige Fern- und Regionalstrecke deshalb gesperrt. Bis zum 10. Juli werden 81 Kilometer Gleise ausgetauscht und Bahnhöfe modernisiert. Das stellt Pendler und Reisende schon jetzt vor Herausforderungen. Ab heute Abend wird es dann aber noch einmal etwas komplizierter. Dann werden nämlich auch noch die S-Bahn-Gleise, die von Düsseldorf nach Gevelsberg führen, gesperrt. 4 Wochen lang fahren auf den Strecken dann überhaupt keine Züge mehr. Danach soll aber alles besser werden, sagt die Bahn. Störungen und Verspätungen sollen sich dann deutlich reduzieren. Und das waren die Nachrichten mit Danny Hoppe.
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3: Auch da wird alles besser wie bei der Bahn. Zumindest langsam. 4 Grad im Moment in Dormagen am Klosterknecht stehen. Noch ist kühl, maximal 12 Grad heute. So doll ist das auch nicht für Mitte Mai. Aber immerhin so ein bisschen Regen höchstens heute Nachmittag noch. Morgen dann die meiste Zeit trocken und ab Sonntag gehen dann auch die Temperaturen so langsam wieder rauf. Richtung nächste Woche sieht fast nach Sommer aus.
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3: Alles frei da, ist Brückentag, schlafen alle oder sind in Urlaub. Ne? Können wir uns also eigentlich fast schon sparen. Nächstes Mal lasse ich den einfach weg.
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3: Und Red Eyes jetzt, rote Augen von Loy. Ist heute Morgen nicht die einzige. Ne, liebe Väter?

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0: Bettwäsche Busi hängt immer noch in der Bar. Ich denke, die meisten, die gestern unterwegs waren, hängen mittlerweile im Bett.
1: Naja.
0: Pech gehabt. Hä?
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0: Yeah.
1: Sonntag singen dann nicht nur die Möwen am Hafen für ihn.
0: Dirk Udo wird 80. Ehre wem Ehre gebührt. Großartiger Künstler. Jonas Mikolajczak zieht den Udo-Hut,
2: hebt den Eierlikör und trinkt auf einen der größten deutschen Musiker.
3: Und ich mach mein Ding.
2: Lindenberg ist Freigeist, Ikone und Grenzensprenger. Angefangen auf der Bühne der legendären Rockkneipe Onkel Pö, macht er Rock für Deutschland, und zwar für ganz Deutschland. Seine Musik durchdringt in den 70ern die deutschen Mauern, und selbst die DDR schreit nach dem Rocker aus dem Westen.
4: Wir haben enorm viele Fans und Freunde drüben, ne? Und ich würde gern kennenlernen, für die spielen. Und das wissen die Offiziellen.
2: Für Erich Honecker gibt es Lederjacke und E-Gitarre geschenkt, doch all das ist nicht genug. Erst nach dem Mauerfall darf er mit seinem Panikorchester durch Ostdeutschland touren.
3: Entschuldigen Sie, ist das der Sonderzug nach Pankow? Ich muss mal eben dahin, mal eben nach Ost-Berlin.
2: Er baut sich einen Fußabdruck größer als die Zeit. Mit Hut und Sonnenbrille, verewigt in Kunstwerken aus Likör und gekrönt durch seinen ersten Nummer 1-Hit im Alter von 77 Jahren, gemeinsam mit Rapper Apache 207.
3: Und wenn ich
2: Und auch mit 80 Jahren bleiben Rückzug und Ruhestand Fremdwörter für Udo Lindenberg.
4: Ich habe mein Leben in den Dienst des Rock'n'Roll gestellt, ja. Und der hört nie auf. Und ja, da wird man nie Rentner oder sowas. Nee. Da ist man immer dran.
2: Also dann, Happy Birthday, Mr. Panikpräsident.
0: Crazy, dass das echt der erste Nummer 1-Hit von Udo Lindenberg war, ne? Anastasia jetzt für euch. Pink Medusa, der war Nummer 1 in Italien, Dänemark und Norwegen. Bei uns in Deutschland auf der 3.

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1: Hi, Timo Gerke hier. Wer heute entspannt shoppen gehen will, im Handel wird gestreikt. Könnte in einigen Läden vielleicht ein bisschen länger dauern oder die Türen sind auch mal komplett zu. Mehr zu dem Thema gleich bei Sabrina Wegner. Vorher guckt ihr noch kurz auf ganz Deutschland und die Welt mit euch.
2: Ja, in der chinesischen Hauptstadt Peking sind Staatschef Xi und US-Präsident Trump erneut zu Gesprächen zusammengekommen. Erwartet wird am zweiten Gipfeltag, dass sich die beiden auf Handelserleichterungen einigen. Und vor der dänischen Insel Anholt ist ein toter Buckelwal entdeckt worden. Das Tier liege etwa 75 Meter vor der Küste und sei vermutlich bereits seit einiger Zeit tot, wird die zuständige Umweltbehörde zitiert. Ob es sich um Timmy handelt, den Wal, der in der Ostsee gestrandet war, ist unklar. Und jetzt die Nachrichten aus dem Rhein-Kreis Neuss. Bei uns im Rhein-Kreis Neuss hat es im vergangenen Jahr nach Angaben der Polizei rund 1400 Fälle von häuslicher Gewalt gegeben. Das sind im Schnitt fast 4 Fälle pro Tag. Gleichzeitig ist der Bedarf an Schutzplätzen für Frauen weiter hoch. In NRW wurden vergangenes Jahr rund 6000 Frauen von Frauenhäusern abgewiesen. Der Rhein-Kreis Neuss sagt, das Land prüfe aktuell auch hier den Bedarf. Deshalb könne es künftig neben dem Frauenhaus in Neuss noch ein weiteres Angebot bei uns geben. Hintergrund ist auch ein neues Ziel. Bis 2036 sollen Frauen einen Rechtsanspruch auf einen Platz im Frauenhaus haben. Wer heute einkaufen will, könnte vor verschlossenen Türen stehen. Im Rhein-Kreis Neuss sind Beschäftigte im Handel heute zu Warnstreiks aufgerufen. Dahinter steckt die Gewerkschaft Verdi. Laut einer Sprecherin wollen sich Beschäftigte von H&M und der Metro in Neuss daran beteiligen. In welchem Ausmaß dort gestreikt wird, könne man aber nicht sagen, heißt es. Bei den Warnstreiks handelt es sich um eine landesweite Aktion. Die Gewerkschaft Verdi fordert für die Beschäftigten im Einzel-, Groß- und Außenhandel in NRW 7% mehr Geld. Der gestrige Vatertag ist im Rhein-Kreis Neuss relativ ruhig verlaufen. Nach Angaben der Polizei gab es zwar einige Ruhestörungen, Streitigkeiten und auch Körperverletzungen, aber keine besonderen Vorkommnisse. Das schlechte Wetter habe sicherlich dazu beigetragen, dass es ruhiger war, so ein Sprecher. Traditionell ziehen an Christi Himmelfahrt Männer mit Bollerwagen durch die Gegend. Dabei fließt häufig auch viel Alkohol, was zu Streitigkeiten und deutlich mehr Polizeieinsätzen führt. Und das waren die Lokalnachrichten mit Sabrina Wegner.
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1: 6 Grad im Moment in Grevenbroich im Stadtpark. Noch ist frisch. Immerhin so 12 Grad werden es noch. Höchstens auch so ein bisschen Regen heute, so Richtung Nachmittag. Morgen dann die meiste Zeit trocken und ab Sonntag gehen dann auch die Temperaturen langsam wieder rauf.
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1: Weiter alles frei, aber Bea hat mir einen Blitzer gemeldet. In Grevenbroich auf dem Gierater Weg. Da müsst ihr in beide Fahrtrichtungen aufpassen.
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1: Das ist auch geil. Kaufst den neuen Fernseher, zack, auf der Packung, bist du selbst drauf. Ist jetzt eher unwahrscheinlich, dass euch oder mir das passiert. Dua Lipa, aber schon. Auf einer Samsung-Verpackung war ein Foto von ihr und da wusste sie halt gar nichts von. Sieht sie sich selbst, zack, auf 15 Millionen verklagt Samsung. Dass ich euch jetzt Physical spiele, das ist bei der GEMA angemeldet.

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0: Wir ziehen die Vatertagsparty gleich noch ein bisschen mit J-Lo. Erstmal müssen wir jetzt aber gucken, dass die Kohle von gestern wieder reinkommt, ne? Thomas Wagner im landesweiten Geldregenstudio. Wir gehen in die erste Spielrunde. Moin!
1: Guten Morgen von mir und wach ist auch schon Bianca. Hallo!
2: Hallo!
1: So, und eine schöne Idee hast du auch schon, was du mit einem möglichen Gewinn machen möchtest, weil ihr fahrt ja nächste Woche über Pfingsten nach Texel.
2: Also wir sind eine Patchwork-Familie und wir fahren mit allen Kindern. Das heißt, mein Lebensgefährte hat zwei Kinder, ich habe zwei Kinder, alle eigentlich auch schon sehr groß. Aber trotzdem fahren wir als Patchwork-Familie nach Texel und ich würde das Geld nutzen, um meiner Patchwork-Familie einen schönen Urlaub zu schenken.
1: Ja, wie schön, dass ihr noch sowas zusammen macht. Vor allem, wenn du sagst, die Kinder sind teilweise schon groß. Ist ja super, dass das dann so klappt und die noch Lust darauf haben, ne?
2: Ja, doch, das ist es. Wir verstehen uns alle ganz gut. Da haben wir, also ich und mein Lebensgefährte, Glück, dass die Kinder sich auch untereinander gut verstehen. Und
1: wunderbar.
2: Ich denke mal, das wird ein schönes Geschenk dann.
1: Ja, sehr schön. Genau, dann gucken wir mal, was hier am Ende bei rumkommt. Hier kommt dein Geldregen.
3: 250 Euro.
2: Weiter.
3: 500 Euro.
2: Stopp.
1: Okay, dann gibt's für die Reise 500 Euro von uns dazu.
2: Ja, vielen Dank. Ich freue mich.
1: Herzlichen Glückwunsch.
2: Ich freue mich.
1: Alles klar.
2: Ich danke euch.
1: So, und wenn ihr doch auch gerade schon wach seid und ich sag mal telefonierbereit, dann macht doch hier auch mit. Wir haben ja heute früh auch noch unser Versprechen. 10.000 Euro in einer der ersten drei Runden. Die sind ja auf jeden Fall noch da. Jetzt in dieser oder in der nächsten Runde.
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1: Es wird wieder wechselhaft heute. Der Tag startet mit einem Mix aus Sonne und Wolken und meistens ist es auch noch trocken. Vor allem ab dem Mittag sind dann aber auch wieder Schauer möglich. Die Höchstwerte liegen bei 11 Grad in Solingen und 12 Grad in Lattbergen. Und das waren die Nachrichten mit Danny Hoppe.
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2: Ja Leute, das waren die kürzesten Nachrichten der Welt. Was soll ich sagen, da ist technisch offensichtlich irgendwas falsch gelaufen. Tut mir wirklich leid. Fürs Wetter entschuldige ich mich nicht, da kann ich nichts für. 7 Grad im Moment in Jüchen am Schloss Dick, maximal 12 Grad heute und es wird ja auch langsam besser. Höchstens so ein bisschen Regen heute Nachmittag, noch morgen dann auch die meiste Zeit trocken. Und ab Sonntag gehen dann auch die Temperaturen so langsam zumindest wieder rauf.
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2: Wir haben hier noch richtig Arbeit. Eigentlich wirklich gar nichts los, aber sie hat einen Blitzer gemeldet. In Grimmenbroich auf dem Gierater Weg in beide Richtungen.
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2: Ja, jetzt mal langsam wach werden und auskatern. Die Wochenendplanung steht an. Es gibt viel zu tun. Was hier im Kreis geht, hört er in einem Viertelstündchen. Hier schon mal 90er-Party mit La Bouche.

0: Auch Billy hat's eilig. Geht um 10.000 Euro.
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0: Bianca ist eine von uns. Eine von uns. Sie muss heute arbeiten. Dafür geht's dann aber nächste Woche weg.
2: Wir sind eine Patchwork-Familie und wir fahren jetzt nach Texel über Pfingsten. Und ich würde einfach meiner Patchwork-Familie einen schönen Urlaub schenken. Einen ausgeben, mal shoppen.
0: Genau. So, 500 Euro nimmt Bianca aus dem Geldregen dafür mit. Und jetzt kommt ihr. 10.000 Euro sind in dieser oder der nächsten Runde versprochen. Dafür kannst du eine kleine Weltreise machen.
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0: Viel Glück wünsche ich euch.

0: Tag heute hier in der News 89 für Morning Show. Ich rede mal ein bisschen leiser für alle, die noch nicht klarkommen. Komm, ich mache auch mal die Musik hier so ein bisschen leiser. So. Und für alle anderen, die schon wieder Bock auf Pläne fürs Wochenende haben, habe ich jetzt Dennis Cash.
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2: Ja, endlich geht's wieder los. Endlich wieder Schützenfestzeit im Rheinkreis Neuss. Natürlich auch in diesem Wochenende. Bis Sonntag feiern die Schützen in Neuss schlich herum. Dazu gibt's eine Kirmes. Und in Rommerskirchen Sinnstetten könnt ihr morgen und Sonntag beim Dorffest feiern. Und in Grevenbruch-Neukirchen geht es am Samstag los. Das Schützenfest geht da bis Dienstag. Auf news894.de haben wir übrigens auch eine Übersicht der ganzen Schützenfeste im Rheinkreis Neuss. In die 80er und 90er geht es dann heute zurück im Neusser Hammtorkrug.

0: Um 22 Uhr startet die 80s, 90s Party mit DJ Hausmann und ihr braucht auch nur Geld für die Getränke mitbringen. Der Eintritt ist frei. Morgen könnt ihr dann im Rheinischen Landestheater Neues eure Kleidung gegen andere tauschen. Bei der Kleidertauschparty bringt ihr eure gut erhaltenen Stücke mit und könnt die gegen andere Klamotten eintauschen, die von anderen mitgebracht werden. Shoppen und aussortieren in einem, da freut sich ja sowohl das Portemonnaie als auch der Kleiderschrank.
1: Ja, ich bin sowieso Schnäppchenkönigin. Ich wandere hier so rum und dann gucke ich da und dann gucke ich da und bums, habe ich wieder was Tolles.
0: Die Kleidertauschparty geht am Morgen von 12 bis 15 Uhr. Der Eintritt kostet da nicht. Und in Düsseldorf wird sportlich. Da läuft das ganze Wochenende die German Beach Tour, also Volleyball der Spitzenklasse. Direkt am Rheinufer unterhalb der Rheinterrasse wurden Beach-Volleyballplätze aufgebaut samt Tribünen. Tickets für feste Sitzplätze sind schon ausverkauft. Ihr könnt aber trotzdem einfach vorbeikommen und zugucken. Das ist die größte nationale Beach-Volleyball-Tour in ganz Europa. Nach Düsseldorf geht's auch noch nach Berlin, München und Hamburg.
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3: Und hier jetzt der Schrei deiner Leber, wenn sie erfährt, dass sie am Wochenende schon wieder arbeiten soll.

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1: Moin, Timo Gerke hier. Häusliche Gewalt ist ein Riesenproblem, auch hier bei uns im Rheinkreis Neuss. Es gibt Zahlen, die belegen, dass es im Schnitt fast 4 Fälle jeden Tag hier im Kreis gibt. Und gleichzeitig fehlen Schutzplätze in Frauenhäusern. Mehr zu dem Thema gleich bei Sabrina Wegner. Vorher guckt sie noch kurz auf ganz Deutschland und die Welt jetzt.
2: Ja, in der chinesischen Hauptstadt Peking haben Staatschef Xi und US-Präsident Trump erneut Gespräche geführt. Viele Details sind bisher aber noch nicht bekannt. Und nach der Explosion einer Gaskartusche in einem Mehrfamilienhaus in Hagen sind rund 40 Menschen in Sicherheit gebracht worden. Verletzt wurde niemand, wie die Polizei mitteilte. Das Haus ist demnach aber unbewohnbar. Die Ursache der Explosion ist noch unklar. Und jetzt die Nachrichten aus dem Rheinkreis Neuss. Häusliche Gewalt bleibt auch bei uns ein großes Problem. Allein im Rheinkreis Neuss gab es im vergangenen Jahr nach Angaben der Polizei rund 1400 Fälle, also fast 4 pro Tag. Gleichzeitig fehlen vielerorts Schutzplätze für betroffene Frauen. In ganz NRW wurden im vergangenen Jahr rund 6000 Frauen von Frauenhäusern abgewiesen. Grundsätzlich sollten Frauen aus Sicherheitsgründen in Frauenhäusern außerhalb ihres eigenen Wohnorts unterkommen, sagt Silvia Schalek vom Frauenhaus Mönchengladbach. Sie berichtet von ihren Erfahrungen.
3: Am 11.3. hatten wir 47 Frauen ablehnen müssen, aufgrund von Überbelegung oder weil sie selbst aus Mönchengladbach kommen. Und damit wäre die Gefahr, dass sie von den Verursachern gefunden werden, einfach zu groß.
2: Bis 2036 sollen Frauen in Deutschland einen Rechtsanspruch auf einen Platz im Frauenhaus bekommen. Der Rheinkreis Neuss teilt dazu mit, dass das Land aktuell auch hier prüft, wie groß der Bedarf ist. Deshalb könne es künftig neben dem Frauenhaus in Neuss noch ein weiteres geben. Im Rheinkreis Neuss sind Beschäftigte im Handel heute zu Warnstreiks aufgerufen. Dahinter steckt die Gewerkschaft Verdi. Laut einer Sprecherin wollen sich Beschäftigte von H&M und der Metro in Neuss daran beteiligen. In welchem Ausmaß dort gestreikt wird, könne man aber nicht sagen, so die Sprecherin. Bei den Warnstreiks handelt es sich um eine landesweite Aktion. Die Gewerkschaft Verdi fordert für die Beschäftigten im Einzel-, Groß- und Außenhandel in NRW 7% mehr Geld. Und das waren die Lokalnachrichten mit Sabrina Wegner.
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1: Es wird jetzt langsam besser, versprochen. 7 Grad im Moment am Castersee, maximal 12 Grad. Höchstens ein bisschen Regen heute so Richtung Nachmittag. Dann noch morgen die meiste Zeit trocken. Und ab Sonntag, da gehen dann auch die Temperaturen so langsam wieder rauf.
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1: Da bleibt weiter alles frei. Und damit bleibt es bei dieser einen Meldung hier. Ein Blitzer in Grivenbruch auf dem Gierater Weg. Da müsst ihr in beide Fahrtrichtungen aufpassen.
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1: Und mit George Ezra jetzt Blame It On Me. Gib mir die Schuld. POV, wie Papa gestern nach Hause kam. Ne?

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0: All-Time Classic Metallica, Nothing Else Matters. Gleich Blue für euch hier in der News 89.4 Morning Show. Holen wir euch Ende August auf dem Kunstrasen nach Bonn. November dann noch näher, direkt hier nach Düsseldorf. Tickets gibt's noch für um die 70 Euro. Easy drin, wenn er bei Thomas Wagner im landesweiten Geldregenstudio landet. Wer ist es jetzt, Thomas?
1: Ja, Melanie ist jetzt dran bei mir und die nächste Spielkandidatin. Auch wie viele heute schön brav auf der Arbeit, ne?
2: Ja, genau. Morgen.
1: Guten Morgen. Ihr müsst auch am Rückentag also ran bei euch im Labor da.
2: Ja, der Chef ist immer über Vatertag weg und dementsprechend halten wir hier die Stellung.
1: Ja, aber dann ist es doch, wenn der Chef nicht da ist, tanzen die Mäuse auf den Tischen, ne? So, dann ist es doch wahrscheinlich auch ein bisschen was ruhiger und vielleicht auch, weiß ich nicht, angenehmer, lustiger oder wie ist es bei euch gerade?
2: Lustig, ja.
1: Lustig. Sehr gut, ja. Und dann kann man sich auch mal die Zeit nehmen, hier mit dem Geldregen zu telefonieren, ne?
2: Ja, genau.
1: Alles klar. Melanie, dann schicke ich dich direkt rein und wünsche viel Erfolg.
2: Vielen Dank.
3: 200 Euro.
2: Weiter.
3: 430 Euro.
2: Stopp.
1: Hört der Chef denn eigentlich Radio?
2: Ja.
1: Dann kannst du ihn ja mal grüßen jetzt.
2: Hallo mein Chef, ich habe 430 Euro beim Geldregen gewonnen. Ich war auf Malle.
1: Ja. Ach, Malle auch noch, sehr gut. Ja.
2: Ja, genau.
1: Wenn der wieder da ist, musst du aber einen ausgeben, ne?
2: Werde ich machen. Vielen Dank.
1: Ja, und genauso locker und befreit könnt ihr das doch jetzt auch machen hier. Eine Runde Geldregen spielen. Und vor allem wissen wir ja jetzt ganz genau, die versprochenen 10.000 Euro heute früh sind definitiv drin, jetzt in dieser Runde. Also versucht euch hier zu bewerben.
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1: Mit Danny Hoppe. Guten Morgen. Wochenlang hatte das Schicksal von Buckelwal Timmy die Menschen in Deutschland beschäftigt. Vor rund 2 Wochen wurde er dann in der Nordsee ausgesetzt. Seitdem gab es keine Daten mehr, wo er sich aufhalten könnte. Vor der dänischen Insel Anholt ist jetzt allerdings ein toter Buckelwal entdeckt worden. Das Tier sei zwischen 12 und 15 Meter lang, heißt es von den Behörden dort. Thorsten Adolfs aus dem News-Team. Wie geht's vor Ort jetzt weiter?
2: Also die dänische Umweltbehörde sagt, es gibt keine Pläne, das tote Tier zu bergen. Das werde sowieso erst ein Thema, falls der Wal durch die Strömung näher an den Strand treiben sollte. Es soll aber auf jeden Fall, wenn das Wasser niedriger wird, eine Gewebeprobe entnommen werden, um mehr über den Wal zu erfahren. Die Insel liegt übrigens mitten im Kattegat. Das ist das Gewässer zwischen Dänemark und Schweden und nur einmal am Tag fährt eine Fähre dorthin.
1: Jetzt fragen sich natürlich viele, ob es sich bei dem Wal um Timmy handelt. Weiß man da schon was?
2: Auch das kann noch nicht sicher gesagt werden. Experten wollen sich jetzt Fotos der Schwanzflosse des Tieres anschauen und herausfinden, ob es bestimmte Narbenmuster auf der Haut des Tieres gibt, die darauf hindeuten, dass es sich um den Wal aus der Ostsee handeln könnte. Die Überlebenschance des Tieres, das Anfang des Monats mit einem Lastkahn in die Nordsee gebracht wurde, waren von Anfang an als sehr gering eingestuft worden. Die private Initiative, die den Transport finanziert hatte, konnte bis jetzt auch keine aktuellen GPS-Daten liefern, weil der Sender nicht funktioniert. Wahrscheinlich wird es aber bald Gewissheit geben, ob dieses dramatische Kapitel der Walrettung jetzt endgültig geschlossen werden kann.
1: Danke, Thorsten. Und jetzt weitere Meldungen im Überblick. US-Präsident Trump hat seinen China-Besuch fortgesetzt. Mit Staatschef Xi will er unter anderem erneut über die Wirtschaft und den Iran-Krieg sprechen. Aus dem Außenministerium in Peking hieß es am Morgen, man brauche eine dauerhafte Waffenruhe. Außerdem müssten die Schifffahrtswege so schnell wie möglich wieder geöffnet werden. In Hagen mussten in der Nacht in einem Mehrfamilienhaus rund 40 Menschen in Sicherheit gebracht werden. Im Dachgeschoss des Hauses war eine Gaskartusche explodiert. Das hat die Polizei bestätigt. Verletzt wurde demnach aber niemand. Manuel Neuer hängt offenbar noch ein Jahr dran. Laut Bild hat der 40-Jährige seinen auslaufenden Vertrag bei den Bayern um ein Jahr verlängert. Gleichzeitig werden die Spekulationen konkreter, dass Neuer bei der WM auch sein Comeback in der Nationalelf geben könnte. Die Meldungen aus der Wirtschaft werden einfach nicht besser. Auch im Wohnungsbau ist die Stimmung mies. Das zeigen neue Zahlen des Münchner IFO-Instituts. Demnach ist das Geschäftsklima im April so stark eingebrochen wie seit rund 4 Jahren nicht mehr. Das liege vor allem auch an der schwierigen weltpolitischen Lage. Die Sorge vor Lieferengpässen würde dadurch steigen. Die Zukunftserwartungen in der Wohnungsbranche seien momentan deutlich eingetrübt, heißt es. Und auch der Blick auf das laufende Geschäft verschlechtere sich. Und das waren die Nachrichten mit Danny Hoppe.
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3: Hey Leute, ich verspreche euch, es wird jetzt so langsam besser. 9 Grad im Moment in Korschenbruch auf dem Matthias-Hörn-Platz. Die Sonne tut ja schon mal gut gerade, ne? Maximal 12 Grad heute. Höchstens noch so ein bisschen Regen Richtung Nachmittag. Morgen dann die meiste Zeit trocken. Und ab Sonntag gehen auch die Temperaturen langsam wieder rauf.
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3: 2 Blitze habe ich nur für euch. Rommerskirchen-Anstel, Wasserburgstraße in beide Richtungen, genauso wie in Grevenbroich auf dem Gierater Weg.
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3: Und mit Jessie J jetzt, die ist mal sowas von back. Ende letzten Jahres neues Album nach 7 Jahren rausgebracht und auch wieder auf Tour. Und auch noch Opener von One Republic bei den Deutschlandkonzerten. Juli hier um die Ecke in Düsseldorf, ein Steher, kriegt er noch so für um die 90 Euro.

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0: Christina Aguilera ist jetzt der Genie in a Bottle hier in der News 89.4 Morning Show. Der heißt bei uns im landesweiten Geldregenstudio Thomas Wagner. Und er hat gerade gesagt, in dieser Runde sind 10.000 Euro versprochen.
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1: wir sind ja auch Kulturradio hier in der News 89.4 Morning Show. Monika hat uns von ihrem ersten Konzert erzählt.
2: Ach, das war in der alten Tonhalle in Düsseldorf. Irgendein Bachabend. Ich liebe Bach über alles. Und die Karten waren günstig für Schüler und so. War schön, war super.
1: Erzählt uns weiter eure ersten Konzertgeschichten. Geht ganz easy über news894.de. Da schreiben und da könnt ihr dann auch Tickets für vielleicht euer nächstes Konzert gewinnen. Rainbow Festival in Köln oder Michael Patrick Kelly in Mönchengladbach haben wir für euch. Sie hier hat auch schon mitgemacht.
3: Hallo, ich bin Alicia und zwar mein erstes Konzert war Quo. Finde ich auch richtig cool, wenn man das jetzt mal jemandem erzählt. Das Besondere daran war, das war das erste Konzert, wo wir als Mädelsgruppe unterwegs waren, ohne Eltern. Und hat super Spaß gemacht. Lieblingslied war Meine Gang. Ja, hatten wir einen schönen Erwachsenenabend.
1: Dann kurze Abstimmung jetzt. Hören wir weiter Bach oder Crow? Crow oder Bach? Bach oder Crow? Crow, sagt er. Okay, easy.

0: Als easy heute Morgen hier in der News 89.4 Morning Show ist Brückentag. Und Crow war Alicias erstes Konzert, haben wir gerade gehört. Schickt uns auch noch die Stories von eurem ersten Konzert auf news894.de. Und wenn ihr mitmacht, habt ihr auch die Chance auf euer nächstes Konzert. Wir haben Tickets fürs Rainbow Festival in Köln oder Michael Patrick Kelly in Mönchengladbach für euch. Hauen wir nächste Woche dann raus.
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1: Moin. Timo Gerke hier. Wer heute entspannt shoppen gehen will, im Handel wird gestreikt. Könnte in einigen Läden vielleicht ein bisschen länger dauern. Manchmal könnten die Türen auch komplett zubleiben. Mehr zu dem Thema gleich bei Sabrina Wegner. Vorher guckt sie noch kurz auf ganz Deutschland und die Welt mit euch.
2: Der US-Präsident Trump ist nach seinem mehrtägigen Staatsbesuch in China wieder auf dem Rückweg in die USA. Es gab mehrere Gespräche mit Staatschef Xi Jinping. Trump sprach von fantastischen Handelsdeals, ohne ins Detail zu gehen. Und der vor der dänischen Insel Anholt treibende tote Buckelwal beschäftigt auch das Umweltministerium in Mecklenburg-Vorpommern. Denn es ist unklar, ob es sich um Timmy handelt, den Wal, der in der Ostsee gestrandet war. Eine schnelle Identifizierung des Tieres werde es wohl nicht geben, heißt es. Und jetzt die Nachrichten aus dem Rheinkreis Neuss. Bei uns im Kreis hat es im vergangenen Jahr nach Angaben der Polizei rund 1400 Fälle von häuslicher Gewalt gegeben. Das sind im Schnitt fast 4 Fälle pro Tag. Gleichzeitig ist der Bedarf an Schutzplätzen weiter hoch. In NRW wurden vergangenes Jahr rund 6000 Frauen von Frauenhäusern abgewiesen. Der Rheinkreis Neuss sagt, das Land prüfe aktuell auch hier den Bedarf. Deshalb könne es künftig neben dem Frauenhaus in Neuss noch ein weiteres Angebot bei uns geben. Hintergrund ist auch ein neues Ziel. Bis 2036 sollen Frauen nämlich einen Rechtsanspruch auf einen Platz im Frauenhaus haben. Wer heute einkaufen will, könnte vor verschlossenen Türen stehen. Im Rheinkreis Neuss sind Beschäftigte im Handel heute zu Warnstreiks aufgerufen. Dahinter steckt die Gewerkschaft Verdi. Laut einer Sprecherin wollen sich Beschäftigte von H&M und der Metro in Neuss daran beteiligen. In welchem Ausmaß dort gestreikt wird, könne man aber nicht sagen, heißt es. Bei den Warnstreiks handelt es sich um eine landesweite Aktion. Die Gewerkschaft Verdi fordert für die Beschäftigten im Einzel-, Groß- und Außenhandel in NRW 7% mehr Geld. Der gestrige Vatertag ist im Rheinkreis Neuss relativ ruhig verlaufen. Nach Angaben der Polizei gab es zwar einige Ruhestörungen, Streitigkeiten und Körperverletzungen, aber keine besonderen Vorkommnisse. Das schlechte Wetter habe sicherlich dazu beigetragen, dass es ruhiger war, so ein Sprecher. Traditionell ziehen an Christi Himmelfahrt Männer mit Bollerwagen durch die Gegend. Dabei fließt häufig auch viel Alkohol, was zu Streitigkeiten und deutlich mehr Polizeieinsätzen führt. Und das waren die Lokalnachrichten mit Sabrina Wegner.
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1: 9 Grad sind es in Meerbusch am Wasserturm. Die Sonne ist schon da, da bleibt sie auch noch ein bisschen. Keine Sorge, ich weiß, ihr seid Kummer gewohnt von gestern. Maximal 12 Grad allerdings heute. Höchstens noch so ein bisschen Regen Richtung Nachmittag heute noch. Morgen dann die meiste Zeit trocken und es wird so langsam besser. Ab Sonntag gehen dann auch die Temperaturen langsam wieder rauf.
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1: Da ist wunderbar schon den ganzen Morgen. Nur Blitzer, davon 3. 2 in Grevenbruch. Hämmerlander Weg, müsst ihr in beide Richtungen aufpassen, genauso wie auf dem Gierater Weg. Und in Rommerskirchen-Anstel auf der Wasserburgstraße, da wird auch in beide Fahrtrichtungen geblitzt.
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1: Morgen!

0: 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Ich hatte gerade Roxette für euch hier in der News 89.4 Morning Show. Thomas Wagner im landesweiten Geldregenstudio. Wen hast du?
1: Ich habe Silke bei mir und Silke ist auch schon voll in Sommerlaune und du kannst diesen Herbst da draußen, dieses Wetter auch nicht mehr sehen, ne?
2: Nee, auf jeden Fall. Also es ist ja wenigstens schon mal heller draußen, das ist schon mal für die Stimmung gut, aber ich hoffe doch, dass es bald mal 10, 15 Grad wärmer wird.
1: Ja, vor allem hatten wir ja schon so eine schöne Frühlingsphase und im Sommer soll es dann auch weggehen für dich?
2: Ja,

0: geplant ist nach Kroatien.
1: Oh, okay. Wie lange?
0: 3 Wochen.
1: Oh, schön. Ja, da
0: nach
1: ist
0: Möglichkeit
1: doch dann
0: schön lange.
1: Ja, na klar. Und da ist doch dann auf jeden Fall Sommer, ne?
0: Ja, ja. Da gehe ich von aus. Das hoffe ich.
1: Gut, bis dahin überbrücken wir uns die Zeit so ein bisschen, machen das Beste draus. An dieser Stelle jetzt hier mit dem Geldregen. Wäre das was?
0: Ja, super. Gerne.
1: Dann geht's los.
2: 500 Euro.
0: Weiter.
2: 900 Euro.
0: Weiter.
2: 1.450 Euro.
0: Weiter.
2: 2.000 Euro.
0: Weiter.
2: 3.250 Euro.
0: Weiter.
2: 5.000 Euro.
0: Weiter.
2: 10.000 Euro.
0: Oh, stopp.
1: Boah,
0: Wahnsinn.
1: Jawohl. Silke, von dem Geld kannst du ja theoretisch den Urlaub nochmal verlängern.
0: Oh, mega, ich freue mich. Super.
1: Herzlichen Glückwunsch zu 10.000 Euro.
0: Vielen Dank, super.
1: Und somit sind die ersten versprochenen 10.000 Euro damit ja dann raus. Und wir machen aber damit nochmal genauso weiter. 10.000 Euro sind jetzt wieder drin in einer der nächsten 3 Spielrunden. Also versucht euch doch auch das Geld zu holen hier.
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1: Mit Danny Hoppe. Guten Morgen. In letzter Zeit müssen sich immer häufiger Lebensmittelhersteller und auch Supermarktketten Gerichtsprozessen stellen, weil Verbraucherschützer klagen. Erst in dieser Woche gab es eine Schlappe für Milka-Hersteller Mondelez wegen irreführender Packungsgrößen. Oft geht es bei den Klagen aber auch um irreführende Preise in der Werbung. Aus genau diesem Grund startet in diesen Minuten am Landgericht Köln ein Prozess gegen Penny in zweiter Instanz. Marc Weiß hat die Infos dazu.
2: Ein Fall wie dieser gilt als Klassiker. Auch andere hatten damit schon häufiger zu tun, unter anderem Aldi, Lidl und auch Amazon. Penny hatte in einem Werbeprospekt ein Produkt beworben, das jetzt 58% billiger sein sollte. Dazu die übliche Grafik mit einem durchgestrichenen Preisschild. Der Preisunterschied bezog sich aber auf eine unverbindliche Preisempfehlung, also nicht auf den tatsächlichen Preis, der vor dieser Aktion galt. Das muss er aber, urteilte das Gericht in erster Instanz. Hintergrund ist die sogenannte Preisangabenverordnung. Die schreibt vor, dass bei jeder Werbung mit Preisermäßigungen immer der niedrigste Preis der letzten 30 Tage als Bezugsgröße dienen muss. Ein prozentualer Rabatt muss sich also auf diesen niedrigsten Preis vorher beziehen. Die Verbraucherschützer hatten kritisiert, dass Kunden durch die Penny-Werbung in die Irre geführt wurden und bekamen Recht. Nach dem ersten Urteil muss Penny im Wiederholungsfall sogar ein Ordnungsgeld von bis zu 250.000 Euro zahlen. Der Discounter wollte das so nicht akzeptieren und so geht der Fall ab heute in die nächste Instanz.
1: Und jetzt weitere Meldungen im Überblick. Nach seinem Besuch in China ist US-Präsident Trump auf dem Weg zurück in die USA. Vor seinem Abflug zeigte sich Trump zufrieden, man habe fantastische Handelsabkommen mit China abgeschlossen. Außerdem habe Staatschef Xi sich bereit gezeigt, bei der Öffnung der Straße von Hormuz zu helfen. Der Verfassungsschutz hat die planmäßige Beobachtung der Scientology-Organisation eingestellt. Sie habe auf Bundesebene in den letzten Jahren an Relevanz verloren, heißt es zur Begründung. Laut ARD will sich die Behörde stärker auf aktuelle Problemfelder wie Spionage, Sabotage oder Terrorismus konzentrieren. In NRW gibt es immer mehr queerfeindliche Straftaten. Im vergangenen Jahr wurden 284 solcher Taten erfasst. Das sind dreimal so viele wie noch vor 4 Jahren. Das hat das Landeskriminalamt mitgeteilt. Es geht allerdings von einem großen Dunkelfeld aus. Wochenlang hatte Buckelwal Timi für Schlagzeilen gesorgt. Seit seiner Aussetzung vor gut 2 Wochen in der Nordsee gab es keine Daten mehr, wo er ist oder wie es ihm geht. Vor der dänischen Insel Anholt ist jetzt allerdings ein toter Wal entdeckt worden. Es handele sich um einen Buckelwal und er sei 10 bis 15 Meter lang, heißt es von den dänischen Behörden. Ob es sich dabei um Timi handelt, ist noch unklar. Im Laufe des Tages sollen Gewebeproben von dem toten Tier entnommen werden. Experten wollen sich außerdem Fotos der Schwanzflosse anschauen. Die Überlebenschancen des Wals waren von Anfang an als sehr gering eingestuft worden. Tierschutzorganisationen hatten die Rettungsaktion der Privatinitiative deshalb auch scharf kritisiert. Und das waren die Nachrichten mit Danny Hoppe.
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3: Ja, der Brückentag ist erstmal noch ab und zu sonnig. Hier und da gibt es schon Regenschauer. Nachher dann überall immer wieder Regenschauer. Das alles bei 11 bis 15 Grad. Der Samstag wird auch eher wolkig. Die Sonne kommt aber auch mal hin und wieder durch. Trotzdem müssen wir immer wieder mit Regenschauern auch am Samstag rechnen. 12 und 16 Grad. So, dazwischen werden irgendwie so die Temperaturen am Samstag liegen. Am Sonntag wird es dann ein bisschen trockener und bis 18 Grad.
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3: So, wer heute pendeln muss, der hat wirklich Glück. Relativ ruhig auf den Straßen, alle Staus ab 3 Minuten Zeitverlust. Wir starten auf der A2 Hannover-Dortmund zwischen Beckum und Hamm-Introp. 1 Kilometer, 13 Minuten, da hat es nämlich einen Unfall gegeben. Die A2 Dortmund-Oberhausen zwischen Oberhausen-Königshardt und Kreuz-Oberhausen, 3 Kilometer, 9 Minuten mehr. Die 3 Köln-Arnheim zwischen Kreuz-Oberhausen-West und Kreuz-Oberhausen, 3 Kilometer plus 6. Die 3 Arnheim-Oberhausen zwischen Dienstlaken-Süd und Oberhausen-Holten, 1 Kilometer, seid ihr nach 3 Minuten durch. Und nochmal die A3 Oberhausen-Köln zwischen Kreuz-Hilden und Solingen. 2 Kilometer kostet euch 7 Minuten. Allen unterwegs, gute Fahrt mit uns.
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3: Hallo, und das geht jetzt raus mal an alle Brückentagshelden, ja? Alle, die heute bewusst gesagt haben, ich gehe hin, damit der Bums hier irgendwie weiterläuft. Ja, kann ja nicht jeder Brückentag nehmen, wo kämen wir denn dahin, du? Viel Liebe für euch. Und Lady Gaga.
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3: Ja, ich bin ja auch hier. Allerdings habe ich einfach vergessen, freizunehmen. Das ist, so ist es auch manchmal.

0: Pa-pa-pa-pa. Gestern war doch Vatertag. Also bitte, umtexten, Lady Gaga, sofort.
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0: Ich habe einen Wunsch. Der Geldregen soll bitteschön der einzige Regen jetzt mal langsam werden. Ja, auch heute wieder immer wieder Regenschauer. Silke, ist das schlechte Wetter auch langsam satt?
2: Es ist ja wenigstens schon mal heller draußen. Das ist schon mal für die Stimmung gut. Aber ich hoffe doch, dass es bald mal 10, 15 Grad wärmer wird.
0: Ja, und wenn es hier nicht klappt, fliegt man einfach in den Urlaub. Den hat sich Silke auch mehr als finanziert.
1: 10.000 Euro.
2: Oh, stopp. Boah, Wahnsinn. Total aus dem Häuschen. Super.
0: Ja, Glückwunsch an Silke. 10.000 Euro gehen an Sie und wir packen direkt die nächsten rein. Nochmal 10.000 Euro in einer der nächsten drei Runden. Also, bewerben könnt ihr euch, wenn ihr 18 Jahre oder älter seid und jede Teilnahme kostet 50 Cent. 01379 36 5000. 10.000 Euro in dieser oder einer der nächsten beiden Runden. Viel Glück.

0: Wenn ihr euch vielleicht was zu essen bestellt, wie sieht es aus? Schaut ihr euch dann so Bewertungen an? So Google-Bewertungen, ist das Restaurant in Ordnung? Ist das Geschäft vielleicht in Ordnung? Ist das Hotel vielleicht in Ordnung? Ja. Google zeigt ab sofort nicht mehr nur die Sternebewertung von Restaurants oder Geschäften an, sondern auch, wie viele Rezensionen gelöscht wurden. Hintergrund ist die Diskussion darüber, wie glaubwürdig diese Bewertungen eigentlich noch sind, denn neben echter Kritik findet man im Netz teilweise auch komplett absurde Beschwerden. Menschen regen sich da über laute Möwen auf, ja? Oder bewerten Inseln, weil man von da aus nicht mehr aufs Festland kommt. Kollege Leo Arrighi, du hast mal ein paar der kuriosesten Google-Bewertungen rausgesucht, ne?
1: Ja, genau. Und es ist schon ziemlich absurd, was ich da so alles gefunden habe. Zum Beispiel ein Nutzer, der bewertet ein Restaurant wie folgt. Das Essen war okay, denke ich, aber der Kellner hat am Ende mit meiner Frau geschlafen. Daher kann ich dem Laden nicht mehr als 3 Sterne geben. Ja, also das klingt natürlich plausibel, ob solche privaten Infos jetzt was auf Google verloren haben. Und ich meine, was kann das Restaurant dafür? Oder ein Nutzer, der das Brandenburger Tor besucht und dann bewertet hat. Da schreibt er, das steht ja gar nicht in Brandenburg. Beschiss. Und Brandenburger kann man da auch nicht kaufen. Wirklich. Da ist ein ganzer Ausflug im Eimer.
0: Okay, jetzt hatten wir Bewertungen zu einem Restaurant und einer Sehenswürdigkeit. Wie sieht's denn zum Beispiel aus mit so absurden Bewertungen zu einem Hotel?
1: Gerne, damit kann ich auch dienen. Hier schreibt ein Nutzer zum Beispiel, der auch nur einen Stern für ein Hotel gibt, Knast sein Vater, würde man heutzutage sagen. Oder hier noch ein anderer Nutzer und auch ein anderes Hotel. Die Wände müssen papierdünn gewesen sein. Wir haben die Stimmen des Paares nebenan gehört, das gerade angekommen war. Danach hatten sie mehrmals sehr lauten Sex. Wir konnten sogar hören, wie sie auf die Toilette gegangen sind. Zum Glück hat mein Sohn tief und fest geschlafen.
0: Na, ein Glück, Mensch. So, wir haben ja Brückentag. Heute sind die Freizeitparks voll. Gibt es da auch zu Rezensionen?
1: Da beschwert sich beispielsweise ein Nutzer über eine Achterbahn und schreibt, die Attraktion war viel zu schnell. Ich hatte kaum Zeit, die Landschaft wertzuschätzen. Ja, na klar, weil darum geht es ja auch primär in Freizeitparks.
0: Absolut.
1: Oder eine Nutzerin, die schreibt, eigentlich ein sehr schöner Park, nur leider waren viel zu viele Kinder vor Ort und die haben auch laut geschrien.
0: Ja, was haben Kinder denn in Freizeitparks zu suchen? Ja, manche Menschen nutzen Google-Bewertungen offenbar wie ein öffentliches Tagebuch mit Sternesystem. Leo Arrighi hat das mal für uns zusammengefasst. Vielen Dank.
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1: Mit Sabrina Wegner. Einen schönen guten Tag. Im Rheinkreis Neuss ist das Baden im Rhein schon seit letztem Sommer verboten. Heute wird das Verbot rheinabwärts ausgeweitet. Es gilt jetzt auch im Kreis Wesel für die Kommunen Rheinberg, Dienstlaken, Förde, Wesel und Xanten. Erlaubt ist nur noch maximal knöcheltief ins Wasser zu gehen. Ansonsten drohen Bußgelder in Höhe von bis zu 1.000 Euro. Damit ist das Baden im Rhein jetzt auf der Strecke zwischen Köln und Kleve verboten, mit dem Ziel, tödliche Badeunfälle zu verhindern. Einzige Ausnahme ist Monheim. Hier gibt es kein Verbot. Die Stadt setzt auf Eigenverantwortung. In Neuss schließt am Wochenende eine der beiden Woolworths-Filialen. Wie das Unternehmen mitteilt, ist morgen der letzte Verkaufstag an der Niederwaldstraße. Ende des Monats soll das Gebäude an den Vermieter übergeben werden, so eine Sprecherin. Die andere Woolworths-Filiale in Neuss am Büchel bleibt aber weiter auf. Das Unternehmen sagt, zwei Filialen in Neuss lohnen sich nicht. Die 21 Mitarbeiter auf der Niederwaldstraße sollen auf andere Standorte verteilt werden. In Meerbusch öffnen dieses Wochenende zahlreiche Künstler ihre Arbeitsstätten. Laut Stadt beteiligen sich 17 heimische Kunstschaffende an der Aktion Offene Ateliers. Dabei können morgen und Sonntag Besucher Kunst genau dort erleben, wo sie entsteht. Die Aktion bietet auch die Möglichkeit, mit den Künstlern ins Gespräch zu kommen und mehr über ihre persönliche Arbeitsweise zu erfahren. Die Ateliers sind am Samstag von 15 bis 19 Uhr und am Sonntag von 10 bis 17 Uhr geöffnet. Und das waren die Lokalnachrichten mit Sabrina Wegner.
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1: Heute gibt's einen Sonne-Wolken-Mix. Am Nachmittag können vereinzelt ein paar Regenschauer runterkommen. Dazu bekommen wir Temperaturen bis 13 Grad in Grevenbruch und Jüchen. Morgen bleibt es wechselhaft. Sonne, Wolken, Regenschauer, alles dabei. Das Ganze bei Werten bis 14 Grad. Und ähnlich wird's dann auch am Sonntag. Dann wird's aber wieder wärmer.
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2: Und das sind die längsten Staus, alles ab 6 Minuten Zeitverlust. Wir starten auf der A2 Hannover-Dortmund zwischen Beckum und Hamm-Üntrop, 4 Kilometer, 34 Minuten on top. Die A2 Dortmund-Oberhausen zwischen Bottrop und Kreuz-Oberhausen, 4 Kilometer, 20 Minuten mehr. A3 Arnheim-Oberhausen zwischen Dienstlaken-Süd und Oberhausen-Holten, 1 Kilometer, seid ihr nach 6 Minuten durch. Die 3 Oberhausen-Köln zwischen Kreuz-Hilden und Solingen, 2 Kilometer, auch hier 6 Minuten on top. Die A4 Olpe-Köln zwischen Gummersbach und Bielstein, 1 Kilometer, 6 Minuten, dann habt ihr es geschafft. Die A57 Krefeld-Köln zwischen Köln-Worringen und Köln-Chorweiler, 5 Kilometer, 6 Minuten on top. Die 59 Bonn-Köln zwischen Spich und Flughafen Köln-Bonn, 2 Kilometer, seid ihr nach 7 Minuten durch. Und die A516 Oberhausen-Eisenheim zwischen Kreuz-Oberhausen und Oberhausen-Eisenheim, 2 Kilometer, 10 Minuten mehr. Allen unterwegs, gute Fahrt!
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3: Guten Morgen, liebe Papas.
4: Ja,
3: die gerade verkatert aufstehen, so kurz nach 10:30 und sich denken, war doch schon heftig gestern. Erstmal langsam wach werden, jetzt mit Vanessa Carlton und 1000 Miles. Keine Aufregung, ich weiß. Ich bin Kevin Zimmer, wünsche euch einen schönen Freitag. Make a move.

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0: Madonna und Frozen. Passt ein bisschen zu der Stimmung im Büro und auf der Arbeit, auf der Baustelle. Ja, wenn nicht alle da sind, das ist schon traurig ein bisschen, ja. Brückentag, andere nennen das auch Energiesparmodus, ja. Wir machen hier nur die Hälfte heute. Das ist aber doch nicht hier bei uns.
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0: Ja, wir geben weiter Vollgas im landesweiten Geldregenstudio und damit rüber zu Thomas Wagner.
2: Hallo von mir und hallo auch an Lars jetzt als nächsten Spielkandidaten.
3: Ja, hallo.
2: Ich finde ja, du klingst erstaunlicherweise wach und fit und das, obwohl du gestern an Vatertag auch unterwegs warst.
3: Ja, es war etwas regnerisch, insofern hat es aber der Stimmung keinen Abbruch getan, genau.
2: Okay, du bist mit dem Sportverein unterwegs gewesen, ne? Was habt ihr genau gemacht?
3: Ja, als Badmintonverein und macht seit Jahren traditionell eine Vatertagstour mit der ganzen Familie. Morgens wandern und mittags Grillhütte. Wunderbar.
2: Okay, und dann ist es gestern Abend offenbar auch nicht mehr so eskaliert, dass ihr alle fit seid heute früh.
3: Ja, das ist alles in Maßen und es geht mehr um das Miteinander, als sich abzuschießen.
2: Ja, alles klar. Okay, verstehe. Lars, dann darfst du dich aber jetzt hier im Geldregen gerne mal austoben. Hier darfst du schon gerne ein bisschen eskalieren am Ende. Wir gucken mal, was passiert, ja?
3: Ja, das freut mich.
1: 220 Euro.
3: Weiter.
1: 850 Euro.
3: Weiter.
1: 1450 Euro.
3: Weiter.
2: Oh, das ist dann leider doch ein bisschen zu eskaliert vielleicht.
3: Schade, schade. Aber wir haben gestern Regen abbekommen, dann tut der Blitz auch nicht mehr so viel.
2: Du nimmst es sportlich, das finde ich sehr schön.
3: Ja, danke für das Angebot.
2: Alles Gute. Ciao. Ja, er wollte wahrscheinlich schon direkt ran ans große Geld, aber dann waren die 10.000 Euro in dieser Runde ja nicht drin. Sie sind weiterhin versprochen von uns, garantiert, jetzt in der neuen Spielrunde oder in der nächsten. Versucht ihr es doch vielleicht auch mal hier.
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16: Einen schönen Freitag-Brückentag aus dem landesweiten Geldregenstudio. Hier ist Thomas Wagner. Einmal ging heute früh schon 10.000 Euro raus und das Versprechen geben wir gerade ein zweites Mal. 10.000 Euro sind drin in dieser oder in der nächsten Spielrunde.
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1: Mit Danny Hoppe. Guten Tag. Das Verhältnis zwischen den USA und China war in den vergangenen Monaten alles andere als einfach. Beide haben sich gegenseitig mit hohen Zöllen überzogen. Jetzt gehen sie wieder aufeinander zu, zumindest wirtschaftlich. Beim Besuch von US-Präsident Trump in Peking haben sich beide Länder auf neue, weitreichende Handelsabkommen geeinigt. Thorsten Adolfs aus dem News-Team. Trump war anschließend fast schon euphorisch, als er der Öffentlichkeit das mitgeteilt hat.
2: Ja, so wie wir ihn eben kennen. Er spricht dann auch gleich wieder von einem fantastischen Abkommen. Konkret hat er dem chinesischen Staatschef Xi zugesagt, 200 Boeing-Flugzeuge dorthin zu verkaufen, was eine Menge Arbeitsplätze in den USA sichern soll. Außerdem gibt es wieder grünes Licht für den Export von US-Produkten nach China. Dorthin sollen künftig wieder mehr Erdöl und Sojabohnen aus den Vereinigten Staaten importiert werden. Dass China nun wieder verstärkt auf diese Güter aus Amerika setzt, ist eine deutliche Kehrtwende, nachdem der Handel zuletzt durch Zölle und politische Spannungen ja stark zurückgefahren wurde. Der Direktor des Instituts der deutschen Wirtschaft, Hüter, sieht das kritisch. Europa habe bei dem Treffen keine Rolle gespielt, sagte er dem RBB. Man müsse aufpassen, international nicht von der Rampe zu fallen.
1: Gesprochen wurde auch über den Iran-Krieg. Wie könnte China dabei helfen, die wichtige Straße von Hormuz wieder frei zu bekommen?
2: Ja, das ist natürlich ein ganz wichtiger Punkt für die weltweite Energieversorgung mit Öl und Gas. Xi hat laut Trump wohl Hilfe bei der Öffnung der blockierten Schifffahrtsroute in Aussicht gestellt und zwar so schnell wie möglich. Mal schauen, wie sich dieser diplomatische Vorstoß konkret auf den Konflikt auswirkt, denn die Lage rund um den Iran und die Häfen dort bleibt politisch extrem angespannt. Sieht man gerade auch wieder am Ölpreis. Er ist mit rund 107 US-Dollar pro Barrel wieder gestiegen. Also die Märkte scheinen dem, was da in China vereinbart wurde, nicht so ganz zu trauen.
1: Danke, Thorsten. Und jetzt weitere Meldungen im Überblick. Die Weltgesundheitsorganisation warnt vor einem wachsenden Trend, der vor allem auf junge Leute abzielt, Nikotinbeutel. Sie werden meist zwischen Oberlippe und Zahnfleisch gesteckt. Die WHO warnt, die Beutel machten süchtig und hätten schwere gesundheitliche Folgen. In Deutschland ist der Verkauf verboten, sie werden aber über den Schwarzmarkt vertrieben. Bundesjustizministerin Hubig will schärfer gegen überhöhte Preise auf dem Ticket-Zweitmarkt vorgehen. Das hat sie in der Bild angekündigt. Konzerte oder Fußballspiele dürften nicht nur denjenigen offenstehen, die sich die hohen Preise auf dem Zweitmarkt leisten können, sagte sie. Vor der dänischen Insel Anholt ist ein toter Wal entdeckt worden. Nach Angaben der Behörden handelt es sich um einen Buckelwal mit einer Länge von 10 bis 15 Metern. Ob es sich dabei um Buckelwal Timmy handelt, ist noch unklar. Im Laufe des Tages sollen Gewebeproben genommen werden. Im Einzelhandel gibt es heute Warnstreiks. Der Branchenverband HDE geht aber nicht davon aus, dass Kundinnen und Kunden davon beim Einkaufen heute viel mitbekommen. Man habe keine Erkenntnisse, dass Läden deshalb dicht blieben. Hintergrund der Warnstreiks ist der laufende Tarifstreit. Seit April laufen hier die Verhandlungen für den Einzel- sowie den Groß- und Außenhandel. Die Gewerkschaft Verdi fordert für die bundesweit rund 5,2 Millionen Beschäftigten 7% mehr Lohn, mindestens 225 Euro. In NRW und Hamburg hatte die Arbeitgeberseite in dieser Woche erste Tarifangebote für den Einzelhandel vorgelegt. Verdi hat sie aber zurückgewiesen und von vergifteten Angeboten gesprochen. Und das waren die Nachrichten mit Danny Hoppe.
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3: Am Brückentag scheint die Sonne noch hin und wieder, doch schon jetzt gibt es vereinzelte Regenschauer. Später sind dann überall mal wieder Schauer angesagt. Die Temperaturen liegen bei 11 bis 15 Grad. Der Samstag zeigt sich dann eher wolkig. Die Sonne blinzelt ab und zu mal durch, doch der Regen wird uns dann auch immer mal wieder begleiten. Es werden 12 bis 16 Grad werden. Am Sonntag bleibt es dann trocken und es geht hoch auf bis zu 18 Grad.
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3: Und jetzt alle Staus ab 9 Minuten Zeitverlust. Wir starten auf der A2 Hannover-Dortmund zwischen Beckum und Hamm-Üntrop. 4 Kilometer, das kostet euch 33 Minuten. Die A2 Dortmund-Oberhausen zwischen Bottrop und Kreuz-Oberhausen 4 Kilometer, 17 Minuten on top. Die 3 Köln-Oberhausen zwischen Köln-Mühlheim und Kreuz-Leverkusen 3 Kilometer, 19 Minuten mehr. Die A4 Olpe-Köln zwischen Gummersbach und Bielstein 2 Kilometer, 9 Minuten on top. Die A46 Heinsberg-Wuppertal zwischen Dreieck-Neuss-Süd und Düsseldorf-Bilk 1 Kilometer, 9 Minuten mehr. Und die A516 Oberhausen-Oberhausen-Eisenheim zwischen Kreuz-Oberhausen und Oberhausen-Eisenheim 2 Kilometer, 12 Minuten on top. Allen unterwegs, gute Fahrt.
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3: Und ich bin Kevin Zimmer, schön, dass ihr da seid. Gestern haben wir, würde ich mal sagen, die Mobilitätswende eingeleitet. Ja, ich sag mal so viele Männer, die sonst nie aufs Auto verzichten würden, sind gestern von A nach B gelaufen. Nur mit einem Bollerwagen und Manneskraft. Es geht doch.
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0: Ich merke gerade, heute haben die Papas auch mal Zeit, ordentlich anzurufen hier.
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0: Ich weiß nicht, leicht verkatert vielleicht. Einfach mal zum Telefon greifen, warum nicht, ja? Lars hat beispielsweise gestern auch ordentlich an seiner Vatertagstradition gearbeitet, würde ich mal sagen.
2: Der Badminton-Verein macht seit Jahren traditionell eine Vatertagstour mit der ganzen Familie. Morgens wandern und mittags Grillhütte. War etwas regnerisch, insofern hat es aber der Stimmung keinen Abbruch getan, genau.
0: Ja. Und Grillhütte heißt für mich auch immer so gefühlt, da ist ja wenigstens ein Dach drüber. Also gut, bis man da ankommt, aber nachher gab es ein Dach drüber. Irgendwie wird Lars vom schlechten Wetter verfolgt, auch beim Geldregen ist der Blitz eingeschlagen gerade eben. Lars hat auf die 10.000 Euro gezielt, geht leider leer aus, vielleicht läuft es bei euch besser. 10.000 Euro sind garantiert in dieser oder der nächsten Runde. 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

0: Es sind ja nur noch knapp 4 Wochen bis zur Fußball-Weltmeisterschaft in Kanada, Mexiko und den USA. Gibt es schon einen offiziellen FIFA-WM-Song? Ja, gibt es. Jetzt gerade rausgekommen und da müssen wir vielleicht, um euch das zu erklären, ins Jahr 2010 erstmal zurück. Ja? Die WM in Südafrika, da hat Shakira diesen Song hier gemacht. Waka Waka, ja, 2010, sehr erfolgreich, hat sie den WM-Song beigesteuert. Jetzt ist Shakira wieder am Start für die FIFA-Weltmeisterschaft. Dai Dai heißt der Song jetzt. Ganz neu draußen, man muss sagen, echter Power-Song. Es geht ums Starksein, Durchhalten. Das passt ja auch zur Fußball-Weltmeisterschaft. Und sie singt da in 5 Sprachen, ja. Auf geht's, los jetzt, auf Italienisch, Japanisch, Spanisch, Französisch und Englisch. Und dann auch noch alles für den guten Zweck. 100% von Shakiras Tantiemen aus Dai Dai werden an den FIFA Global Citizens Education Fund gehen, der Kindern weltweit Zugang zu hochwertiger Bildung und Sport ermöglichen möchte. Da freuen sich doch alle sehr über diesen Song. Also es ist eine Win-Win-Situation sozusagen für alle. Ja? Shakira jetzt neu mit dem offiziellen FIFA-WM-Song zur Fußball-Weltmeisterschaft. Hier ist Dai Dai.
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1: Mit Sabrina Wegner. Einen schönen guten Tag. Im Rheinkreis Neuss ist das Baden im Rhein schon seit letztem Sommer verboten. Heute wird das Verbot rheinabwärts ausgeweitet. Es gilt jetzt auch im Kreis Wesel für die Kommunen Rheinberg, Dienstlaken, Förde, Wesel und Xanten. Erlaubt ist nur noch maximal knöcheltief ins Wasser zu gehen. Ansonsten drohen Bußgelder in Höhe von bis zu 1.000 Euro. Damit ist das Baden im Rhein jetzt auf der Strecke zwischen Köln und Kleve verboten, mit dem Ziel, tödliche Badeunfälle zu verhindern. Einzige Ausnahme ist Monheim. Hier gibt es kein Verbot. Die Stadt setzt auf Eigenverantwortung. In Neuss schließt am Wochenende eine der beiden Woolworths-Filialen. Wie das Unternehmen mitteilt, ist morgen der letzte Verkaufstag an der Niederwaldstraße. Ende des Monats soll das Gebäude an den Vermieter übergeben werden, so eine Sprecherin. Die andere Woolworths-Filiale in Neuss am Büchel bleibt aber weiter auf. Das Unternehmen sagt, zwei Filialen in Neuss lohnen sich nicht. Die 21 Mitarbeiter auf der Niederwaldstraße sollen auf andere Standorte verteilt werden. In Meerbusch öffnen dieses Wochenende zahlreiche Künstler ihre Arbeitsstätten. Laut Stadt beteiligen sich 17 heimische Kunstschaffende an der Aktion Offene Ateliers. Dabei können morgen und Sonntag Besucher Kunst genau dort erleben, wo sie entsteht. Die Aktion bietet auch die Möglichkeit, mit den Künstlern ins Gespräch zu kommen und mehr über ihre persönliche Arbeitsweise zu erfahren. Die Ateliers sind am Samstag von 15 bis 19 Uhr und am Sonntag von 10 bis 17 Uhr geöffnet. Und das waren die Lokalnachrichten mit Sabrina Wegner.
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1: Sonne und Wolken wechseln sich heute ab. Nachmittags können auch ein paar Regenschauer runterkommen. Dazu bekommen wir Temperaturen bis 13 Grad in Karst und Korschenbruch. Morgen bleibt es wechselhaft. Sonne, Wolken, Regenschauer, alles dabei. Das Ganze bei Werten bis 14 Grad. Ähnlich wird es dann auch am Sonntag. Dann wird es aber wieder etwas wärmer.
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2: Und wir beginnen mit einer Sperrung auf der A57 Krefeld-Nimwegen zwischen Uedem und Grenzübergang Goch. Da ist die Autobahn vorübergehend gesperrt. Da hat es wohl einen Unfall gegeben. Wir halten euch da weiter auf dem Laufenden. Da staut es sich auch schon zwischen Sonsbeck und Goch, etwa 10 Minuten Wartezeit. Die anderen Staus: A2 Dortmund-Oberhausen zwischen Bottrop und Kreuz-Oberhausen 5 Kilometer, 23 Minuten mehr. Die 3 Köln-Oberhausen zwischen Köln-Delbrück und Kreuz-Leverkusen 5 Kilometer, 48 Minuten on top. Die A4 Olpe-Köln zwischen Reichshofberg-Neustadt und Bielstein 2 Kilometer, 13 Minuten mehr. Die 59 Bonn-Köln zwischen Spich und Flughafen Köln-Bonn 4 Kilometer, 15 Minuten mehr. Und die 516 Oberhausen, Oberhausen-Eisenheim zwischen Kreuz-Oberhausen und Oberhausen-Eisenheim 2 Kilometer, aber 29 Minuten mehr. Allen unterwegs gute Fahrt.
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2: Und das Ganze mit Kevin Zimmer. Wir haben uns gestern die Wanderung übrigens gespart. Gestern war ja Christi Himmelfahrt, Vatertag, viele waren unterwegs. Und ja, wir haben gesagt, komm, Wanderung, lassen wir. Und dann haben wir die Bratwürste einfach direkt gegessen, also vorher gegrillt. Wobei, war ja immer wieder Regen bei uns, da haben wir noch nicht mal gegrillt. Ah, da haben wir halt die Bratwürste im Airfryer gegrillt. Wie spießig kann ein Vatertag sein? Ich so, ja.
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0: Lief gestern bei mir an Vatertag auch über so eine kleine Boombox, ja, schön laut, damit die Nachbarn auch merken, der Vati, der feiert Vatertag.
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0: Kato war das, featuring John und Turn the Lights Off. Sehr, sehr coole Nummer, sehr tanzbare Nummer. Keine Sorge, ich habe nicht getanzt. So, aber vielleicht tanzt ihr gleich, wenn ihr hier im Geldregen gewinnt, vor Freude. Deswegen schnell rüber ins landesweite Geldregenstudio zu Thomas Wagner. Hallo.
2: Ich spiele als nächstes mit Kerstin hier. Hi.
3: Hi.
2: Du bist gerade beim Job. Du hast was sehr Schönes schon erledigt. Und zwar, ja, kann man sagen, du hast kleine Kinderaugen strahlen lassen und glücklich gemacht, oder?
3: Genau, so sieht's aus. Ich habe gerade Kindergartenessen ausgeliefert, damit die Kleinen was zum Mittag haben.
2: Oh, und es gab was ganz Leckeres.
3: Kartoffeln mit Spinat und Fischstäbchen.
2: Mm, das ist doch Highlight-Essen, oder? Wenn ich mich zurückerinnere, das war tatsächlich immer Highlight.
3: Das geht nicht nur bei den Kindern, das essen auch die Erwachsenen gern.
2: Das glaube ich doch, oder? Die haben dir das doch aus der Hand gerissen da gerade.
3: Auf jeden Fall.
2: Ja, sehr, sehr lecker, sehr schön. Kerstin, dann kann das Essen ja nicht mehr kalt werden. Du hast es ja schon ausgeliefert. Dann hast du somit jetzt Zeit für den Geldregen.
3: Alles klar.
2: Es geht los.
1: 400 Euro.
3: Weiter.
1: 1.000 Euro.
3: Weiter.
1: 1.600 Euro.
3: Weiter.
2: Das tut mir leid.
3: Oh, schade. Macht man nicht.
2: Das war er leider, der Blitz. Das hat an dieser Stelle leider nicht sein sollen.
3: Okay, trotzdem danke.
2: Ja, verdammt nochmal, so ist das mit dem Blitz. Man weiß es halt nicht so genau. Es kann ja theoretisch immer passieren. Außer jetzt in der neuen Spielrunde, weil damit wissen wir ja jetzt, die versprochenen 10.000 Euro sind damit auf jeden Fall garantiert jetzt in dieser Runde hier. Vorher gibt's eben keinen Blitz.
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0: einen schönen Brückentag euch. Hier ist Thomas Wagner im landesweiten Geldregenstudio mit versprochenen 10.000 Euro. Die sind jetzt wieder in dieser Runde garantiert und auf jeden Fall drin. Holt euch 10.000 Euro ab im Geldregen hier jetzt.
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1: Mit Danny Hoppe, guten Tag. Man kennt das ja, die Karten für das Konzert, zu dem man unbedingt will, sind nach Minuten alle weg. Und dann bleibt nur der Zweitmarkt und da kosten die Tickets dann das Vielfache. Die Bundesregierung will dagegen vorgehen. Sie plant schärfere Regeln gegen Ticketabzocker. Thorsten Adolfs aus dem News-Team, Justizministerin Hubig, will dafür sorgen, dass Fans bei Events keine völlig übertriebenen Preise mehr zahlen müssen.
2: Ja, gewerbliche Wiederverkäufer nutzen oft automatisierte Bots, um den Markt leer zu räumen. Und das ärgert das Justizministerium. Ministerin Hubig hat der Bild gesagt, dass sie diese Geschäftemacherei stoppen will. Ihr Ziel ist es, überzogene Preisaufschläge beim Weiterverkauf gesetzlich zu deckeln. Der private Verkauf unter Freunden soll laut Hubig aber natürlich weiterhin problemlos möglich sein.
1: Ja, dass Hubig tätig wird, liegt ja auch daran, dass es zuletzt Druck aus der Musikbranche gab.
2: Den Anstoß für die Pläne gab es durch einen offenen Brief von vielen Künstlern wie den Toten Hosen, die sich zusammen mit dem Bundesverband der Konzertwirtschaft gegen den Preiswucher wehren. Sie sind sauer, weil das zusätzliche Geld für den Ticketverkauf nicht bei den Musikern oder in der Produktion neuer Shows landet, sondern in den Taschen von Zwischenhändlern, die absolut nichts zur Kultur beitragen. Im Ausland ist man schon weiter als bei uns. In Frankreich, Italien oder den USA gibt es schon lange Regeln gegen Bots oder den kommerziellen Weiterverkauf. Nach Angaben des Verbandes Pro Musik ist Deutschland bis jetzt ein perfekter Raum für solche Spekulanten, weil es solche Regeln bei uns so gut wie gar nicht gibt. Und genau das soll sich jetzt endlich ändern.
1: Danke, Thorsten. Und jetzt weitere Meldungen im Überblick. Der China-Besuch von Donald Trump ist vorbei. Kurz vor seinem Rückflug in die USA zeigte sich der US-Präsident zufrieden, man habe fantastische Handelsabkommen mit China abgeschlossen. Außerdem habe Staatschef Xi sich bereit gezeigt, bei der Öffnung der Straße von Hormuz zu helfen. Die Folgen des Iran-Kriegs drücken immer mehr auf die wirtschaftliche Lage in Deutschland. Das zeigt ein neuer Bericht des Bundeswirtschaftsministeriums. Man rechne im zweiten Quartal mit einem deutlichen Konjunkturdämpfer, heißt es. Schon vor ein paar Wochen hatte die Bundesregierung ihre Konjunkturprognose für dieses Jahr halbiert. Der Verfassungsschutz hat die planmäßige Beobachtung der Scientology-Organisation eingestellt. Sie habe auf Bundesebene in den letzten Jahren an Relevanz verloren, heißt es zur Begründung. Laut ARD will sich die Behörde stärker auf aktuelle Problemfelder wie Spionage, Sabotage oder Terrorismus konzentrieren. Ist es Timmy oder nicht? Diese Frage stellen sich gerade viele Tierfreunde, nachdem vor der dänischen Insel Anholt ein toter Wal entdeckt wurde. Nach Angaben der dänischen Behörden handelt es sich bei dem Tier um einen Buckelwal mit einer Länge von 10 bis 15 Metern. Ob es wirklich Timmy ist, der wochenlang für Schlagzeilen in Deutschland gesorgt hat, ist aber noch unklar. Das hat vorhin auch nochmal Mecklenburg-Vorpommerns Umweltminister Backhaus gesagt. Im Laufe des Tages sollen Gewebeproben entnommen werden. Sobald man mehr wisse, werde man die Öffentlichkeit informieren, sagte Backhaus. Die Überlebenschancen des Tieres waren von Anfang an als sehr gering eingestuft worden. Tierschutzorganisationen hatten die Rettungsaktion der Privatinitiative deshalb scharf kritisiert. Und das waren die Nachrichten mit Danny Hoppe.
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3: Am Brückentag gibt es ab und zu ein bisschen Sonne, aber schon hier und da auch ein paar Regenschauer. Später dann überall verteilt Regenschauer im ganzen Land. Dabei bewegen sich die Temperaturen zwischen 11 und 15 Grad. Der Samstag wird nicht groß anders. Sehr viele Wolken. Die Sonne kommt auch immer mal wieder durch. Aber wenn es wolkig ist, dann gibt es auch meistens ein paar Regenschauer. Es wird 12 bis 16 Grad warm. Am Sonntag wird es dann ein bisschen trockener, bis zu 18 Grad.
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3: Und wir starten mit einem Hinweis für alle auf der A57 Krefeld-Nimwegen zwischen Uedem und Goch. Da ist die Autobahn derzeit gesperrt. Da hat ein Auto gebrannt und da staut es sich auf 1 Kilometer Länge derzeit. Ihr steht allerdings 25 Minuten noch dort. Die A2 Dortmund-Oberhausen zwischen Bottrop und Kreuz-Oberhausen 4 Kilometer, 18 Minuten mehr. Achso, alle Staus übrigens ab 15 Minuten Zeitverlust. A3 Köln-Oberhausen zwischen Köln-Delbrück und Kreuz-Leverkusen 6 Kilometer, hier fast eine Stunde obendrauf. Die 57 Köln-Krefeld zwischen Bowert und Krefeld-Zentrum 4 Kilometer, 15 Minuten. Nochmal der Hinweis A57 Krefeld-Nimwegen zwischen Sonsbeck und Goch 1 Kilometer Stau, 25 Minuten mehr. Autobahn ist gesperrt, da hat ein Auto gebrannt. Und die A516 Oberhausen-Oberhausen-Eisenheim zwischen Kreuz-Oberhausen und Oberhausen-Eisenheim 3 Kilometer 23 Minuten mehr. Allen unterwegs, gute Fahrt mit uns.
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3: Habt ihr auch so einen Guilty Pleasure Song? Also Songs, bei denen es peinlich wäre zu sagen, dass man den toll findet. Man verrät sich nur, wenn der irgendwo läuft und man kann mitsingen, ne? Und dann kriegt man so einen schrägen Blick drüber. Kennst du den Song etwa? Magst du den etwa? Achso, ihr kennt das gar nicht. Ihr habt gar nicht so einen Song. Natürlich nicht. Dann bin ich mal gespannt, wie lange ihr es schafft, bei dem Song hier nicht mitzusingen. Ihr schafft es nicht, garantiert.
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3: Das sind Milli Vanilli. Girl, you know it's true. Habe ich mir sagen lassen, dass das der Song ist.

0: Milli Vanilli. Girl, you know it's true. Wer von euch hat mitgesungen? Ach, ihr doch alle. Ich kenne euch doch.
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0: Ja, die Woche ist fast rum. Wir hatten schon viele glückliche Gewinner, unter anderem auch Sie hier.
2: Hallo, ich bin die Dani und ich habe gerade 10.000 Euro im Geldregen gewonnen. Ich kann es noch gar nicht richtig fassen. Mein Herz schlägt mir bis aus dem Hals. Traut euch, macht mit. Es klappt. Ich bin durchgekommen. Ich freue mich ganz dolle.
0: Ja, wir uns auch. Und hört am besten auf Daniela, denn jetzt sind nochmal 10.000 Euro für euch drin. Garantiert, ohne Blitz. Also ihr müsst so oft weitersagen, bis 10.000 Euro runtergeregnet sind. Erst dann könnt ihr entweder weiter zocken oder Stopp sagen. Ich empfehle Stopp sagen, weil, ich sag mal so, 10.000 Euro ist viel Geld. Und warum soll man das Risiko dann noch eingehen, einen Blitz zu kassieren, ja? Also, jetzt in dieser Runde sind sie drin. Holt sie euch ab, versucht euch unter der landesweiten Geldregen-Hotline zu bewerben. Das kostet 50 Cent pro Teilnahme aus allen deutschen Netzen. Und es geht ab 18 Jahren, dass ihr mitmacht. 10.000 Euro garantiert in dieser Runde. Ich drück euch die Daumen.

0: immer noch der erfolgreichste Film aller Zeiten beim Streaming-Anbieter Netflix. Die K-Pop Demon Hunters. Und das ist der Song daraus. Mittlerweile, glaube ich, sogar Oscar prämiert worden, der Song als bester Song eines Films. Golden hier bei uns. Ich wünsche euch einen schönen Freitag. Habt ihr The Walking Dead gesehen, die Serie hier mit den Zombies? Ja, haben ja viele Fans gehabt, auch hier bei uns in Deutschland. Dann kennt ihr sicherlich den Hauptdarsteller, Andrew Lincoln. Ja? Haben wir uns lange gefragt, irgendwie, was macht er jetzt eigentlich, jetzt wo The Walking Dead nicht mehr läuft? Aber er hat eine neue Serie gefunden. Cold Water heißt die, läuft bei Magenta TV und Jörg Albrecht hat schon mal reingeschaut.
1: Es gefällt uns hier schon lange.
2: Klingt zunächst völlig unverdächtig. So als sei es alltäglich, von London in ein schottisches Nest namens Cold Water zu ziehen. Doch Tommy, der neue Nachbar von Familienvater John, hakt nach.
3: Ich meine, weil man nicht so ohne weiteres alles ändert, es sei denn, da stimmt irgendwas nicht, oder?
1: Ich habe vermutlich so eine Art von PTBS.
2: Eine posttraumatische Belastungsstörung hat John bei sich selbst diagnostiziert. Auslöser war ein Vorfall vor einigen Monaten, eben in London.
4: Sie schlagen Ihren Sohn!
5: Und was jetzt?
2: Auf einem Spielplatz hat ein Mann erst seinen Sohn geschlagen, dann eine Frau. Und John, der hat nichts gemacht, ist einfach abgehauen, hat in der Panik sogar eines seiner beiden Kinder vergessen.
6: In London hat John den Ärger magisch angezogen.
2: Anscheinend besteht diese Anziehungskraft auch noch in Cold Water.
7: Hast du ein Problem mit mir, Mann?
1: Nein, nein.
7: Dann verpiss dich.
2: Hitzköpfe gibt es eben nicht nur in der Großstadt. Aber womit John und seine Frau sicher nicht gerechnet haben, dass der strenggläubige Nachbar Tommy, der mit der Pfarrerin verheiratet ist, ein dunkles Geheimnis hütet. Wobei, seine Begeisterung für Serienkiller wie Jeffrey Dahmer hätte eigentlich Warnung genug sein müssen.
3: Wenn sowas wie das reine Böse existiert, gilt das ganz zwangsläufig auch für das absolut Gute.
2: Wer bitte? Das möchte man schon während der ersten Folge fragen. Denkt sich nur so einen Stuss aus. Dagegen waren selbst die Zombie-Stories für Andrew Lincoln schlüssig. Aber so wenig plausibel, ja an den Haaren herbeigezogen Cold Water auch ist, die Serie unterhält prächtig.
8: Das ist Tommys Schuppen. Tommy ist quasi dort eingezogen.
9: Weiß der Kuckuck, was dort vor sich geht? Ich glaube, ich will es gar nicht wissen.
0: Ich aber schon. Scheint ja gut zu sein. Neue Serie Cold Water bei Magenta TV. Jörg Albrecht sagt Daumen hoch. Also falls ihr noch eine Idee fürs Wochenende braucht, bitteschön.
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1: Mit Sabrina Wegner. Einen schönen guten Tag. Im Rheinkreis Neuss ist das Baden im Rhein schon seit letztem Sommer verboten. Heute wird das Verbot rheinabwärts ausgeweitet. Es gilt jetzt auch im Kreis Wesel für die Kommunen Rheinberg, Dienstlaken, Förde, Wesel und Xanten. Erlaubt ist nur noch maximal knöcheltief ins Wasser zu gehen. Ansonsten drohen Bußgelder in Höhe von bis zu 1.000 Euro. Damit ist das Baden im Rhein jetzt auf der Strecke zwischen Köln und Kleve verboten, mit dem Ziel, tödliche Badeunfälle zu verhindern. Einzige Ausnahme ist Monheim. Hier gibt es kein Verbot. Die Stadt setzt auf Eigenverantwortung. In Neuss schließt am Wochenende eine der beiden Woolworths-Filialen. Wie das Unternehmen mitteilt, ist morgen der letzte Verkaufstag an der Niederwaldstraße. Ende des Monats soll das Gebäude an den Vermieter übergeben werden, so eine Sprecherin. Die andere Woolworths-Filiale in Neuss am Büchel bleibt aber weiter auf. Das Unternehmen sagt, zwei Filialen in Neuss lohnen sich nicht. Die 21 Mitarbeiter auf der Niederwaldstraße sollen auf andere Standorte verteilt werden. Die Gemeinde Rommerskirchen kritisiert die aktuelle Energiepolitik der Bundesregierung. Der Ausbau der Windkraft müsse eins sein mit dem Ausbau der Netzinfrastruktur. Seit Jahren erlebe man in Rommerskirchen enormes Tempo beim Ausbau der Windenergie. Es fehle aber an Kapazität, um den Strom aufzunehmen und zu transportieren. Wer die Energiewende ernst meine, müsse auch den Netzausbau ernst meinen, heißt es aus dem Rathaus. Ansonsten gäbe es auch zunehmend Akzeptanzprobleme in der Bevölkerung, so der Appell. Und das waren die Lokalnachrichten mit Sabrina Wegner.
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1: Heute gibt es einen Sonne-Wolken-Mix. Am Nachmittag können vereinzelt ein paar Regenschauer runterkommen. Dazu bekommen wir Temperaturen bis 13 Grad in Grevenbruch und Hüchen. Morgen bleibt es wechselhaft. Sonne, Wolken, Regenschauer, alles dabei. Das Ganze bei Werten bis 14 Grad. Und ähnlich wird es dann auch am Sonntag. Dann wird es aber wieder wärmer.
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2: Und das sind die längsten Staus, alles ab 10 Minuten Wartezeit. A1 Köln-Dortmund zwischen Köln-Niel und Burscheid 4 Kilometer, 16 Minuten mehr. Die A2 Dortmund-Oberhausen zwischen Bottrop und Kreuz-Oberhausen 4 Kilometer, hier sind es 19 Minuten on top. Die 3 Arnheim-Oberhausen zwischen Dienstlaken-Süd und Oberhausen-Holten 4 Kilometer, 11 Minuten. Die 42 Dortmund-Kamp-Lindfort zwischen Gelsenkirchen-Zentrum und Kreuz-Essen-Nord 3 Kilometer, 10 Minuten. Nochmal 10 Minuten auf der A57 Krefeld-Nimwegen zwischen Sonsbeck und Uedem. Dichter Verkehr dort, da hat ein Auto gebrannt. Die Stelle ist derzeit noch gesperrt. 10 Minuten mehr dort. Und die A565 Meckenheim-Bonn zwischen Bonn-Lengsdorf und Bonn-Tannenbusch. 1 Kilometer plus 12 Minuten. Gute Fahrt euch!
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2: Hallo Kevin Zimmer hier, heute ist ja Brückentag, die Freizeitparks bei uns in NRW werden rappelvoll sein. Das ist der denkbar schlechteste Tag, heute in den Freizeitpark zu gehen. Statistisch erwiesen, denn Brückentage gelten dort als besucherstärkste Tage. Im Durchschnitt wartet ihr heute an so einer Achterbahn dreimal so lange wie an besucherschwachen Tagen. Ja? Dreimal so lange warten, die anschließende Fahrt übrigens, sorry, muss ich ja sagen, nicht dreimal so lang.
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0: Bruno Mars und I Just Might. Für alle, die heute arbeiten, hey, ihr seid die wahren Brückentagshelden.
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0: Und das Schöne ist, wenn ihr gerade so im Büro seid oder so, also es hindert euch ja auch keiner daran, einfach mal beim Geldregen mitzumachen, ne? Ich sag mal so, am Brückentag ist ja eh eher weniger los und weniger zu.

0: tun. Also, Radio hören und mitmachen beim Geldregen. Und deswegen jetzt weiter zu Thomas Wagner ins landesweite Geldregenstudio. Wer ist dran?
1: Als nächstes der Geldregen mit dem Thorsten hier. Hi.
2: Hi.
1: Dein Auto ist kaputt, ne?
2: Ja, ein bisschen.
1: Was ist denn dran?
2: Ja, das Kupplungsfeder klemmt.
1: Ah, also es fährt noch, aber
2: ja, genau. So
1: hin und wieder kannst du den Gang nicht reinlegen dann, oder?
2: Genau.
1: Ah, okay. Weißt du schon, wie teuer das wird?
2: Nee, weiß ich noch nicht.
1: Ach so, man traut sich ja dann manchmal auch nicht in die Werkstatt zu fahren,
2: genau.
1: weil man nicht weiß, was die sonst noch so
2: genau.
1: finden. Ne?
2: Genau.
1: Ja. Wie alt ist der Wagen?
2: Der ist jetzt 13 Jahre alt.
1: Ja. Ja, okay. Ja, ich hoffe mal, dass es nur die Kupplung ist. Und
2: ja, hoffe ich auch.
1: Dass das irgendwie leicht zu reparieren ist.
2: Mhm.
1: Hier kommt der Geldregen für dich. Vielleicht können wir da ein bisschen unterstützen dann.
2: Ja, alles klar.
3: 300 Euro.
2: Weiter.
3: 450 Euro.
2: Stopp.
1: Dann sind das 450 Euro für dich.
2: Super. Jawohl.
1: Herzlichen Glückwunsch.
2: Danke dir.
1: Und alles Gute mit dem Auto, ne, dann?
2: Ja, okay.
1: Okay, dann gehen wir in die nächste Spielrunde. Und vor allem gehen wir das mit ordentlich Geld, ja. 10.000 Euro, die sind doch eigentlich versprochen gerade. Wir schieben sie jetzt in die neue Spielrunde. 10.000 Euro, wenn ihr es in den Geldregen schafft, vorher müsst ihr nicht Stopp sagen.
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20: Hallo aus dem landesweiten Geldregenstudio. Hier ist Thomas Wagner und die versprochenen 10.000 Euro sind weiterhin drin. Also, holt euch das Geld. Ihr habt es ja jetzt mitbekommen. 10.000 Euro. Darum geht's hier gerade in dieser Runde.
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1: Mit Mirko Knappert. Schönen guten Tag. Die Bundesregierung will härter gegen Ticketabzocke vorgehen. Das Ziel von Bundesjustizministerin Hubig, überzogene Preisaufschläge beim Weiterverkauf gesetzlich zu deckeln. So sollen Fans bei Events mit großer Nachfrage keine extrem hohen Summen mehr bezahlen müssen. Der private Verkauf unter Freunden soll aber weiterhin problemlos möglich sein, sagte Hubig der Bild. Auslöser für die Pläne der Bundesjustizministerin war ein offener Brief von Künstlern wie den Toten Hosen. Sie wehren sich zusammen mit dem Bundesverband der Konzernwirtschaft gegen den Preiswucher und dagegen, dass das zusätzliche Geld für den Ticketverkauf statt bei den Künstlern bei Zwischenhändlern landet. Und wir schauen auf weitere Themen an diesem Freitag. Nach seinem Besuch in China ist US-Präsident Trump auf dem Weg zurück in die USA. Vor seinem Abflug zeigte sich Trump zufrieden. Man habe fantastische Handelsabkommen mit China abgeschlossen. Ein Thema war auch der Konflikt mit dem Iran. Chinas Staatschef Xi habe sich bereit gezeigt, bei der Öffnung der Straße von Hormuz zu helfen. Im Hammer Stadtteil Bockum-Höfel sind Anwohner aufgerufen, Fenster und Türen geschlossen zu halten, aus reiner Vorsicht. Grund ist ein Brand im Bereich der ehemaligen Zeche Radbord. Es riecht deshalb unangenehm und es kommt zu Rauchniederschlag. Die Wolke zieht in Richtung Osten. Eine Gesundheitsgefahr kann laut der Behörden nicht ausgeschlossen werden. Wer kann, sollte das Gebiet deshalb meiden oder sich in geschlossenen Räumen aufhalten. Unter anderem hatte auch die Warn-App Nina ausgelöst. Trotz der Warnstreiks im Einzelhandel können wir unseren Wocheneinkauf weitestgehend normal erledigen. Der Branchenverband HDE geht nicht davon aus, dass Kunden heute viel von den Arbeitsniederlegungen mitbekommen. Man habe keine Erkenntnisse, dass Läden deshalb dicht bleiben, heißt es. Und wir bleiben noch ganz kurz bei der Wirtschaft, denn die Folgen des Iran-Kriegs drücken immer mehr auf die Wirtschaft hier bei uns in Deutschland. Nach einem stärkeren Start ins laufende Jahr rechnet die Bundesregierung für das zweite Quartal mit einem deutlichen Konjunkturdämpfer. Das geht aus einem aktuellen Bericht aus dem Wirtschaftsministerium hervor, den uns Thomas Thonfeld zusammenfasst.
2: Steigende Preise, Lieferkettenprobleme und Unsicherheit belasten die Stimmung in Unternehmen und privaten Haushalten. So steht's im aktuellen Monatsbericht des Bundeswirtschaftsministeriums. Alle Indikatoren, so heißt es weiter, deuten auf einen schweren Dämpfer der Konjunktur hin. Wie es genau weitergeht, hänge unter anderem davon ab, wie lange der Konflikt mit dem Iran noch dauert, wie lange die Handelswege und auch Produktionskapazitäten beeinträchtigt bleiben. Und selbst nach einer Entspannung dürften zum Beispiel die Energie- und Rohstoffpreise noch nicht so schnell wieder sinken.
1: Dankeschön, Thomas. Und das waren die Nachrichten mit Mirko Knappert.
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3: Ja, der Brückentag bringt ab und zu Sonnenschein, aber manche Orte kriegen schon jetzt Regen ab. Später gibt es dann fast überall Regenschauer immer mal wieder. Temperaturen pendeln sich so zwischen 11 und 15 Grad ein. Auch der Samstag präsentiert sich eher wolkenverhangen, aber die Sonne schaut dann auch mal vorbei. Trotzdem sollte man den Regenschirm bitte nicht vergessen, denn Regen gibt es immer mal wieder. Am Sonntag kommt es dann zu einer Wetterbesserung mit trockenem Wetter. Temperaturen bis zu 18 Grad und wirklich nur ganz selten mal ein Regenschauer.
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3: Und das sind die längsten Staus, alles ab 15 Minuten Zeitverlust. A1 Köln-Dortmund zwischen Kreuz Leverkusen und Burscheid 5 Kilometer, hier sind es eine Viertelstunde mehr. Die A2 Dortmund-Oberhausen zwischen Bottrop und Kreuz Oberhausen 4 Kilometer, dort 20 Minuten. Die A40 Dortmund-Duisburg zwischen Gelsenkirchen-Süd und Essen-Huttrop 5 Kilometer, hier sind es 14 Minuten. Die Strecke der A57 Krefeld-Nimwegen zwischen Sonsberg und Uedem ist immer noch gesperrt. Da hat ein Auto gebrannt. Die Sperrung wird wohl noch bis 15 Uhr andauern. Derzeit 1 Kilometer Stau, dauert 18 Minuten. Die A516 Oberhausen-Oberhausen-Eisenheim zwischen Kreuz Oberhausen und Oberhausen-Eisenheim. 3 Kilometer, 12 Minuten mehr. Allen unterwegs, gute Fahrt.
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3: Und das Ganze mit Kevin Zimmer. Freue mich, dass ihr da seid. Boy George ist ja der Star aus den 80ern hier, Culture Club. Beim ESC ist er angetreten jetzt für San Marino und er darf nicht im Finale singen. Es gab für ihn nämlich jetzt zu wenig Stimmen. Dabei hatte er die beste Kopfbedeckung von allen, einen Hut, der aussah wie eine Tiffany-Lampe. Also falls Oma eine Tiffany-Lampe gesucht hat, Boy George hatte sie auf dem Kopf.

0: Post Malone. Chemical hier bei uns. Schönen Brückentag.
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0: Wir machen den Brückentag noch schöner mit ordentlich Geld aus dem Geldregen. Und bei Thorsten kam das, glaube ich, genau passend.
2: Ja, das Kupplungspedal, das klemmt ein bisschen. Und da muss ich noch mal auf jeden Fall hin. Das muss auf jeden Fall gemacht werden.
0: Und so eine Werkstattrechnung. Ah, meistens teuer. Bezahlt man auch nicht gerne. Aber ich denke, 450 Euro machen das weniger schmerzhaft. Die hat sich Thorsten nämlich im Geldregen geholt. Dabei wäre vielleicht direkt ein neues Auto drin gewesen. Thorsten hat die 10.000 Euro verpasst. 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

0: Felix Jähn zusammen mit Cascada. Ist neu bei uns. Boy, You Turn Me. Die Fußball-Bundesliga-Saison 2024-2025 wird morgen letztmalig um 17.15 Uhr abgepfiffen. Alle neuen Partien finden traditionell ja zeitgleich am Samstagnachmittag statt. Und da schauen wir jetzt mal drauf.
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2: Ja, auch wenn sonst der Blick immer auf die vorderen Plätze in der Tabelle gerichtet ist, an diesem letzten Spieltag lohnt sich der Blick nach ganz unten.
3: Wir schauen auf das Tabellenüberblick.
2: Ja, tatsächlich, Wolfsburg, Heidenheim und St. Pauli belegen punktgleich die letzten drei Ränge. Und jetzt ist schon klar, zwei Teams aus diesem Trio spielen kommende Saison auf jeden Fall in Liga 2.
4: Nie mehr zweite Liga, nie mehr dritte Liga, so heißt es, glaube ich.
2: Für die Dortmunder ist vor dem Spiel in Bremen alles geklärt. Sie laufen als Vizemeister ins Ziel.
5: Was bin ich jetzt? Vizekönigin, Prinzessin, Hofnärrin oder keine Ahnung? Es ist egal, es fühlt sich einfach toll an.
2: Ein wenig spannender ist es für Leverkusen. Ein Sieg gegen den HSV vorausgesetzt, müssen sie schauen, ob Stuttgart und Hoffenheim noch stolpern. Ansonsten wird es nichts mit der angestrebten Champions-League-Qualifikation.
6: Stimmung ist wie eigentlich vor dem Spiel. Mit dem kleinen Unterschied nur, dass wir aus dieser äußerst großen Minimalchance eine etwas kleinere gemacht haben.
2: Und bei diesem knappen Hin und Her dürfen die Gladbacher sogar mitspielen. Sie haben nämlich Hoffenheim zu Gast. Zumindest für die ist dieses Spiel dann auch noch wichtig.
7: Ich unterstreiche es nochmal, das heutige Spiel hat natürlich eine riesengroße Bedeutung. Aber man muss das ganz locker sehen.
2: Tja, und was haben wir noch? Ja, die Kölner, die bringen die letzten Bundesliga-Punkte noch zum Meister nach München. Und dann war es das. Dann müssen wir uns alle auf die Mega XXL-WM in den USA, Mexiko und Kanada freuen.
8: Wenn Deutschland im Endspiel ist, fahre ich selbstverständlich.
9: Nur zum Endspiel?
8: Das weiß ich noch nicht.
2: Na dann, schönen Anpfiff.

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1: Mit Sabrina Wegner. Einen schönen guten Tag. Im Rheinkreis Neuss ist das Baden im Rhein schon seit letztem Sommer verboten. Heute wird das Verbot rheinabwärts ausgeweitet. Es gilt jetzt auch im Kreis Wesel für die Kommunen Rheinberg, Dienstlaken, Förde, Wesel und Xanten. Erlaubt ist nur noch maximal knöcheltief ins Wasser zu gehen. Ansonsten drohen Bußgelder in Höhe von bis zu 1.000 Euro. Damit ist das Baden im Rhein jetzt auf der Strecke zwischen Köln und Kleve verboten, mit dem Ziel, tödliche Badeunfälle zu verhindern. Einzige Ausnahme ist Monheim. Hier gibt es kein Verbot. Die Stadt setzt auf Eigenverantwortung. In Neuss schließt am Wochenende eine der beiden Woolworths-Filialen. Wie das Unternehmen mitteilt, ist morgen der letzte Verkaufstag an der Niederwaldstraße. Ende des Monats soll das Gebäude an den Vermieter übergeben werden, so eine Sprecherin. Die andere Woolworths-Filiale in Neuss am Büchel bleibt aber weiter auf. Das Unternehmen sagt, zwei Filialen in Neuss lohnen sich nicht. Die 21 Mitarbeiter auf der Niederwaldstraße sollen auf andere Standorte verteilt werden. Die Gemeinde Rommerskirchen kritisiert die aktuelle Energiepolitik der Bundesregierung. Der Ausbau der Windkraft müsse eins sein mit dem Ausbau der Netzinfrastruktur. Seit Jahren erlebe man in Rommerskirchen enormes Tempo beim Ausbau der Windenergie. Es fehle aber an Kapazität, um den Strom aufzunehmen und zu transportieren. Wer die Energiewende ernst meine, müsse auch den Netzausbau ernst meinen, heißt es aus dem Rathaus. Ansonsten gäbe es auch zunehmend Akzeptanzprobleme in der Bevölkerung, so der Appell. Und das waren die Lokalnachrichten mit Sabrina Wegner.
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1: Sonne und Wolken wechseln sich heute ab. Nachmittags können auch ein paar Regenschauer runterkommen. Dazu bekommen wir Temperaturen bis 13 Grad in Karst und Korschenbruch. Morgen bleibt es wechselhaft. Sonne, Wolken, Regenschauer, alles dabei. Das Ganze bei Werten bis 14 Grad. Ähnlich wird es dann auch am Sonntag. Dann wird es aber wieder etwas wärmer.
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2: Und das sind die längsten Staus, alles ab 15 Minuten Zeitverlust. A1 Köln-Dortmund zwischen Kreuz Leverkusen und Burscheid, 5 Kilometer, hier sind es eine Viertelstunde mehr. Die A2 Dortmund-Oberhausen zwischen Bottrop und Kreuz Oberhausen, 4 Kilometer, dort 20 Minuten. Die A40 Dortmund-Duisburg zwischen Gelsenkirchen-Süd und Essen-Huttrop, 5 Kilometer, hier sind es 14 Minuten. Die Strecke der A57 Krefeld-Nimwegen zwischen Sonsberg und Uedem ist immer noch gesperrt. Da hat ein Auto gebrannt. Die Sperrung wird wohl noch bis 15 Uhr andauern. Derzeit 1 Kilometer Stau, dauert 18 Minuten. Die A516 Oberhausen-Oberhausen-Eisenheim zwischen Kreuz Oberhausen und Oberhausen-Eisenheim. 3 Kilometer, 12 Minuten mehr. Allen unterwegs, gute Fahrt.
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2: Und das Ganze mit Kevin Zimmer. Schön, dass ihr da seid. Ich habe euch ja schon gesagt, dass wir Papas gestern die Tour gelassen haben am Vatertag. Und wir haben quasi direkt Bratwürstchen gegessen. Wir müssten jetzt eigentlich noch die Tour nachholen. Dadurch haben wir auch eine neue Zeitform entdeckt. Ja? Ich werde mir die Bratwurst verdient haben. Einen Namen hat diese Zeitform auch schon bei uns. Genuss quam perfekt. Ich bin, und das passt sehr gut. Hier ist Ed Sheeran mit Asi Sam.

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1: An diesem Wochenende ist ja der letzte Spieltag in der Fußball-Bundesliga. Spannend wird's vor allem im Tabellenkeller, Liga 1. Wolfsburg

0: Heidenheim und St. Pauli sind punktgleich am Schluss der Tabelle und spielen also alle noch um Abstieg oder Relegation. Und spannend wird's auch hier.
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0: Ja, hier geht es ja quasi nur um den Aufstieg. Ne? Ein finanzieller Aufstieg im besten Fall. Thomas Wagner ist wieder dran im landesweiten Geldregenstudio.
2: Ich spiele als nächstes mit Jessica hier im Geldregen. Hallo.
3: Hallo.
2: Hast du eine Idee, was du mit einem Gewinn machen würdest? Oder schaust du einfach mal, was passiert?
3: Der Gewinn wird, denke ich, ins Haus fließen. Da ist noch ein bisschen was zu machen und da ist es gut investiert.
2: Hat man bei so einem Haus nicht sowieso immer irgendwas zu machen? Also es gibt auch nie Stillstand, wo man sagt, jetzt sind wir fertig, oder? Da geht es doch immer weiter.
3: Nee, leider nicht. Ja, genau. Tut sich immer eine neue Baustelle auf.
2: Ja, okay. Dann helfen wir euch mal hier beim Thema Baustelle fürs Haus und so, Finanzen. Dann geht's los,
3: das
2: hier kommt der Geldregen.
3: Danke.
1: 220 Euro.
3: Weiter.
1: 800 Euro.
3: Weiter.
1: 1400 Euro.
3: Weiter.
1: 3000 Euro.
3: Weiter.
1: 5000 Euro.
3: Weiter.
1: 10.000 Euro.
3: Stopp.
2: Ja, Jessica, das Spiel ist vorbei und du gewinnst in diesem Moment 10.000 Euro.
3: Oh mein Gott. Oh mein Gott, danke.
2: Sehr gerne. Also da fließt ordentlich Geld ins Haus, aber ich hoffe, dass du dir doch von 10.000 Euro auch irgendwas Schönes gönnst.
3: Ja, bestimmt, da findet sich bestimmt was. Oh Gott, ich habe schon so oft versucht. Oh Gott, danke.
2: Ja, so kann man es sich doch an so einem Brückentag dann nochmal umso besser gehen lassen mit dem Gewinn aus dem Geldregen hier. Ne? Und deshalb machen wir direkt weiter, gehen in die nächste Spielrunde und unser Versprechen da, es sind 2.000 Euro mindestens garantiert für euch. Jetzt in dieser Runde Geldregen. Auf jeden Fall sind 2.000 Euro da drin.
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23: Hallo aus dem landesweiten Geldregenstudio. 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
24: 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Oh mein Gott. Danke, danke, danke.
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1: Mit Mirko Knappert. Schönen guten Tag. Die Bundesregierung will überteuerten Karten für Konzerte oder anderen Veranstaltungen den Kampf ansagen. Sie plant schärfere Regeln gegen Ticketabzocker. Kollege Thorsten Adolfs aus unserem News-Team. Justizministerin Hubig will dafür sorgen, dass Fans bei Events keine völlig übertriebenen Preise mehr bezahlen müssen.
2: Ja, man kennt das ja. Kaum ist ein Konzert angekündigt, sind die Tickets auch schon weg und landen dann wenig später für das Doppelte oder vielleicht auch Dreifache auf Plattformen wie Viagogo oder eBay. Gewerbliche Wiederverkäufer nutzen oft automatisierte Bots, um den Markt leer zu räumen. Und das ärgert das Justizministerium. Ministerin Hubig hat der BILD gesagt, dass sie diese Geschäftemacherei stoppen will. Ihr Ziel ist es, überzogene Preisaufschläge beim Weiterverkauf gesetzlich zu deckeln. Der private Verkauf unter Freunden soll laut Hubig aber natürlich weiterhin problemlos möglich sein.
1: Dass Hubig jetzt tätig wird, liegt ja auch daran, dass es zuletzt Druck aus der Musikbranche gegeben hat.
2: Den Anstoß für die Pläne gab es durch einen offenen Brief von vielen Künstlern wie den Toten Hosen, die sich zusammen mit dem Bundesverband der Konzertwirtschaft gegen den Preiswucher wehren. Sie sind sauer, weil das zusätzliche Geld für den Ticketverkauf nicht bei den Musikern oder in der Produktion neuer Shows landet, sondern in den Taschen von Zwischenhändlern, die absolut nichts zur Kultur beitragen. Im Ausland ist man schon weiter als bei uns. In Frankreich, Italien oder den USA gibt es schon lange Regeln gegen Bots oder den kommerziellen Weiterverkauf. Nach Angaben des Verbandes Pro Musik ist Deutschland bis jetzt ein perfekter Raum für solche Spekulanten, weil es solche Regeln bei uns so gut wie gar nicht gibt. Und genau das soll sich jetzt endlich ändern.
1: Danke für die Infos, Thorsten. Und wir schauen auf weitere Themen im Überblick. Vor der dänischen Insel Anholt ist ein toter Wal entdeckt worden. Es handele sich um einen Buckelwal, heißt es von den dänischen Behörden. Ob es sich bei dem Tier um Timmy handelt, der in der deutschen Ostsee gestrandet war, ist noch unklar. Im Laufe des Tages sollen Gewebeproben entnommen werden. Sobald man mehr wisse, werde man die Öffentlichkeit informieren, sagte Mecklenburg-Vorpommerns Umweltminister Backhaus. Kanzler Merz hat eingeräumt, dass die Bundesregierung im Moment zu viel streitet. Zur Demokratie gehöre Streit, der müsse aber zu Ergebnissen führen. Vielleicht streiten wir im Augenblick zu viel und bringen zu wenig Ergebnisse, das sagte Merz beim Deutschen Katholikentag in Würzburg. Der Auftritt des Kanzlers wurde von Klimaaktivisten mit Buhrufen und Pfiffen gestört. Russland und die Ukraine haben gegenseitig Gefangene ausgetauscht. Insgesamt jeweils rund 200, heißt es nach übereinstimmenden Angaben. Es sei der erste Schritt eines größeren Gefangenenaustauschs von 1000 Menschen auf jeder Seite. Das teilte der ukrainische Präsident Selenskyj auf der Plattform X mit. Silvester ist zwar schon ein paar Monate her, geböllert wurde rund um den Jahreswechsel aber wieder ordentlich. Zumindest wenn es nach der deutschen Pyrobranche geht. Die konnte rund um den letzten Jahreswechsel einen Gesamtumsatz von 192 Millionen Euro verbuchen. Das ist zwar weniger als ein Jahr zuvor, aber immer noch ein hohes Niveau, mit dem man sehr zufrieden sei, heißt es vom Verband der pyrotechnischen Industrie mit Sitz in Ratingen. Im Trend liegen laut dem VPI vor allem Batterie- und Verbundfeuerwerk. Sie machen mehr als die Hälfte der Verkäufe aus. Reine Knallkörper machen dagegen nur noch einen Marktanteil von 4% aus. Und das waren die Nachrichten mit Mirko Knappert.
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3: Mal Wolken, mal klarer Himmel heute, dazu selten mal Regen. So wird's auch abends und nachts, morgen dann ähnlich. Aber örtlich gibt's dann auch mal Gewitter bei höchstens 16 Grad. Der Sonntag wird dann öfter trocken und mit bis zu 19 Grad auch was wärmer.
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3: Und das jetzt mit allen Staus ab einer Viertelstunde. Die A1 Dortmund Richtung Köln zwischen Burscheid und Köln-Niehl, 6 Kilometer Stau, eine halbe Stunde plus. Dann die 2 Dortmund-Oberhausen zwischen Bottrop und Kreuz-Oberhausen, 5 Kilometer 20 Minuten. A3 Frankfurt-Oberhausen zwischen Kreuz-Köln-Ost und Kreuz-Leverkusen, 7 Kilometer 50 Minuten plus. Die 3 Oberhausen-Köln zwischen Kreuz-Hilden und Kreuz-Leverkusen, 10 Kilometer 35 Minuten. Und die A59 Bonn Richtung Köln zwischen Spich und Flughafen Köln-Bonn, 5 Kilometer Stau, 20 Minuten. Gute Fahrt!
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3: Och, jetzt so eine Pizza? Würde ich nehmen. In Oslo geht ein Mann jetzt viral, weil er Pizza vom Balkon aus verkauft. Schön mit Flaschenzug und so einem kleinen Kran. Da verkauft er die Pizza frisch von seinem Balkon aus auf die Straße. Ja, in Oslo gibt's lecker Pizza von privat auf der Straße. In Deutschland gibt's Ordnungsamt, Finanzamt, Gewerbeamt und Gesundheitsamt.
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0: Freitagnachmittag Dua Lipa mit Houdini. Und es war total einfach und trotzdem auch wie Zauberei.
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0: Die 10.000 Euro haben ja wirklich einige Runden überlebt, aber Jessica hatte das Radio aufgedreht und sich die Kohle abgeholt.
1: 10.000 Euro.
2: Stopp. Oh mein Gott, danke.
0: Wow, und diese Eins mit wirklich vier hübschen, richtig hübschen Nullen, das Ganze fließt jetzt ins Eigenheim und wir machen mit Vollgas weiter. Ja, kurz vorm Wochenende garantieren wir euch jetzt nochmal 2.000 Euro in jeder verbleibenden Runde jetzt. Ja, versucht euch also zu bewerben, es lohnt sich. 01379365000, das ist die landesweite Geldregen-Hotline. Mitmachen und gewinnen geht ab 18, jede Teilnahme kostet 50 Cent aus allen deutschen Netzen.
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0: Sascha Fassbender hier und ich wünsche euch ganz viel Glück.
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0: Hallo zusammen, Dennis Cash hier aus dem News 894 Team und wir haben uns heute in der Redaktion schon gefragt, wer arbeitet heute denn überhaupt? Ja. Klar, wir wissen, das sind schon noch ein paar mehr als wir hier, aber manche Papas im Rheinkreis Neuss, die sind vielleicht heute nicht ganz so frisch nach ihren Vatertagstouren von gestern. Aber nach der Party ist ja auch mal vor der Party, sagt man. Gibt genug Gelegenheiten an diesem Wochenende und ich habe da mal ein bisschen was zusammengestellt für euch.
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0: Ja, endlich geht's wieder los. Endlich wieder Schützenfestzeit im Rheinkreis Neuss. Natürlich auch in diesem Wochenende. Bis Sonntag feiern die Schützen in Neuss Schlich herum. Dazu gibt's eine Kirmes. Und in Rommerskirchen Sinnstetten könnt ihr morgen und Sonntag beim Dorffest feiern und in Grevenbruch-Neukirchen geht's am Samstag los. Das Schützenfest geht da bis Dienstag. Auf news894.de haben wir übrigens auch eine Übersicht der ganzen Schützenfeste im Rheinkreis Neuss. In die 80er und 90er geht's dann heute zurück im Neusser Hammtorkrug.

0: Um 22 Uhr startet die 80s, 90s Party mit DJ Hausmann und ihr braucht auch nur Geld für die Getränke mitbringen. Der Eintritt ist frei. Morgen könnt ihr dann im Rheinischen Landestheater Neues eure Kleidung gegen andere tauschen. Bei der Kleidertauschparty bringt ihr eure gut erhaltenen Stücke mit und könnt die gegen andere Klamotten eintauschen, die von anderen mitgebracht werden. Shoppen und aussortieren in einem, da freut sich ja sowohl das Portemonnaie als auch der Kleiderschrank.
1: Ja, ich bin sowieso Schnäppchenkönigin. Ich wandere hier so rum und dann gucke ich da und dann gucke ich da und bums, habe ich wieder was Tolles.
0: Die Kleidertauschparty geht am Morgen von 12 bis 15 Uhr. Der Eintritt kostet da nicht. Und in Düsseldorf wird sportlich. Da läuft das ganze Wochenende die German Beach Tour, also Volleyball der Spitzenklasse. Direkt am Rheinufer unterhalb der Rheinterrasse wurden Beach-Volleyballplätze aufgebaut, samt Tribünen. Tickets für feste Sitzplätze sind schon ausverkauft. Ihr könnt aber trotzdem einfach vorbeikommen und zugucken. Das ist die größte nationale Beach-Volleyball-Tour in ganz Europa. Nach Düsseldorf geht's auch noch nach Berlin, München und Hamburg.
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1: Mit Christopher Batschig. Guten Tag. Der Umbau des Neusser Hauptbahnhofes ist ins Stocken geraten. Eigentlich sollte bis zum Start der Landesgartenschau ein neues Bürgerinformationszentrum fertig sein. Aber nach Angaben der Deutschen Bahn hat das zuständige Unternehmen nicht die nötigen Bauteile bekommen. Jetzt soll der gläserne Bau in der zweiten Hälfte des Jahres fertig werden. Saskia Grönke hat mehr zum Thema.
2: Die Stadt Neuss ist wenig begeistert. Allerdings habe man versucht, die Baustelle etwas aufzuhübschen, heißt es. Mit Blumen, Bannern und Wegweisern. Außerdem stehen demnach ein Infocontainer sowie ein Toilettenwagen auf dem Vorplatz des Bahnhofes. Langfristig soll der Bahnhof in Neuss für rund 8 Millionen Euro komplett umgebaut und modernisiert werden. Dabei wird die Unterführung erneuert und das gesamte Gebäude wird heller und freundlicher, unter anderem mit neuen Oberlichtern, Böden sowie mehr Sitzgelegenheiten. Der Umbau ist Teil der Förderinitiative Schöner Ankommen in NRW von Land und Bund.
1: Nach dem Schaden an der Schrankenanlage am Bahnhof Meerbusch-Osterrad will die Deutsche Bahn jetzt Schadenersatz von den mutmaßlichen Tätern fordern. Sie sollen Mitte Februar mit einem LKW die geschlossene Schranke durchbrochen und beschädigt haben. Die Reparatur hat die Bahn nach eigenen Angaben rund 200.000 Euro gekostet. Dafür mussten 4 neue Betonfundamente eingebaut werden. Seit April funktioniert die Schranke wieder. In den Wochen davor mussten Bahnmitarbeiter den Übergang mit Absperrbändern sichern. In Meerbusch ist heute Nacht eine Verfolgungsfahrt mit einem Unfall zu Ende gegangen. Die Polizei wollte nach eigenen Angaben gegen 12:45 auf der A57 kurz vor Moers ein Auto kontrollieren. Der Fahrer versuchte zu fliehen und fuhr laut Polizei bis nach Meerbusch-Osterrad. Dort rammte er auf der Meerbuscher Straße ein Polizeiauto. Danach versuchten der Fahrer und der Beifahrer zu Fuß weiter zu fliehen. Die Polizei konnte den 14-jährigen Beifahrer stoppen, der Fahrer konnte aber fliehen. Dabei kletterte er laut Polizei auf ein abgestelltes Auto und sprang auf eine Garage. Die Polizei sucht jetzt Zeugen, die etwas von dem Fall mitbekommen haben. Und das waren die Lokalnachrichten mit Christopher Batschig.
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1: Heute Nachmittag sind immer wieder Regenschauer drin. Dazu gibt's viele Wolken. Die Sonne zeigt sich aber auch ab und zu bei Temperaturen bis 13 Grad in Neuss und Grevenbruch. Das Wochenende bleibt dann ähnlich wechselhaft. Es wird aber ein bisschen wärmer. Samstag mit Temperaturen bis 16 Grad. Und am Sonntag sind dann sogar 17 Grad drin.
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1: Um kurz nach 14:30 habe ich 3 Autobahnmeldungen für euch. A1 Euskirchen-Dortmund zwischen dem Kreuz Köln-Nord und dem Kreuz Leverkusen-West. 4 Kilometer Stau plus 15 Minuten. Dann A57 Krefeld-Köln zwischen dem Dreieck Neuss-Süd und Dormagen. 4 Kilometer Stau, da braucht ihr gut 10 Minuten länger. Und A57 Krefeld-Köln zwischen Köln-Worringen und dem Kreuz Köln-Nord. 5 Kilometer stockender Verkehr, da solltet ihr gut 6 Minuten mehr einplanen. Blitzer sind uns gerade keine bekannt, sagt aber gerne Bescheid, wenn euch was auffällt. 02131 40.000.
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3: Wir gehen rein mit den 90ern. Das hier ist Dr. Alban, It's My Life. Und als ich das zum ersten Mal gehört habe, Dr. Alban, dachte ich mir, geiler, wirklich geiler Künstlername, ähnlich wie Dr. Dre. Mit dem Unterschied, dass Dr. Alban wirklich Doktor war oder auch immer noch ist. Der ist Zahnarzt gewesen, ja. Hier ist er jetzt mit It's My Life für euren Freitag. Ich bin Sascha Fassbender. Kommt gut ins Wochenende mit uns.

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0: Die Vatertagstour von gestern schön refinanzieren oder sich mit dem Geld aus dem Geldregen ansonsten noch ein, weiß ich nicht, noch schöneres Wochenende machen, als es eh schon wird. Das wären natürlich so die Möglichkeiten.
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0: Ganz, ganz wichtig, vorher solltet ihr euch bewerben, um hier auch die Chance aufs große Geld zu haben. Wir hören jetzt erstmal wieder, was jetzt passiert. In der nächsten Spielrunde bei Thomas Wagner im landesweiten Geldregenstudio.
2: Hallo von mir und hallo auch an Michael jetzt.
3: Hallöchen.
2: Du bist mein nächster Spielkandidat im Geldregen.
3: Ja,
2: und
3: schön.
2: Und es gibt da gerade eine Baustelle bei euch im Garten. Und zwar ist das der Hühnerstall.
3: Ja, richtig. Wir haben vor einer Woche angefangen, einen Hühnerstall aufzubauen, haben die ersten Hühner da drin und wollen den noch ein bisschen modernisieren, weil er von dem Vorbesitzer von dem Haus ein Einer stand und der, ja gut, da müssen ein paar Löcher gestopft werden und so, ne?
2: Okay, damit die Hühner es sich da auch schön gemütlich machen können und regensicher sind und so.
3: Genau, und keine Nager oder so da reinkommen, ja. Ne?
2: Das heißt, ihr habt täglich frische Eier?
3: Täglich frische Eier, tatsächlich, ja.
2: Wie viele Hühner sind das?
3: Wir haben jetzt, wir hatten 10. Einer ist weniger geworden.
2: Okay.
3: Der Hund war dran.
2: Ja, ach, hey, okay. Na, dann sorgen wir uns jetzt mal hier um die 9 verbliebenen Hühner und gucken noch mal, dass es denen vielleicht in Zukunft ein bisschen besser geht.
3: Ja, genau.
2: Dann geht's los. Hier kommt der Geldregen.
1: 2000 Euro.
3: Weiter.
1: 2100 Euro.
3: Nee, stopp.
2: Okay, dann sind das 2100 Euro für dich.
3: Mega, ja, ich hätte direkt bei 2000 besser zumachen sollen.
2: Alles gut.
3: Mega. Dankeschön. Da haben wir es jetzt gut. Da können wir ab in den Baumarkt.
2: Guck mal, da war der Michael sehr mutig. 2000 Euro haben wir garantiert und er hat sogar auch noch mal weitergesagt. Wir gehen in die nächste Spielrunde. Da sind wieder 2000 Euro garantiert. Versucht euch doch auch mal im Geldregen. Und ich bin gespannt, wie oft ihr weitersagt.
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1: Mit Mirko Knappert. Schönen guten Tag. Ein toter Wal vor Dänemark und die Frage, ist es Timmy, der vor kurzem erst in der deutschen Ostsee gestrandet war? Das Tier, das vor der Insel Anholt entdeckt wurde, sei vermutlich schon seit einiger Zeit tot. Das berichten dänische Medien unter Berufung auf die Umweltbehörde. Einen GPS-Sender habe man an dem Tier nicht gefunden. Mehr zum Thema von Thomas Bleskin.
2: Aufschluss über die Identität des Wals sollen nun Gewebeproben und Fotos geben. Sollte es sich bei dem toten Tier tatsächlich um den Buckelwal aus der Wismarbucht handeln, hoffen Experten des Deutschen Meeresmuseums auf eine Untersuchung. Ihr Ziel: Erkenntnisse für künftige Strandungen und Rettungsaktionen. Vor knapp 2 Wochen war der Buckelwal in der Nordsee freigesetzt worden. Fotos oder Videos der Aktion existieren nach Angaben der privaten Rettungsinitiative nicht. Auch der Gesundheitszustand des Tieres zum Zeitpunkt der Freilassung ist unbekannt.
1: Und jetzt weitere Nachrichten im Überblick. Im Iran-Konflikt hat Teheran den USA einen Zickzack-Kurs vorgeworfen. Außenminister Araghchi warf der US-Regierung widersprüchliche Signale in der Kommunikation vor. Sie würden sich täglich, manchmal sogar mehrmals am Tag unterscheiden. Die USA befänden sich in einem Zustand der Verwirrung, so Araghchi bei einer Pressekonferenz. Außerdem bestätigte er, dass Russland bereit sei, angereichertes Uran aus dem Iran zur Lagerung zu übernehmen. Diese Nachricht dürfte Autofahrer gerade jetzt am langen Wochenende besonders nerven, denn die Spritpreise steigen wieder. Zum ersten Mal seit knapp einer Woche liegt der Dieselpreis im bundesweiten Tagesschnitt wieder über 2 Euro. Ein Liter kostete gestern am Feiertag laut dem ADAC rund 2 Euro und damit 1,1 Cent mehr als am Vortag. Auch Superbenzin der Sorte E10 ist etwas teurer geworden, um 0,9 Cent. Noch liegt der Kraftstoff aber unter der 2-Euro-Marke. Erfolg für den Discounter Penny vor dem Oberlandesgericht Köln. Das hat jetzt entschieden, dass die Supermarktkette weiterhin mit Preisnachlässen werben darf, die sich auf die unverbindliche Preisempfehlung des Herstellers beziehen. Auslöser des Rechtsstreits war eine Joghurtwerbung mit dem Preishinweis -58%. Die Ersparnis bezog sich auf eine durchgestrichene UVP von 79 Cent. Die Verbraucherzentrale Baden-Württemberg hatte kritisiert, dass Kunden getäuscht würden, weil nicht klar sei, ob der Joghurt jemals zum UVP-Preis verkauft wurde. Das Gericht sei darin aber kein Verstoß. Die Verbraucherschützer wollen jetzt vor den Bundesgerichtshof ziehen. Bei uns in NRW sind immer mehr Menschen auf Pflege angewiesen. Das zeigen aktuelle Zahlen der medizinischen Dienste Nordrhein und Westfalen-Lippe. Seit 2019 ist demnach die Zahl der Pflegeanträge im Rheinland um mehr als 70% angestiegen. In Westfalen-Lippe gab es ein Plus von mehr als 40%. Auffällig ist vor allem der starke Anstieg bei Grundschulkindern mit der Diagnose ADHS. Bei Erwachsenen nahmen unter anderem Depressionen deutlich zu. Betroffen davon sind vor allem die 50- bis 65-Jährigen. Die Pflege von immer mehr Menschen sei ein Kraftakt, den vor allem die Angehörigen leisten, heißt es. Hintergrund sei vor allem die alternde Gesellschaft und die wachsende Zahl chronischer Erkrankungen. Und das waren die Nachrichten mit Mirko Knappert.
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3: Am Himmel sind immer wieder Wolken unterwegs, stellenweise auch Regenwolken. So bleibt das Wetter auch am Abend und in der Nacht. Morgen dann eigentlich auch, dazu örtlich dann aber noch Gewitter bei maximal 16 Grad. Übermorgen bis zu 19 Grad, dazu dann öfter auch trocken.
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3: Die Brückentagsstaus jetzt hier ab 12 Minuten plus. Es geht los auf der A2 Dortmund Richtung Oberhausen, zwischen Oberhausen-Königshardt und Kreuz-Oberhausen 3 Kilometer Stau, Viertelstunde. A3 Frankfurt-Oberhausen zwischen Kreuz Köln-Ost und Kreuz Leverkusen 5 Kilometer, halbe Stunde. Die 3 Köln-Arnheim zwischen Kreuz Oberhausen-West und Kreuz Oberhausen 4 Kilometer, 12 Minuten. Die 40 Essen-Duisburg zwischen Mülheim und Kreuz Kaiserberg 1 Kilometer Stau, 12 Minuten. Und noch die A57 Krefeld Richtung Köln zwischen Dreieck Neuss-Süd und Kreuz Köln-Nord 10 Kilometer Stau, eine Viertelstunde plus. Gute Fahrt euch!
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3: Boah, da habe ich wirklich große Angst, auch wenn ich das sehe. Hi, Sascha Fassbender hier und in Japan nehmen Bärenangriffe zu, also auf Menschen. Deswegen werden jetzt sogenannte Monsterwölfe immer beliebter. Das sind so, also unechte große Wölfe, die sehen so ein bisschen aus wie von einer Geisterbahn mit auch roten Augen und die haben so Blaulicht am Popo, wie jetzt so von einem Polizeiauto obendrauf. Und die machen diesen Krach hier. Boah. Dieser Wolfsroboter, der ist jetzt ausverkauft. Völlig zu Recht. Ja, die Dinger helfen gegen Bären. Ich habe wirklich große Angst vor diesen Monsterwölfen.

0: mit Austin für euren Freitagnachmittag mit Sascha Fassbender. Und ich hoffe, ihr habt die Chipstüten schon bereit und die Getränke kalt und alles vorbereitet für morgen Abend. Dann geht's beim Eurovision Song Contest in Wien um die Musikkrone in Europa. Für Deutschland mit dabei ist, ihr wisst es sicherlich, Sarah Engels, ja, hier bei uns aus NRW. Für unsere Aktion Lichtblicke haben wir die Sängerin schon besser kennengelernt und gesagt, ja, dich begleiten wir beim ESC. Unser Reporter Dominik Becker macht das vor Ort in Wien.
1: Liebe Grüße aus Wien, ja, vom wahrscheinlich größten und beliebtesten Musikwettbewerb der Welt. Ihr müsst euch das mal vorstellen. Fast 200 Millionen Menschen werden morgen Abend vorm Fernseher sitzen und am Ende des Tages ist der ESC ja ein Wettbewerb, bei dem es nicht nur um Punkte geht, sondern eben auch um Platzierungen. I'm on fire, fire. Wir sind sehr gespannt, wie weit es Fire von unserer Sarah Engels, unsere deutsche Starterin, wie weit es der Song nach vorne schafft. Wir hoffen natürlich ganz weit nach vorne. Sie selbst hat mir hier nach einem Auftritt im Interview gesagt, der Platz, ja, der spielt nicht so eine große Rolle.
2: Für mich ist unabhängig von der Platzierung der größte Erfolg wirklich, dass ich ein bisschen mehr Leichtigkeit nach Deutschland bringen kann. Und ich glaube, dass es mir in den letzten Tagen auch ein bisschen gelungen ist. Ich möchte Frauen erreichen, ich möchte Menschen Mut machen, sich nicht immer nur von Zweiflern irgendwie einfangen zu lassen, sondern bei sich zu bleiben, sein Ding durchzuziehen, an seine Träume zu glauben.
1: Sarahs Mann Julian, der ist die ganze Zeit mit dabei, der unterstützt, der macht und tut. Mit dem habe ich über dieses Thema auch gesprochen. Und ja, der merkt im Moment auch, egal wo es am Ende hingeht, also welcher Platz es dann wirklich wird, es läuft für Sarah einfach ganz gut. Alles kann, nichts muss.
3: Also was sie tut dafür, um gut anzukommen, das finde ich mega. Und sie hat auch einfach, ist auch einfach natürlich und sie hat einfach auch Spaß daran, mit den anderen Ländern zu interagieren. Ich glaube, der Song hat richtig viel Potenzial und dann ist es ja auch so ein bisschen am Glücksrad drehen so, schauen alle sehr, sehr positiv auf Samstag.
1: Unsere deutsche Starterin Sarah Engels, ja, die freut sich auf jeden Fall und sagt, ich hab richtig Bock.
2: Und ich bin wirklich, Leute, ich bin richtig on fire, ich sag's euch.
0: So, morgen um 21 Uhr geht's los, dann steigt das ESC-Finale in Wien. Und jetzt unser Beitrag, Sarah Engels mit Fire.
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1: Mit Christopher Batschig. Guten Tag. Der Umbau des Neusser Hauptbahnhofes dauert länger als gedacht. Eigentlich sollte bis zum Start der Landesgartenschau ein neues Bürgerinformationszentrum fertig sein. Laut der Deutschen Bahn hat das zuständige Unternehmen aber nicht die nötigen Bauteile bekommen. Jetzt soll der gläserne Bau in der zweiten Hälfte des Jahres fertig werden. Die Stadt Neuss ist wenig begeistert. Allerdings habe man versucht, die Baustelle etwas aufzuwerten, heißt es, unter anderem mit Blumen. Der Bahnhof in Neuss wird im Rahmen der Förderinitiative Schöner Ankommen in NRW für rund 8 Millionen Euro komplett modernisiert. Nach dem Schaden an der Schrankenanlage am Bahnhof Meerbusch-Osterrath will die Deutsche Bahn jetzt Schadenersatz von den mutmaßlichen Tätern fordern. Sie sollen Mitte Februar mit einem LKW die geschlossene Schranke durchbrochen und beschädigt haben. Die Reparatur hat die Bahn nach eigenen Angaben rund 200.000 Euro gekostet. Dafür mussten 4 neue Betonfundamente eingebaut werden. Seit April funktioniert die Schranke wieder. In den Wochen davor mussten Bahnmitarbeiter den Übergang mit Absperrbändern sichern. Autofahrer brauchen heute und am Wochenende Geduld auf der A44 rund um Meerbusch und Düsseldorf. Laut der Autobahn GmbH ist auf der Flughafenbrücke seit heute Morgen um 5 Uhr in beiden Richtungen nur noch eine Fahrspur frei. Betroffen ist der Abschnitt zwischen dem Autobahnkreuz Meerbusch und der Anschlussstelle Düsseldorf-Messe Arena. Grund für den Engpass sind laut Autobahn GmbH Arbeiten an der Brücke. Fachleute überprüfen dort die Seile und erneuern den Korrosionsschutz. Erst am Montagabend um 22 Uhr sollen die Spuren wieder freigegeben werden. Und das waren die Lokalnachrichten mit Christopher Batschig.
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1: Ihr solltet auf jeden Fall einen Regenschirm mitnehmen, wenn ihr draußen unterwegs seid. Heute Nachmittag und auch am Wochenende sind immer wieder Regenschauer drin. Es gibt aber auch trockene Phasen mit einem Sonne-Wolken-Mix. Heute bekommen wir dazu Temperaturen bis 13 Grad in Karst und Dormagen. Morgen sind bis zu 16 Grad drin und am Sonntag dann um die 17 Grad.
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1: Das sieht aktuell recht entspannt aus auf den Straßen. Zwei kleine Autobahnmeldungen habe ich für euch. A46 Heinsberg Richtung Wuppertal zwischen Neuss-Üdesheim und Düsseldorf-Bilk. 1 Kilometer Stau, da braucht ihr gut 5 Minuten länger. Und A57 Krefeld-Köln zwischen Dormagen und Köln-Korweiler. 6 Kilometer stockender Verkehr da gerade und ihr solltet so gut 10 Minuten mehr einplanen. Kommt gut und sicher an.
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2: Ey, es kann so einfach sein. Sascha Fassbender hier, hallo. Ein internationales Forschungsteam hat rausgefunden, Wälder, Parks und andere Orte mit viel, viel Natur erhöhen unsere Zufriedenheit. Ja, gut, dass das Wetter angeblich nächste Woche besser wird. Ansonsten halt weiter Regenjacke und Stiefel.

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0: Leonie mit Don't Worry im besten Mix.
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0: Na, das ist doch mal ein erfolgreicher Brückentag im Geldregen bisher. Zweimal sind schon 10.000 Euro rausgegangen. Einmal an Silke heute Morgen und einmal an Jessica vorhin, die damit unsere Großgewinner heute sind. Aber eine Runde, die haben wir ja jetzt noch. Es geht wieder rüber zu Thomas Wagner ins landesweite Geldregenstudio.
2: Meine letzte Spielkandidatin für jetzt vor dem Wochenende ist die Manuela. Hallo.
3: Hallo.
2: Manuela, schön, dass wir auch noch eine Runde Geldregen spielen jetzt heute, oder?
3: Ich freue mich total. Ich habe da überhaupt nicht mit gerechnet. Beim ersten Anruf bin ich schon durchgekommen. Ich habe mehrere Tage versucht, aber jetzt bin ich beim ersten Anruf schon durchgekommen. Ja,
2: guck mal, so kann das halt auch gehen. Ne? Das ist der Zufallsgenerator. Der schlägt zu, wann er will. Ja. Manuela, wenn es hier hoffentlich erfolgreich läuft im Geldregen, wofür könntest du gerade ein bisschen extra Geld gebrauchen?
3: Ich würde das in meinen Urlaub investieren, teilweise.
2: Wo soll es hingehen?
3: Ich fahre nach Sylt im Juli und mache da Urlaub.
2: Okay.
3: Erste Mal. Und Sylt ist ja bekanntlich sehr teuer.
2: Ja.
3: Und das wäre dann schön ein schönes Zubrot für mich, ja.
2: Verstehe. Ich war auch noch nie da. Ich will es auch unbedingt mal sehen. Dann irgendwie, ja, musst du mir danach mal davon erzählen, wie es war.
3: Ja, okay.
2: Dann kümmern wir uns jetzt mal um deine Urlaubskasse für Sylt. Und hier kommt der Geldregen für dich.
3: Ja.
1: 200 Euro.
3: Weiter.
1: 600 Euro.
3: Weiter.
1: 800 Euro.
3: Stopp, nimm ich.
2: Jawohl, dann sind's 800 Euro für dich.
3: Danke.
2: Manuela, ich glaube, auf Sylt ein Glas Wein und ein Fischbrötchen kriegst du für 800 Euro.
3: Jawohl. Wunderbar, super. Meine Freundin freut sich gerade für mich mit.
2: Ja. Herzlichen Glückwunsch.
3: Danke.
2: Jo, und dann war's das schon wieder für heute mit dem Geldregen, beziehungsweise wir gehen ja jetzt ins Wochenende und das bedeutet für euch, ihr könnt mitmachen bei unserem Wochenenddeal. 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
1: Mit Mirko Knappert. Schönen guten Tag. Die Bundesregierung will härter gegen Ticketabzocke vorgehen. Das Ziel von Bundesjustizministerin Hubig, überzogene Preisaufschläge beim Weiterverkauf gesetzlich zu deckeln. So sollen Fans bei Events mit großer Nachfrage keine extrem hohen Summen mehr bezahlen müssen. Der private Verkauf unter Freunden soll aber weiterhin problemlos möglich sein, sagte Hubig der Bild. Auslöser für die Pläne der Bundesjustizministerin war ein offener Brief von Künstlern, wie zum Beispiel den Toten Hosen. Sie wehren sich zusammen mit dem Bundesverband der Konzertwirtschaft gegen den Preiswucher und dagegen, dass das zusätzliche Geld für den Ticketverkauf statt bei den Künstlern bei Zwischenhändlern landet. Und wir schauen auf weitere Themen an diesem Freitag. Nachdem es zuletzt zwischen beiden geknirscht hat, haben Bundeskanzler Merz und US-Präsident Trump jetzt wieder miteinander telefoniert. Merz sprach auf der Plattform X von einem guten Telefonat und dass der Iran die Straße von Hormuz wieder öffnen müsse. Trump selbst kehrt gerade von seinem China-Besuch zurück. Dort habe Staatschef Xi sich bereit gezeigt, bei der Öffnung der Straße von Hormuz zu helfen, so der US-Präsident. An dem vor der dänischen Küste entdeckten toten Wal konnte kein GPS-Sender gefunden werden. Das teilte das dänische Amt für Naturverwaltung mit. Es hat an dem Tier eine Gewebeprobe aus der Schwanzflosse entnommen, die jetzt nach Deutschland geschickt und untersucht werden soll. Ob es sich bei dem toten Wal um Timmy handelt, der vor kurzem an der deutschen Ostsee gestrandet war, ist nicht klar. Der Verfassungsschutz wird Scientology in Zukunft nicht mehr so stark beobachten wie bisher. Die Organisation sei auf Bundesebene nicht mehr so relevant, heißt es. Verfassungsfeindliche Bestrebungen von Einheiten bzw. Mitgliedern werde man aber weiterhin im Blick behalten. Scientology steht seit 1997 unter Beobachtung des Verfassungsschutzes. Laut dem hatte die als Sekte bekannte Organisation in Deutschland vorletztes Jahr rund 3.600 Mitglieder. Heimlich im Handy des Partners oder der Partnerin schnüffeln, das machen offenbar viele in Deutschland. Eine aktuelle Bitkom-Umfrage zeigt, jeder vierte Deutsche hat schon mindestens einmal ohne Erlaubnis einen Blick ins Partnerhandy geworfen, Malte Albrecht aus unserem News-Team.
2: Ja, und besonders neugierig sind offenbar die Jüngeren. Bei den 16- bis 29-Jährigen gibt sogar fast jeder Zweite zu, das Smartphone des Partners schon heimlich durchsucht zu haben. Danach fühlten sich manche bestätigt oder erleichtert, andere dagegen waren enttäuscht, wütend oder hatten ein schlechtes Gewissen. Zum Schutz vor ungewollten Blicken empfiehlt der Digitalverband übrigens sichere Displaysperren inklusive Fingerabdruck und Gesichtserkennung. Außerdem sollten Nachrichten nicht direkt auf dem Sperrbildschirm angezeigt werden.
1: Dankeschön, Malte Albrecht, mit den Infos. Und das waren die Nachrichten mit Mirko Knappert.
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3: Mal Wolken, mal klarer Himmel heute, dazu selten mal Regen. So wird's auch abends und nachts, morgen dann ähnlich. Aber örtlich gibt's dann auch mal Gewitter, aber höchstens 16 Grad. Der Sonntag wird dann öfter trocken und mit bis zu 19 Grad auch was wärmer.
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3: Die Straßen werden langsam freier, hier jetzt alle Staus ab 7 Minuten plus. Es geht los auf der A1 Köln Richtung Euskirchen zwischen Hürth und Kreuz Bliesheim, 5 Kilometer Stau, 10 Minuten. Die 2 Dortmund-Oberhausen zwischen Oberhausen-Königshardt und Kreuz-Oberhausen, 3 Kilometer Stau, Viertelstunde. Die A4 Aachen-Köln zwischen Kreuz-Köln-West und Eiffeltor, 5 Kilometer, 10 Minuten. Und noch die A59 Köln Richtung Bonn zwischen Dreieck Köln-Heumer und Flughafen Köln-Bonn. 2 Kilometer Stau, 10 Minuten plus. Allen unterwegs eine gute Fahrt.
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3: Früher war alles besser. Ja, das hörst du immer wieder mal. Stimmt nicht unbedingt immer. Bei diesem Thema hier aber auf jeden Fall. Ticketpreise für Konzerte. Mein Gott, ist das teuer geworden. Es haben sich jetzt aber viele Stars zusammengetan und die wollen was dagegen tun. Auch aus der Politik gibt es jetzt Pläne dagegen. Ist gleich mein Thema. Nach uns 10 Minuten Musik hier bei mir. Jetzt erstmal Musik aus einer Zeit mit wirklich besseren Ticketpreisen. Da stimmt das. Früher war alles besser. Die 90er jetzt mit John Osborne. One of Us ist das. Ich bin Sascha Fassbender. Einen schicken Freitag euch. Kommt gut ins Wochenende mit uns.

0: Fahre ich in den Sommerurlaub oder gucke ich mir ein Konzert von Harry Styles an? Die Preise sind ja mittlerweile ähnlich. Wahnsinnig hoch sind die Konzertpreise mittlerweile gegangen. Aber in einem offenen Brief an die Bundesregierung fordern jetzt Musiker und Konzertveranstalter gemeinsam schärfere Regeln gegen Wucherpreise beim Wiederverkauf von Tickets. Unterschrieben haben den Brief unter anderem Campino von den Toten Hosen, Nina Chuba, Die Ärzte, Annemai Kantereit, Johannes Oerding und. Kollege Thorsten Ortmann aus dem News-Team, du weißt, wie das Ganze mit der Ticketabzocke funktioniert.
1: Ja, die Masche läuft so, es gibt professionelle Tickethändler, die kaufen massenhaft Karten auf, um sie dann später mit hohen Preisaufschlägen wieder zu verkaufen. Dabei nutzen sie sogenannte Ticketbots, das sind Softwareprogramme, die blitzschnell Kaufvorgänge starten, sobald der Verkauf online geht. Die Bots kaufen oft innerhalb von Sekunden Tausende von Tickets, sodass echte Fans quasi überhaupt keine Chance haben, an die Karten zu kommen. Das gilt nicht nur für Konzerte, sondern auch für Sportveranstaltungen.
0: Thorsten, was sind denn die Konsequenzen? Nicht nur teurere Tickets, oder?
1: Ja, die Tickets sind auf dem Zweitmarkt dann oft doppelt oder viermal so teuer und der Gewinn landet dann in den Taschen der Ticketabzocker. Und echte Fans haben immer seltener die Chance, ein Konzert der Superstars zu besuchen, sagt Bruce Dickinson, Frontman der Metal-Kultband Iron Maiden. Wir wollen, dass dort echte Fans stehen und nicht nur Reiche. Und echte Fans haben nicht immer viel Geld. Wir wollen auch junge Leute auf unseren Konzerten haben und auch die haben nicht viel Geld. Deshalb ist es wichtig zu versuchen, die Ticketpreise in einem vernünftigen Rahmen zu halten.
0: Okay, die Bundesregierung will jetzt gegen die Ticketabzocker auch vorgehen.
1: Ja, und das ist auch notwendig, denn in vielen anderen europäischen Ländern gibt es schon Regelungen, um einem Betrug mit Konzerttickets zu begegnen. In Großbritannien zum Beispiel müssen Originalpreis, Sitznummer und Verkäuferidentität klar ausgewiesen werden. Ein Weiterverkauf mit Gewinn ist verboten. Bundesjustizministerin Hubig arbeitet jetzt auch an Regelungen für Deutschland.
2: Dagegen müssen wir vorgehen, dagegen wollen wir auch vorgehen. Wir prüfen im Moment verschiedene Möglichkeiten, damit wir wirklich hier zu wirksamen Beschränkungen kommen.
0: Die wirklich hohen Ticketpreise für Konzerte und Sportveranstaltungen sind gerade ein Riesenaufreger. Darum fordern jetzt Musiker und auch Konzertveranstalter gemeinsam schärfere Regeln. Thorsten Ortmann war das mit den Infos. Jetzt Robbie Williams übrigens auch diesen Sommer bei uns auf Tour.
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1: Mit Christopher Batschig. Guten Tag. Der Umbau des Neusser Hauptbahnhofes ist ins Stocken geraten. Eigentlich sollte bis zum Start der Landesgartenschau ein neues Bürgerinformationszentrum fertig sein. Aber nach Angaben der Deutschen Bahn hat das zuständige Unternehmen nicht die nötigen Bauteile bekommen. Jetzt soll der gläserne Bau in der zweiten Hälfte des Jahres fertig werden. Saskia Grönke hat mehr zum Thema.
2: Die Stadt Neuss ist wenig begeistert. Allerdings habe man versucht, die Baustelle etwas aufzuhübschen, heißt es. Mit Blumen, Bannern und Wegweisern. Außerdem stehen demnach ein Infocontainer sowie ein Toilettenwagen auf dem Vorplatz des Bahnhofes. Langfristig soll der Bahnhof in Neuss für rund 8 Millionen Euro komplett umgebaut und modernisiert werden. Dabei wird die Unterführung erneuert und das gesamte Gebäude wird heller und freundlicher, unter anderem mit neuen Oberlichtern, Böden sowie mehr Sitzgelegenheiten. Der Umbau ist Teil der Förderinitiative Schöne Ankommen in NRW von Land und Bund.
1: Die Landesgartenschau in Neuss läuft jetzt gut einen Monat und die Veranstalter zeigen sich zufrieden. An den Wochenenden sei das Wetter bisher gut gewesen, so eine Sprecherin. Demnach waren da die Spielplätze und Sportstätten voll und auch die Veranstaltungen gut besucht. Bisher haben laut der Sprecherin über 100.000 Menschen die Landesgartenschau besucht. Damit sei man mehr als zufrieden, die Erwartungen seien übertroffen worden. Die Landesgartenschau in Neuss geht noch bis Mitte Oktober. Autofahrer brauchen heute und am Wochenende Geduld auf der A44 rund um Meerbusch und Düsseldorf. Laut der Autobahn GmbH ist auf der Flughafenbrücke seit heute Morgen um 5 Uhr in beiden Richtungen nur noch eine Fahrspur frei. Betroffen ist der Abschnitt zwischen dem Autobahnkreuz Meerbusch und der Anschlussstelle Düsseldorf-Messe Arena. Grund für den Engpass sind laut Autobahn GmbH Arbeiten an der Brücke. Fachleute überprüfen dort die Seile und erneuern den Korrosionsschutz. Erst am Montagabend um 22 Uhr sollen die Spuren wieder freigegeben werden. Und das waren die Lokalnachrichten mit Christopher Batschig.
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1: Heute Nachmittag sind immer wieder Regenschauer drin. Dazu gibt's viele Wolken. Die Sonne zeigt sich aber auch ab und zu bei Temperaturen bis 13 Grad in Neuss und Grevenbruch. Das Wochenende bleibt dann ähnlich wechselhaft. Es wird aber ein bisschen wärmer. Samstag mit Temperaturen bis 16 Grad. Und am Sonntag sind dann sogar 17 Grad drin.
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1: Und er fällt um kurz nach 16:30 an diesem Brückentag ganz kurz aus. Es gibt tatsächlich gerade keine nennenswerten Verzögerungen von den Autobahnen und Bundesstraßen. Kommt gut und vor allem sicher an.
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3: Krass. Sascha Fassbender hier, hallo. Ein Forschungsteam aus Russland hat jetzt rausgefunden, schon die Neandertaler hatten gelbe Zähne und haben Karies weggebohrt. Ja, kein Scherz. Das war bestimmt definitiv schmerzhafter als heute bei uns. Aber gut, dafür hast du damals auch keine Zahnzusatzversicherung gebraucht, ne?

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0: 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Unser nächster Künstler ist Dauergast im Hotel Atlantic in Hamburg. Er war mal in einer WG mit Otto Waalkes und Marius Müller-Westernhagen. Das stelle ich mir schon wirklich grandios vor. Und er wird am Sonntag, er wird übermorgen 80 Jahre alt. Die Rede ist von niemand Geringeres als Udo Lindenberg, hier in NRW geboren. Ja, Kollege Jonas Mikolajczak aus der Musikredaktion hat sich schon mal auf die große Feier vorbereitet.
1: Hebt den Eierlikör und trinkt auf einen der größten deutschen Musiker.
2: Und ich mach mein Ding, egal was die anderen sagen.
1: Udo Lindenberg ist Freigeist, Ikone und Grenzensprenger. Angefangen auf der Bühne der legendären Rockkneipe Onkel Pö macht er Rock für Deutschland und zwar für ganz Deutschland. Seine Musik durchdringt in den 70ern die deutschen Mauern und selbst die DDR schreit nach dem Rocker aus dem Westen.
3: Wir haben enorm viele Fans und Freunde drüben, ne? Und ich würde gern kennenlernen für die Spielen. Und das wissen die Offiziellen.
1: Für Erich Honecker gibt es Lederjacke und E-Gitarre geschenkt, doch all das ist nicht genug. Erst nach dem Mauerfall darf er mit seinem Panikorchester durch Ostdeutschland touren.
4: Entschuldigen Sie, ist das der Sonderzug nach Pankow? Ich muss mal eben dahin. Mal eben nach Ost-Berlin.
1: Er baut sich einen Fußabdruck größer als die Zeit. Mit Hut und Sonnenbrille, verewigt in Kunstwerken aus Likör und gekrönt durch seinen ersten Nummer-1-Hit im Alter von 77 Jahren, gemeinsam mit Rapper Apache 207.
5: Und wenn ich gehe, dann so wie ich gekommen bin, willkommen, zweimal ein Schnee.
1: Und auch mit 80 Jahren bleiben Rückzug und Ruhestand Fremdwörter für Udo Lindenberg.
6: Ich habe mein Leben in den Dienst des Rock'n'Roll gestellt, ja. Und der hört nie auf. Und ja, da wird man nie Rentner oder sowas. Nee. Da ist man immer dran.
1: Also dann, Happy Birthday, Mr. Panikpräsident.
7: Das ist

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1: Mit Mirko Knappert. Schönen guten Tag. Das Verhältnis zwischen Bundeskanzler Merz und US-Präsident Trump war zuletzt nicht das Beste. Jetzt haben die beiden erstmals wieder miteinander telefoniert. In dem Gespräch ging es vor allem um den Iran-Krieg. Thomas Bleskin aus unserer Nachrichtenredaktion.
2: Ob Merz die Wogen etwas glätten konnte beim beleidigten US-Präsidenten ist offen. Die Mitteilung des Kanzlers auf der Plattform X nach dem Telefonat jedenfalls liest sich noch etwas steif. Merz schrieb, man sei sich einig, dass der Iran jetzt an den Verhandlungstisch kommen und die Straße von Hormuz öffnen müsse. Außerdem dürfe Teheran keine Nuklearwaffen besitzen. All diese Punkte hatte Merz allerdings nie öffentlich in Frage gestellt, wohl aber eine Strategie des US-Präsidenten, was diesen wiederum so erzürnte, dass er Merz persönlich angriff.
1: Dankeschön, Thomas. Und jetzt weitere Nachrichten im Überblick. An den bundesweiten Warnstreiks im Einzel- und Großhandel haben sich heute mehr als 5000 Mitarbeiter beteiligt. Diese Zahl nennt die Gewerkschaft Verdi. Neben NRW sind in vielen weiteren Bundesländern über 200 Betriebe bestreikt worden, unter anderem Filialen von Edeka, Rewe, Kaufland, Douglas, der Metro oder Ikea. Grund für den Warnstreik ist der Tarifstreit für die Branche. Verdi fordert 7% mehr Lohn für die Beschäftigten, mindestens aber 225 Euro mehr. Die Gewerkschaft IG Metall und der Betriebsrat von VW haben möglichen Werksschließungen eine klare Absage erteilt. Hintergrund sind Spekulationen um das VW-Werk in Osnabrück mit rund 2300 Beschäftigten. Dort laufen spätestens Mitte kommenden Jahres die Produktion aus. Einen Folgeauftrag gibt es bislang nicht. Die Arbeitnehmerseite verweist auf den vereinbarten Sanierungsplan. Der sieht zwar den Abbau von bundesweit 35.000 Stellen vor, dafür aber keine Werksschließungen. Dieser Kompromiss dürfe jetzt nicht in Frage gestellt werden, heißt es. Am Frankfurter Flughafen hat der Zoll im vergangenen Jahr große Mengen Drogen sichergestellt. Die Beamten zogen demnach insgesamt knapp 15 Tonnen Rauschgift mit einem Schwarzmarktwert von etwa 190 Millionen Euro aus dem Verkehr. Außerdem fand der Zoll hunderttausende illegale Medikamente, viele Plagiate und geschützte Tiere wie zum Beispiel Leguane. Schlaglöcher, marode Brücken und Dauerbaustellen, das nervt viele Autofahrer hier bei uns in NRW. Jetzt gibt es aber frisches Geld vom Bund, damit auch Landstraßen schneller saniert werden können. Aus dem Sondervermögen gibt es in diesem Jahr insgesamt 60 Millionen Euro. Das hat NRW-Verkehrsminister Krischer mitgeteilt. Malte Albrecht aus dem News-Team, was soll denn mit dem Geld angepackt werden?
3: Also Krischer hat eine erste Liste mit Projekten vorgelegt. Dabei geht es um den Neubau von 23 Brücken und viele neue Fahrbahnen, oft direkt kombiniert mit neuen Radwegen oder Tunnelsanierungen. Ein Beispiel ist der Neubau einer Brücke in Königswinter über die Bahnstrecke Troisdorf-Wiesbaden. Die Bauarbeiten sollen nur 10 Monate dauern, abgestimmt auf die ohnehin geplante Generalsanierung der Bahnstrecke. Der Landesverkehrsminister sagt, mit dem Geld aus dem Sondervermögen könnten mehr Projekte umgesetzt, andere vorgezogen und der Sanierungsstau schneller abgebaut werden. Insgesamt stehen laut Ministerium in diesem Jahr 235 Millionen Euro für den Erhalt der Landesstraßen in NRW bereit. Das sind 4 Millionen mehr als letztes Jahr. Kritik kommt von der Opposition. Die SPD spricht von Etikettenschwindel, weil das Land gleichzeitig die Förderung für kommunale Straßenbauprojekte gekürzt habe. Und die FDP spottet sogar, das größte Verkehrsprojekt von Schwarz-Grün sei bisher ein Verschiebebahnhof.
1: Danke, Malte, für die Infos. Und das waren die Nachrichten mit Mirko Knappert.
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4: Am Himmel sind immer wieder Wolken unterwegs, stellenweise auch Regenwolken. So bleibt das Wetter auch am Abend und in der Nacht mit Tiefstwerten zwischen 5 und 2 Grad. Morgen dann ähnlich wie heute, dazu aber örtlich noch Gewitter bei maximal 16 Grad. Übermorgen bis zu 19 Grad, dazu öfter trocken.
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4: Ich habe für euch jetzt hier alle Staus ab 10 Minuten plus. Die A2 Hannover Richtung Oberhausen zwischen Dortmund Nordost und Mengelde 4 Kilometer Stau 50 Minuten. Die 2 Dortmund Oberhausen zwischen Oberhausen Königshardt und Kreuz Oberhausen 1 Kilometer 10 Minuten. A42 Dortmund Kamp-Lindfort zwischen Gelsenkirchen Hessler und Kreuz Essen Nord 2 Kilometer Stau 10 Minuten. Und zum Schluss noch die A52 Röhrmond Mönchengladbach zwischen Schwalmtal und Hostad, 1 Kilometer Stau, eine Viertelstunde. Gute Fahrt!
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4: Och. Jetzt so eine Pizza? Würde ich nehmen. In Oslo geht ein Mann jetzt viral, weil er Pizza vom Balkon aus verkauft. Schön mit Flaschenzug und so einem kleinen Kran. Da verkauft er die Pizza frisch von seinem Balkon aus auf die Straße. Ja, in Oslo gibt's lecker Pizza von privat auf der Straße. In Deutschland gibt's Ordnungsamt, Finanzamt, Gewerbeamt und Gesundheitsamt.
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1: Mit Christopher Batschik. Guten Tag. Der Umbau des Neusser Hauptbahnhofes dauert länger als gedacht. Eigentlich sollte bis zum Start der Landesgartenschau ein neues Bürgerinformationszentrum fertig sein. Laut der Deutschen Bahn hat das zuständige Unternehmen aber nicht die nötigen Bauteile bekommen. Jetzt soll der gläserne Bau in der zweiten Hälfte des Jahres fertig werden. Die Stadt Neuss ist wenig begeistert. Allerdings habe man versucht, die Baustelle etwas aufzuwerten, heißt es, unter anderem mit Blumen. Der Bahnhof in Neuss wird im Rahmen der Förderinitiative Schöner Ankommen in NRW für rund 8 Millionen Euro komplett modernisiert. Die Landesgartenschau in Neuss läuft jetzt gut einen Monat und die Veranstalter zeigen sich zufrieden. An den Wochenenden sei das Wetter bisher gut gewesen, so eine Sprecherin. Demnach waren da die Spielplätze und Sportstätten voll und auch die Veranstaltungen gut besucht. Bisher haben laut der Sprecherin über 100.000 Menschen die Landesgartenschau besucht. Damit sei man mehr als zufrieden, die Erwartungen seien übertroffen worden. Die Landesgartenschau in Neuss geht noch bis Mitte Oktober. Wer am Wochenende mit der U76 oder U70 zwischen Düsseldorf, Meerbusch und Krefeld unterwegs ist, muss sich auf längere Fahrzeiten einstellen. Laut Rheinbahn ist die Strecke zwischen den Haltestellen Lörrick und Krefeld-Rheinstraße seit heute Morgen bis Montag früh um 4 Uhr komplett gesperrt. Der Grund sind Arbeiten an den Oberleitungen und der Bau eines neuen provisorischen Bahnsteigs in Meerbusch. Auf dem gesperrten Abschnitt fahren laut Rheinbahn Ersatzbusse. Die starten schon an der Haltestelle Lörricker Straße. Mehr Infos dazu gibt es auf news894.de/Nachrichten. Und das waren die Lokalnachrichten mit Christopher Batschik.
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1: Ihr solltet zur Sicherheit auf jeden Fall einen Regenschirm mitnehmen, wenn ihr draußen unterwegs seid. Heute und auch am Wochenende sind immer wieder Regenschauer drin. Es gibt aber auch trockene Phasen mit einem Sonne-Wolken-Mix. Heute bekommen wir dazu Temperaturen bis 13 Grad in Karst und Dormagen. Morgen sind bis zu 16 Grad drin und am Sonntag dann um die 17 Grad.
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1: Die Straßen und Autobahnen im Rheinkreis Neuss sind aktuell frei. Ihr kommt überall gut durch. Ich wünsche euch eine gute und sichere Fahrt.
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2: Die Bundesliga-Saison geht zu Ende, die Fußball-WM steht an und da werden wir immer wieder zugeballert mit Fake-Trikots. Noch schlimmer sind aber auch Fake-Shops. Du bestellst ein Trikot, bezahlst und wartest und wartest und es kommt nichts an. Und du kannst irgendwie nichts machen. Ja, wir helfen. Wir haben einen ganz einfachen Trick gefunden, wie ihr ganz, ganz easy Fake-Shops erkennt nach rund einer Viertelstunde Musik hier bei mir. Ich bin Sascha Fassbender. Kommt gut ins Wochenende mit uns.
3: Grüß

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0: Es ist wieder Zeit.
1: Einer von 80 Millionen.
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0: Knapp einen Monat noch, dann geht's los. Die WM steht in den Startlöchern. Dann sind wieder 80 Millionen Bundestrainer am Start. Seid ihr da eher so Team einfach gucken oder Team, ja wirklich, ich bin Bundestrainer und brauche jeden einzelnen Fanartikel, Schal, Fahne, Schminke in Deutschlandfarben und was weiß ich nicht alles. Wenn ihr Team seid, ich nehme wirklich alles mit. Dann müsst ihr zurzeit echt aufpassen, Kollege Stefan Rehek. Warum denn?
4: Ja, das liegt daran, dass der Online-Markt gerade wirklich überschwemmt wird mit Fake-Trikots. Davor warnt jetzt auch sogar die Verbraucherzentrale Niedersachsen.
0: Aber mal ehrlich, erkennst du doch direkt am Preis, oder?
4: Ja, schon, aber diese Online-Shops sehen wirklich seriös aus auf den ersten Blick. Also die haben ein Impressum, sind gut sortiert und die Trikots selbst werden mit Stichworten wie Authentic, Players Version oder auch Match Version beworben.
0: Ja klar, also nochmal was anderes als das klassische Trikot aus dem Sommerurlaub, bei dem du auch irgendwie weißt, dass das jetzt nicht so ganz echt ist, weil da irgendwie Nein statt Nike draufsteht. Aber was ist eigentlich so schlimm an Fake-Trikots? Nicht jeder hat mal eben so 80 bis 100 Euro locker.
4: Die sind leider auch teilweise gesundheitlich gar nicht mal so unbedenklich. In vielen gefälschten Trikots sind nämlich Schadstoffe, die in der EU verboten sind. Ja, und dann hat man natürlich auch null Service, also mit Umtausch oder Erstattung ist da in der Regel nichts. Und oft bleiben die Trikots auch beim Zoll hängen und dann muss man ja sowieso noch mal echt eine Stange Geld obendrauf zahlen.
0: Wenn es überhaupt ankommt, ne? Und dann zahlst du ja auch wieder so viel wie fürs Original insgesamt. Aber wie erkenne ich denn überhaupt diese Fakes?
4: Du hast gerade schon den Preis erwähnt. Der ist natürlich als erstes ein Indiz, ja. Also bei 25 Euro für ein Trikot sollte man schon mal stutzig werden. Und um ganz sicher zu gehen, gibt es von der Verbraucherzentrale zusätzlich noch einen Fake-Shop-Finder, der eben anzeigt, ob ein Online-Shop seriös ist oder nicht.
0: Also einfach mal googeln, Fake-Shop-Finder, dann seid ihr auf der sicheren Seite. Und nochmal für alle, die denken, och, so ein Schnapper, da schlage ich nochmal zu. Vielleicht dann doch lieber die Finger davon lassen, ne?
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1: Mit Mirko Knappert. Schönen guten Abend. Nachdem es zuletzt zwischen beiden geknirscht hat, haben Bundeskanzler Merz und US-Präsident Trump jetzt wieder miteinander telefoniert. Merz sprach auf der Plattform X von einem guten Telefonat. Ein Thema der beiden war der Iran-Konflikt, Malte Albrecht aus unserem News-Team.
2: Ganz genau. Merz betonte, dass er und Trump sich einig seien, dass der Iran an den Verhandlungstisch kommen und die Straße von Hormuz öffnen müsse. Außerdem dürfe Teheran keine Nuklearwaffen besitzen. Der Iran selbst hat derweil die USA noch einmal verbal scharf angegriffen. Außenminister Araghchi warf der Regierung widersprüchliche Signale in der Kommunikation vor. Sie würden sich täglich, manchmal sogar mehrmals am Tag unterscheiden. Die USA befinden sich in einem Zustand der Verwirrung, so Araghchi.
1: Aber nicht nur der Iran-Konflikt war Thema des Telefonats zwischen Trump und Merz, auch der Krieg in der Ukraine.
2: Ja, Merz schrieb auf X auch, dass er und Trump eine friedliche Lösung für die Ukraine erörtert und vor dem NATO-Gipfel die Positionen abgestimmt hätten. Der Gipfel in Ankara ist im Juli. Die USA und Deutschland seien starke Partner in einer starken NATO, so Merz weiter.
1: Dankeschön, Malte, für die Infos. Und wir schauen auf weitere Themen an diesem Freitag. Von dem vor Dänemark gefundenen toten Wal sollen jetzt Gewebeproben ausgewertet werden. Die Proben sollen hier bei uns in Deutschland untersucht werden, teilte das dänische Amt für Naturverwaltung mit. Einen GPS-Sender habe man an dem verendeten Tier nicht gefunden. Aktuell ist auch noch unklar, ob es sich bei dem Wal um Timmy handelt, der vor rund 2 Wochen in einer Rettungsaktion von der Ostsee in die Nordsee gebracht wurde. In der Demokratischen Republik Kongo ist wieder das gefährliche Ebola-Fieber ausgebrochen. Laut der afrikanischen Gesundheitsbehörde sind insgesamt schon 65 Menschen daran gestorben. Außerdem gibt es fast 250 Verdachtsfälle. Die Gesundheitsbehörde befürchtet eine weitere Ausbreitung. Noch ist unklar, um welchen Ebola-Stamm es sich genau handelt. Erste Laborergebnisse zeigen aber, es ist wohl nicht die Variante, gegen die es inzwischen einen Impfstoff gibt. Nationaltorwart Manuel Neuer bleibt beim FC Bayern. Der 40-Jährige hat seinen Vertrag mit den Münchnern um ein weiteres Jahr verlängert, bis Juni 2027. Das hat der FC Bayern vorhin bekannt gegeben. Neuer ist seit 2011 beim Rekordmeister unter Vertrag. Bahnpendler hier bei uns in NRW werden ab heute Abend wieder auf eine harte Probe gestellt. Bei der großen Generalsanierung der Strecke Hagen-Wuppertal-Köln startet die nächste Bauphase, die bislang längste seit Beginn der Sanierung im Februar. Sie dauert bis Mitte Juni und in dieser Zeit wird vor allem Wuppertal vom Bahnverkehr abgeschnitten. Hier fährt 4 Wochen lang kein Zug. Mehrere S-Bahnen und Regionalzüge werden streckenweise durch Busse ersetzt. Die Vollsperrung startet nachher gegen 21 Uhr. Und das waren die Nachrichten mit Mirko Knappert.
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3: Ja, wir haben von allem was dabei heute Abend. Sonne, Regen, teils auch Gewitter. In der Nacht klingen die dann aber so langsam ab. Und morgen ist es dann insgesamt freundlicher. Zwischen den Wolken guckt die Sonne mal länger vor und es bleibt auch mal länger trocken. Einzelne Schauer und auch Gewitter ziehen aber auch dann weiter durch. Dazu bekommen wir 11 bis 15 Grad in der Spitze.
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3: Wir schauen auf die Autobahn. Hier staut es sich. A2 Oberhausen Dortmund, zwischen Kreuz Oberhausen und Oberhausen Königshardt, 2 Kilometer, 4 Minuten dauert es länger. A2 Dortmund Oberhausen jetzt, zwischen Oberhausen Königshardt und Kreuz Oberhausen, 1 Kilometer, 11 Minuten plus. A3 Arnheim Oberhausen, zwischen Dienstlaken Süd und Oberhausen Holten, 1 Kilometer Stau, 6 Minuten dauert es länger. A52 Essen Düsseldorf jetzt, zwischen Essen Hart, Zopf und Breitscheid, 3 Kilometer Stau, 10 Minuten müsst ihr mehr einrechnen. A57 Krefeld Köln, zwischen Köln Worringen und Köln Chorweiler, 4 Minuten dauert es länger, 3 Kilometer Stau. Und A516 Oberhausen, Oberhausen Eisenheim, zwischen Kreuz Oberhausen und Oberhausen Eisenheim, 2 Kilometer, 8 Minuten plus.
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3: Natascha Wittmark hier. Hallo zusammen an diesem etwas nassen Freitagabend. Aber da denken wir jetzt nicht dran. Nein, wir fühlen jetzt schon mal das Finale der Fußball-WM vor. So ein bisschen, also klar, Deutschland wird da natürlich spielen, keine Frage, auf jeden Fall. Aber vor allem wird es ja auch eine Halbzeitshow geben, ne? Das allererste Mal, wie beim Super Bowl. Und das halbe Line-Up, das habe ich jetzt schon mal hier für euch. Die südkoreanische Extrem-Performer-Boyband BTS, die stehen dann ja auf der Bühne. Und auch Madonna. Und beide spiele ich euch jetzt. Und Madonna macht den Anfang. Mit La Isla Bonita.

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0: Oh, bei BTS. Da regnet es wohl auch ganz gut. Mit Swim habt ihr sie gehört.
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0: Ja, mit der ist Ausschluss und vorbei. Also so gut wie die Fußball-Bundesliga-Saison geht dieses Wochenende zu Ende. Alle neun Partien finden ja traditionell zeitgleich am Samstagnachmittag statt.
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2: Ja, auch wenn sonst der Blick immer auf die vorderen Plätze in der Tabelle gerichtet ist, an diesem letzten Spieltag lohnt sich der Blick nach ganz unten.
3: Wir schauen auf das Tabellenüberblick.
2: Ja, tatsächlich, Wolfsburg, Heidenheim und St. Pauli belegen punktgleich die letzten drei Ränge. Und jetzt ist schon klar, zwei Teams aus diesem Trio spielen kommende Saison auf jeden Fall in Liga 2.
4: Nie mehr zweite Liga, nie mehr dritte Liga, so heißt es, glaube ich.
2: Für die Dortmunder ist vor dem Spiel in Bremen alles geklärt. Sie laufen als Vizemeister ins Ziel.
5: Was bin ich jetzt? Vizekönigin, Prinzessin, Hofnärrin oder keine Ahnung? Es ist egal, es fühlt sich einfach toll an.
2: Ein wenig spannender ist es für Leverkusen. Ein Sieg gegen den HSV vorausgesetzt, müssen sie schauen, ob Stuttgart und Hoffenheim noch stolpern. Ansonsten wird es nichts mit der angestrebten Champions-League-Qualifikation.
6: Die Stimmung ist wie eigentlich vor dem Spiel. Mit dem kleinen Unterschied nur, dass wir aus dieser äußerst großen Minimalchance eine etwas kleinere gemacht haben.
2: Und bei diesem knappen Hin und Her dürfen die Gladbacher sogar mitspielen. Sie haben nämlich Hoffenheim zu Gast. Zumindest für die ist dieses Spiel dann auch noch wichtig.
7: Ich unterstreiche es nochmal, das heutige Spiel hat natürlich eine riesengroße Bedeutung. Aber man muss das ganz locker sehen.
2: Tja, und was haben wir noch? Ja, die Kölner, die bringen die letzten Bundesliga-Punkte noch zum Meister nach München. Und dann war es das. Dann müssen wir uns alle auf die Mega XXL-WM in den USA, Mexiko und Kanada freuen.
8: In Deutschland im Endspiel ist, fahre ich selbstverständlich.
9: Nur zum Endspiel?
8: Das weiß ich noch nicht.
2: Na dann, schönen Anpfiff.

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2: Es kann weiter Schauer geben heute Abend. Auch einzelne Gewitter sind dabei. In der Nacht klingen die so langsam ab. Morgen haben wir dann auch mal längere, trockene, sonnige Phasen. Einzelne Schauer ziehen aber auch dann weiter durch. Dazu bekommen wir 11 bis 15 Grad in der Spitze.
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2: Hier staut es sich noch A2 Dortmund-Hannover zwischen Herford-Ost und Flotow-West. 1 Kilometer, 11 Minuten dauert es länger. A2 Dortmund-Oberhausen zwischen Oberhausen-Königshardt und Kreuz-Oberhausen 1 Kilometer, 10 Minuten plus. A3 Arnheim-Oberhausen zwischen Dienstlaken-Süd und Oberhausen-Holten auch 1 Kilometer Stau, 4 Minuten plus da. A52 Essen-Düsseldorf zwischen Essen-Harzopf und Breitscheid 3 Kilometer, 5 Minuten plus. Die 57 jetzt Krefeld-Köln zwischen Köln-Worringen und Köln-Korweiler 1 Kilometer, 2 Minuten und A516 Oberhausen-Oberhausen-Eisenheim zwischen Oberhausen-Sterkrade und Oberhausen-Eisenheim 1 Kilometer Stau, 3 Minuten plus.
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2: Natascha Wittmark hier, hallo. Ja, bei diesem Regen, da hilft nur eins, ne? Gegen Anarbeiten. Und das machen wir jetzt. Mit dem Sommersong aus dem letzten Jahr. Der ist auch dieses Jahr noch sehr gut, oder? Golden von Hunter X.

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0: hallo zusammen. Ich hoffe, die meisten von euch haben den Vatertagskater mittlerweile auskuriert. Trinken, trinken, trinken ist da ja das Allerwichtigste, ne? Also Wasser.
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3: Ja, nee, ist klar. Boah, säuft eure Perle auch so? Ey, meine Fresse, was diese Frau in sie reinschüttet. Echt wie ein Pferd oder ein Maulesel. Wo unser einer mal ein Schlückchen wagt, da fließen ganze Fässer in dieses, ja, zugegebenermaßen zauberhafte Menschenkind. Nein, nein, nein, kein Bier oder Wein. Die trinkt überhaupt keinen Alkohol. Aber Wasser, Wasser, wie ein Kamel nach einer Wüstensafari. Ja, ich weiß, ein erwachsener Mensch sollte am Tag mindestens 2 Liter Wasser trinken. Aber ey, das macht doch keiner, oder? Zumindest kein Mann. Also ich habe Tage, da habe ich abends um 7 circa 4 Kaffee und eine Cola Zero getrunken. Ja, und mir geht's gut. Ja, vielleicht bin ich etwas müde, aber ich habe nicht das Gefühl, dass meinem jugendlichen Körper irgendwas fehlt. Ja, zu dem Zeitpunkt hat meine Olle aber schon um die 4 Liter Wasser intus. Vielleicht ist das ja auch der Grund, warum Männer im Durchschnitt etwas eher sterben als Frauen.
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1: Mit Mirko Knappert. Schönen guten Abend. Die Bundesregierung will härter gegen Ticketabzocke vorgehen. Das Ziel, überzogene Preisaufschläge beim Weiterverkauf gesetzlich zu deckeln. So sollen Fans bei Events mit großer Nachfrage keine extrem hohen Summen mehr bezahlen müssen. Der private Verkauf unter Freunden soll aber weiterhin problemlos möglich sein, sagte Bundesjustizministerin Hubich der Bild. Thorsten Adolfs aus unserem News-Team. Dass Hubich tätig wird, liegt ja auch daran, dass es zuletzt Druck aus der Musikbranche gab.
2: Den Anstoß für die Pläne gab es durch einen offenen Brief von vielen Künstlern wie den Toten Hosen, die sich zusammen mit dem Bundesverband der Konzertwirtschaft gegen den Preiswucher wehren. Sie sind sauer, weil das zusätzliche Geld für den Ticketverkauf nicht bei den Musikern oder in der Produktion neuer Shows landet, sondern in den Taschen von Zwischenhändlern, die absolut nichts zur Kultur beitragen. Im Ausland ist man schon weiter als bei uns. In Frankreich, Italien oder den USA gibt es schon lange Regeln gegen Bots oder den kommerziellen Weiterverkauf. Nach Angaben des Verbandes Pro Musik ist Deutschland bis jetzt ein perfekter Raum für solche Spekulanten, weil es solche Regeln bei uns so gut wie gar nicht gibt. Und genau das soll sich jetzt endlich ändern.
1: Dankeschön, Thorsten, für die Infos. Und wir schauen auf weitere Nachrichten im Überblick. Bundeskanzler Merz und US-Präsident Trump haben wieder miteinander telefoniert. Beim Thema Iran hat es große Einigkeit gegeben. Teheran müsse an den Verhandlungstisch kommen und die Straße von Hormuz öffnen, schrieb Merz auf der Plattform X. Außerdem dürfe der Iran keine Nuklearwaffen besitzen. Das Verhältnis zwischen Trump und Merz war zuletzt sehr angespannt. Der Chef der NRW-FDP, Höhne, zieht seine Kandidatur für den Bundesvorsitz der Liberalen zurück. Nach intensiven Gesprächen habe man sich gemeinsam entschieden, die Kräfte zu bündeln, sagte Höhne in einem Interview mit der FAZ. Er macht damit den Weg für den langjährigen Parteivize Wolfgang Kubicki frei. Höhne will stattdessen als erster stellvertretender Bundesvorsitzender der FDP kandidieren. An den bundesweiten Warnstreiks im Einzel- und Großhandel haben sich heute mehr als 5000 Mitarbeiter beteiligt. Diese Zahl nennt die Gewerkschaft Verdi. Neben NRW sind in vielen weiteren Bundesländern über 200 Betriebe bestreikt worden. Unter anderem Filialen von Edeka, Rewe, Kaufland, Douglas, der Metro oder Ikea. Grund für den Warnstreik ist der Tarifstreit für die Branche. Verdi fordert 7% mehr Lohn für die Beschäftigten, mindestens aber 225 Euro mehr. Die Fußballrente kann warten. Nationaltorwart Manuel Neuer wird seine Karriere noch nicht beenden. Der 40-Jährige hängt beim FC Bayern noch eine Saison dran. Verein und Keeper haben jetzt den Vertrag um ein Jahr verlängert. Aus München berichtet für uns Justin Hamm.
3: 597 Spiele für die Bayern, 13 Mal Deutscher Meister, 2-mal Champions League-Sieger. Manuel Neuers Karriere in München hat schon längst Legendenstatus. Nun kommt noch eine Saison dazu. Bayern-Präsident Herbert Heiner sagt, Neuer sei das Gesicht von zwei Generationen und ein herausragendes Vorbild. Medienberichten zufolge soll Neuer kommende Saison mehr Spiele an Torwarttalent Jonas Urbich abgeben, um diesen zur neuen Nummer 1 zu entwickeln.
1: Und das waren die Nachrichten mit Mirko Knappert.
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4: Es bleibt wechselhaft heute Abend. Schauer und Gewitter ziehen weiter durch. In der Nacht klingen die so langsam ab und morgen bekommen wir dann einen Mix aus Sonne und Wolken. Einzelne Schauer sind auch dann wieder dabei. Wir bekommen aber auch mal längere sonnige, trockene Phasen. Die Temperaturen liegen dazu zwischen 11 und 15 Grad in der Spitze.
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4: Wir schauen auf die Autobahn. A1 Dortmund-Köln zwischen Remscheid und Wermelskirchen. 1 Kilometer Stau, 6 Minuten dauert es länger. A2 Dortmund-Hannover zwischen Herford-Bad Salzuflen und Flotow-West. 3 Kilometer nach einem Unfall. Knappe 40 Minuten müsst ihr da mehr einrechnen. A2 Dortmund-Oberhausen zwischen Oberhausen-Königshardt und Kreuz-Oberhausen. 1 Kilometer Stau, 6 Minuten plus. Die A4 Aachen-Köln zwischen Kreuz, Köln-West und Köln-Eiffeltor. 1 Kilometer Stau, 2 Minuten kommen obendrauf. A4 Köln-Aachen jetzt zwischen Köln-Eiffeltor und Kreuz Köln-West. 2 Kilometer Stau nach einem Unfall. Die Autobahn ist da gesperrt. 1 Stunde steht ihr mindestens. Bitte bildet eine Gasse für die Rettungs- und Einsatzfahrzeuge. Und A43 Wuppertal-Münster zwischen Kreuz Recklinghausen und Recklinghausen-Herten. 1 Kilometer Stau, 4 Minuten plus.
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4: Hallo zusammen, Natascha Wittmark hier, eure Brückentags- bzw. Feierabendbegleitung. Je nachdem, was da bei euch der Stand ist. Lady Gaga habe ich jetzt für euch mit Abracadabra.

0: Rico Hayama. 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Ja, morgen Abend ist es soweit. Das ESC-Finale in Wien steigt. Sarah Engels singt für uns. Die haben wir ja über unsere Aktion Lichtblicke schon näher kennengelernt. Sie hat ja einen Song extra für unsere Aktion gesungen. Und wir begleiten sie jetzt natürlich beim ESC und drücken die Daumen. Beziehungsweise der Kollege Dominik Becker macht das direkt vor Ort.
1: Liebe Grüße aus Wien, ja vom wahrscheinlich größten und beliebtesten Musikwettbewerb der Welt. Ihr müsst euch das mal vorstellen. Fast 200 Millionen Menschen werden morgen Abend vorm Fernseher sitzen. Und am Ende des Tages ist der ESC ja ein Wettbewerb, bei dem es nicht nur um Punkte geht, sondern eben auch um Platzierungen. I'm on fire, fire. Wir sind sehr gespannt, wie weit es Fire von unserer Sarah Engels, unsere deutsche Starterin, wie weit es der Song nach vorne schafft. Wir hoffen natürlich ganz weit nach vorne. Sie selbst hat mir hier nach einem Auftritt im Interview gesagt, der Platz, ja, der spielt nicht so eine große Rolle.
2: Für mich ist unabhängig von der Platzierung der größte Erfolg wirklich, dass ich ein bisschen mehr Leichtigkeit nach Deutschland bringen kann. Und ich glaube, dass es mir in den letzten Tagen auch ein bisschen gelungen ist. Ich möchte Frauen erreichen, ich möchte Menschen Mut machen, sich nicht immer nur von Zweiflern irgendwie einfangen zu lassen, sondern bei sich zu bleiben, sein Ding durchzuziehen, an seine Träume zu glauben.
1: Sarahs Mann Julian, der ist die ganze Zeit mit dabei, der unterstützt, der macht und tut. Mit dem habe ich über dieses Thema auch gesprochen. Und ja, der merkt im Moment auch, egal wo es am Ende hingeht, also welcher Platz es dann wirklich wird, es läuft für Sarah einfach ganz gut. Alles kann, nichts muss.
3: Also was sie tut dafür, um gut anzukommen, das finde ich mega. Und sie hat auch einfach, ist auch einfach natürlich und sie hat einfach Spaß daran, mit den anderen Ländern zu interagieren. Ich glaube, der Song hat richtig viel Potenzial und dann ist es ja auch so ein bisschen am Glücksrad drehen so. Schauen alle sehr, sehr positiv auf Samstag.
1: Unsere deutsche Starterin Sarah Engels, ja, die freut sich auf jeden Fall und sagt, ich habe richtig Bock.
2: Und ich bin wirklich, Leute, ich bin richtig on fire, ich sag's euch.
0: Das ist doch schon mal eine gute Ausgangssituation. Morgen um 21 Uhr geht's dann los, dann steigt das ESC-Finale in Wien.
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1: Ja, mal sehen wir die Sonne, dann ist es wieder nass heute Abend. Einzelne Gewitter können auch durchziehen. Die klingen in der Nacht aber so langsam ab. Und morgen am Samstag wird's insgesamt ziemlich freundlich. Einzelne Schauer ziehen zwar auch dann weiter durch. Wir haben aber auch längere, sonnige, trockene Phasen. Dazu bekommen wir 11 bis 15 Grad in der Spitze.
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1: Wir schauen auf die Autobahn. A1 Dortmund-Köln zwischen Remscheid und Wermelskirchen. 1 Kilometer Stau, 6 Minuten dauert es länger. A2 Dortmund-Hannover zwischen Herford-Bad Salzuflen und Flotow-West. 3 Kilometer nach einem Unfall. Knappe 40 Minuten müsst ihr da mehr einrechnen. A2 Dortmund-Oberhausen zwischen Oberhausen-Königshardt und Kreuz-Oberhausen. 1 Kilometer Stau, 6 Minuten plus. Die A4 Aachen-Köln zwischen Kreuz, Köln-West und Köln-Eiffeltor. 1 Kilometer Stau, 2 Minuten kommen obendrauf. A4 Köln-Aachen jetzt zwischen Köln-Eiffeltor und Kreuz-Köln-West. 2 Kilometer Stau nach einem Unfall. Die Autobahn ist da gesperrt. 1 Stunde steht ihr mindestens. Bitte bildet eine Gasse für die Rettungs- und Einsatzfahrzeuge. Und A43 Wuppertal-Münster zwischen Kreuz-Recklinghausen und Recklinghausen-Herten. 1 Kilometer Stau, 4 Minuten plus.
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1: Ja, ich weiß, ihr habt schon einen ganzen Tag hinter euch, aber ihr müsst jetzt noch mal alles geben. Bei dieser Nummer geht's nicht anders. Also holt euren Partner, eure Partnerin und 1, 2, 3 und Sprung.

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0: Omi mit Cheerleader. Wer für einen großen Künstler schon mal versucht hat, Tickets zu bekommen, weiß, das ist nicht nur super schwer, weil die Tickets oft super schnell ausverkauft sind, meist schon beim Vorverkauf. Vor allem sind Tickets auch super teuer und das ärgert nicht nur die Fans, sondern auch die Musiker. Deshalb fordern jetzt einige in einem offenen Brief an die Bundesregierung zusammen mit Konzertveranstaltern schärfere Regeln gegen Wucherpreise beim Wiederverkauf von Tickets. Unterschrieben haben den offenen Brief unter anderem Campino von den Toten Hosen, Nina Schuber, Die Ärzte, Johannes Oerding, Thorsten Ortmann aus dem News-Team. Wie funktioniert diese Ticketabzocke genau?
1: Ja, die Masche läuft so. Es gibt professionelle Tickethändler, die kaufen massenhaft Karten auf, um sie dann später mit hohen Preisaufschlägen wieder zu verkaufen. Mhm. Dabei nutzen sie sogenannte Ticketbots. Das sind Softwareprogramme, die blitzschnell Kaufvorgänge starten, sobald der Verkauf online geht. Die Bots kaufen oft innerhalb von Sekunden Tausende von Tickets, sodass echte Fans quasi überhaupt keine Chance haben, an die Karten zu kommen. Das gilt nicht nur für Konzerte, sondern auch für Sportveranstaltungen.
0: Und die Konsequenzen sind nicht nur teure Tickets.
1: Ja, die Tickets sind auf dem Zweitmarkt dann oft doppelt oder viermal so teuer und der Gewinn landet dann in den Taschen der Ticketabzocker. Und echte Fans haben immer seltener die Chance, ein Konzert der Superstars zu besuchen, sagt Bruce Dickinson, Frontman der Metal-Kultband Iron Maiden. Wir wollen, dass dort echte Fans stehen und nicht nur Reiche. Und echte Fans haben nicht immer viel Geld. Wir wollen auch junge Leute auf unseren Konzerten haben und auch dort echte Fans stehen und nicht nur Reiche. Und echte Fans haben nicht immer viel Geld. Wir wollen auch junge Leute auf unseren Konzerten haben und auch die haben nicht viel Geld. Deshalb

0: Entwicklung für Deutschland.
1: Dagegen müssen wir vorgehen, dagegen wollen wir auch vorgehen. Wir prüfen im Moment verschiedene Möglichkeiten, damit wir wirklich hier zu wirksamen Beschränkungen kommen.
2: Ja, hoffen wir, dass der offene Brief was bringt und die Regeln gegen diese Wucherpreise bald verschärft werden. Vielen Dank, Thorsten Ortmann.
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1: Ich bin Tine Klimach. Nach zuletzt ziemlich angespannten Beziehungen zwischen Deutschland und den USA haben Bundeskanzler Merz und US-Präsident Trump jetzt wieder miteinander telefoniert. Thema war vor allem der Iran-Krieg.
2: Ob Merz die Wogen etwas glätten konnte beim beleidigten US-Präsidenten ist offen. Die Mitteilung des Kanzlers auf der Plattform X nach dem Telefonat jedenfalls liest sich noch etwas steif. Merz schrieb, man sei sich einig, dass der Iran jetzt an den Verhandlungstisch kommen und die Straße von Hormuz öffnen müsse. Außerdem dürfe Teheran keine Nuklearwaffen besitzen. All diese Punkte hatte Merz allerdings nie öffentlich in Frage gestellt, wohl aber eine Strategie des US-Präsidenten, was diesen wiederum so erzürnte, dass er Merz persönlich angriff. Ein einziger Anruf in der Air Force One dürfte Trump kaum vollständig besänftigen. Haben. Thomas Bleskin, Nachrichtenredaktion.
1: Währenddessen setzen israelische und libanesische Unterhändler ihre Gespräche in Washington fort. Das berichteten arabische sowie israelische Medien übereinstimmend. Die libanesische Regierung selbst ist keine aktive Konfliktpartei. Israel liefert sich Gefechte mit der Hisbollah-Miliz, die mit dem Iran verbunden ist. Die Hisbollah sitzt selbst nicht mit am Tisch. Die bisherige Waffenruhe läuft an diesem Sonntag aus. Seit dem Beginn der Kämpfe im März wurden fast 3000 Menschen im Libanon getötet. In Deutschland ist bezahlbarer Wohnraum vor allem in Großstädten weiter knapp. Es muss mehr gebaut werden und das ist ein Ziel der Bundesregierung. Trotzdem freut sich die Wohnungsbauwirtschaft nicht etwa über einen Bauboom. Ganz im Gegenteil, die Stimmung bei den Wohnungsbauern ist laut IFO-Institut so stark eingebrochen wie seit rund 4 Jahren nicht mehr.
3: Die Bundesregierung will vor allem mit schnelleren Genehmigungen für mehr Wohnungen sorgen. Und das hat auch erstmal geklappt. Im vergangenen Jahr wurden zumindest fast 11% mehr Wohnungen genehmigt. Das ist in der Baubranche aber noch nicht angekommen. Mehr als 40% klagen immer noch über einen Auftragsmangel. Lieferengpässe bei der Versorgung mit Grundstoffen sorgen außerdem weiter für große Unsicherheiten. Ende 2024 fehlten 1,4 Millionen Wohnungen und groß verändert hat sich die Lage seitdem nicht. Aus Berlin, Uli Reitinger.
1: Zum Sport. Fußballer Manuel Neuer wird seine Karriere am Saisonende nicht beenden, sondern eine weitere Saison im Tor des FC Bayern München stehen. Der deutsche Rekordmeister gab die Vertragsverlängerung mit dem 40 Jahre alten Kapitän bis Juni 2027 bekannt.
4: Und das waren die Nachrichten mit Tine Klimach.
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5: Der Freitag geht wechselhaft zu Ende. Es ziehen weiter Schauer durch und einzelne Gewitter. Morgen am Samstag wird es dann trockener. Einzelne Schauer sind zwar auch dann wieder dabei, aber wir bekommen auch längere, sonnige, trockene Phasen. Die Temperaturen steigen dazu auf 11 bis 15 Grad.
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5: Wir schauen auf die Autobahn. A1 Dortmund-Köln. Hier gab es einen Unfall zwischen Remscheid und Wermelskirchen. Der Verkehr wird an der Unfallstelle vorbeigeführt. Bitte bildet eine Gasse für die Rettungs- und Einsatzfahrzeuge. A2 Dortmund-Hannover. Zwischen Herford Ost und Flotho West gab es ebenfalls einen Unfall. 3 Kilometer Stau da jetzt. Eine knappe halbe Stunde müsst ihr mehr einrechnen. A2 nochmal Hannover-Dortmund. Zwischen Beckum und Hamm-Untrop. 1 Kilometer nach einem Unfall. Eine knappe Viertelstunde dauert es länger. A4 Köln-Olpe. Vorsicht zwischen Bergisch-Gladbach-Bensberg und Untereschbach. Da gab es einen Unfall hinter einer Kurve. Bitte fahr dort vorsichtig. A4 Köln-Aachen. Zwischen Köln-Klettenberg und Kreuz. Köln-West, da gab es ebenfalls einen Unfall. Der Verkehr wird an der Unfallstelle vorbeigeführt. 2 Kilometer Stau aktuell, knappe 20 Minuten braucht ihr da länger.
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5: Gut durch und hoffentlich bald an, liebe Autofahrer. Natascha Wittmark hier. Hallo zusammen. Ich begleite euch heute durch den Abend und habe jetzt hier Musik von einer Frau mit einer großartigen Stimme. Loy mit Red Eyes.

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1: Es kann Wetterschauer geben heute Abend. Auch einzelne Gewitter sind dabei. In der Nacht klingen die so langsam ab. Morgen haben wir dann auch mal längere, trockene, sonnige Phasen. Einzelne Schauer ziehen aber auch dann weiter durch. Dazu bekommen wir 11 bis 15 Grad in der Spitze.
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1: Wir schauen auf die Autobahn A2 Dortmund-Hannover. Es staut sich zwischen Herford-Ost und Flotho-West auf 2 Kilometer nach einem Unfall. 9 Minuten dauert länger. A2 Hannover-Dortmund jetzt zwischen Beckum und Hamm-Uhentrop staut sich auf 1 Kilometer auch nach einem Unfall. Eine gute Viertelstunde müsst ihr mehr einrechnen. Und A61 Mönchengladbach-Venlo, hier staut es sich zwischen Mönchengladbach-Nordpark und dem Kreuz Mönchengladbach auf 1 Kilometer. Da dauert es 4 Minuten länger.
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1: Ich bin Natascha Wittmark. Ich hoffe, ihr habt einen schönen Abend soweit. Das ist jetzt Michael Patrick Kelly für euch zusammen mit Rakim. Wonders.

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0: einfach immer wieder schön, die Nummer. Phil Collins, Against All Odds, hier am Freitagabend. Shakira macht's schon wieder. Waka Waka war ja die WM-Hymne 2010 und ist seitdem einer der erfolgreichsten Fußballsongs geworden. Und jetzt ist Shakira wieder am Start und liefert den Song für diese WM. Die Die heißt er, ist jetzt ganz neu draußen. Und es ist auch diesmal wieder ein Power-Song, so wie wir es von ihr kennen. Es geht ums Starksein und Durchhalten, passend zum Fußball. Und natürlich hat Shakira auch den internationalen Bezug zur WM drin. Im Refrain wird nämlich in 5 Sprachen angefeuert. Also da singt sie, auf geht's, los jetzt, auf Italienisch, Japanisch, Spanisch, Französisch und Englisch. Wie sich das anhört, das hört ihr jetzt. Das ist Shakira mit Die Die.
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1: Ich bin Tine Klimach. Die aktuell geltende Waffenruhe zwischen der pro-iranischen Hisbollah-Miliz im Libanon und Israel soll nach US-Angaben um 45 Tage verlängert werden. Es soll außerdem eine weitere Gesprächsrunde zwischen Vertretern beider Seiten unter der Vermittlung des Ministeriums Anfang Juni geben. Die Waffenruhe wäre am Sonntag ausgelaufen. Die Folgen des Iran-Kriegs drücken immer mehr auf die wirtschaftliche Lage in Deutschland. Nachdem der Start ins Jahr stärker ausfiel als erwartet, rechnet die Bundesregierung im zweiten Quartal mit einem deutlichen Konjunkturdämpfer.
2: Steigende Preise, Lieferkettenprobleme und Unsicherheit belasten die Stimmung in Unternehmen und privaten Haushalten. So steht's im aktuellen Monatsbericht des Bundeswirtschaftsministeriums. Alle Indikatoren, so heißt es weiter, deuten auf einen schweren Dämpfer der Konjunktur hin. Wie es genau weitergeht, hänge unter anderem davon ab, wie lange der Konflikt mit dem Iran noch dauert, wie lange die Handelswege und auch Produktionskapazitäten beeinträchtigt bleiben. Und selbst nach einer Entspannung dürften zum Beispiel die Energie- und Rohstoffpreise noch nicht so schnell wieder sinken. Aus Berlin, Thomas Thonfeld.
1: Für viele ist es ein absolutes No-Go und zugeben würden es wahrscheinlich die wenigsten. Aber fast jeder oder jede vierte hat schon mal heimlich das Handy des Partners durchsucht. Das zeigt eine Umfrage des Digitalverbands Bitkom. Bei den Jüngeren unter 30 gab es sogar jeder zweite zu.
3: Die häufigsten Gründe fürs heimliche Handychecken sind laut Bitkom ganz klar Neugier und Eifersucht. Viele wollen wissen, ob der Partner vielleicht fremdgeht oder etwas verheimlicht. Spannend ist aber auch, nach dem Blick aufs Handy fühlten sich längst nicht alle besser. Einige waren zwar erleichtert oder bestätigt, viele hatten danach aber eher ein schlechtes Gewissen oder waren enttäuscht. Der Digitalverband empfiehlt deshalb auch mehr Schutz für Smartphone, etwa mit Face ID oder Fingerabdrucksperre. Zoe Tassovali, Nachrichtenredaktion.
1: Zum Sport. Manuel Neuer hat auch mit 40 Jahren noch nicht genug vom Profifußball. Der Kapitän verlängert seinen auslaufenden Vertrag beim FC Bayern München ein weiteres Mal bis Mitte 2027. Das hat der Verein am Abend bekannt gegeben. In den vergangenen Wochen und Monaten war immer wieder über ein Nationalmannschafts-Comeback für die anstehende WM spekuliert worden. Neuer wiegelte das aber bisher immer ab.
4: Und das waren die Nachrichten mit Tine Klimach.
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5: Es bleibt wechselhaft heute Abend. Schauer und Gewitter ziehen weiter durch. In der Nacht klingen die so langsam ab und morgen bekommen wir dann einen Mix aus Sonne und Wolken. Einzelne Schauer sind auch dann wieder dabei. Wir bekommen aber auch mal längere sonnige, trockene Phasen. Die Temperaturen liegen dazu zwischen 11 und 15 Grad in der Spitze.
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5: A4 Köln-Aachen. Hier staut es sich zwischen Köln-Eiffeltor und Kreuz Köln-West nach einem Unfall, 2 Kilometer Stau, knappe 20 Minuten müsst ihr mehr einrechnen. Und auf der A44 Aachen-Mönchengladbach gab es ebenfalls einen Unfall zwischen Aachen-Brand und Kreuz Aachen. Da ist die Autobahn jetzt gesperrt.
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5: So, gleich habe ich unser aller Lieblings-Cappy-Träger hier, Mark Forster. Mit einem Lied, ganz simpel heißt, ein Lied, spiele ich euch direkt nach Macklemore. Can't Hold Us. Ich bin Natascha Wittmark, einen schönen Abend zusammen. Let's go.

0: Es klingt nicht so, ne? Aber es ist ein Trennungssong. Ein sehr schön verpackter. Alle Farben Baby Goodbye. Jetzt hier Hannes Höfer für euch. Und seinen Antrag, den kann ich nur unterstützen.
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2: Hier drei Dinge, die genauso sinnlos sind wie Brückentage. Diese Papierstrohhalme an der Capri-Sonne, Sandwichmaker und diese USB-Kaffeetassenwärmer. Ich meine, wie lange will man bitte an einem Pott Kaffee rumnuckeln? Gilt der Kaffee nicht irgendwann als stehendes Gewässer? Gibt's dann so Sprungschichten wie im See? Siedeln sich dann heimische Tier- und Pflanzenarten an? Muss man dann Brutplätze für seltene Vögel rund um die Tasse ausweisen? Ich check's nicht. Trinkt doch einfach euren Kaffee. So, worum ging's nochmal? Ach ja, Brückentage. Ja. Hier mein Antrag. Brückentage sofort zu Feiertagen erklären. Dann sind diese langen Wochenende wirklich für alle lang. Ja gut, außer für Menschen in systemrelevanten Berufen wie an der Tanke oder Türsteher oder so. Die müssen wirklich immer ran. Wusstet ihr eigentlich, dass ein Mauersegler ein Vogel ist, der bis zu 10 Monate am Stück fliegen kann? Ey, die pennen sogar beim Fliegen. Und wir machen uns Sorgen ums autonome Fahren. Und immer dran denken, der späte Wurm entgeht dem frühen Vogel.
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1: Der Freitag geht wechselhaft zu Ende. Es ziehen weiter Schauer durch und einzelne Gewitter. Morgen am Samstag wird es dann trockener. Einzelne Schauer sind zwar auch dann wieder dabei, aber wir bekommen auch längere sonnige, trockene Phasen. Die Temperaturen steigen dazu auf 11 bis 15 Grad.
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1: Eine Meldung von der A44 Aachen-Mönchengladbach. Zwischen Aachenbrand und dem Kreuz Aachen gab es einen Unfall.
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1: Bibi Rex hat zu einer neuen Religion gefunden. Und zwar Faithless. Ich glaube, so kann man diesen Song hier verstehen. Insomnia hat sie gesampelt. Man hört es. New Religion heißt die Nummer.

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0: Chaussee.
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0: Mit Texas Hold'em. Jetzt habe ich hier neue Musik von Moss Kenner für euch. Rhythm Unknown heißt die Nummer. Ein Song zum Bewegen. So viel sage ich schon mal. Und produziert von einem guten Bekannten von Moss Kenner und auch von euch. Ein Mann, der sehr gerne Lieder trägt. Aber ich glaube, ihr hört es sofort, wenn ich den Song starte. Die Nummer klingt nämlich einfach auch sehr nach ihm vom Stil her. Purple Disco Machine. Die beiden haben schon mal vor ein paar Jahren einen Song zusammen gemacht und haben sich dann gedacht, hatte schon einmal gut funktioniert, machen wir es doch einfach wieder. Und das ist das Ergebnis.
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1: Ich bin Lea Matschulat. Die aktuell geltende Waffenruhe zwischen der pro-iranischen Hisbollah-Miliz im Libanon und Israel soll nach US-Angaben um 45 Tage verlängert werden. Das teilte der Sprecher des US-Außenministeriums mit. Die Hisbollah äußerte sich bislang noch nicht.
2: Auf dem Papier herrscht Waffenruhe. Doch die Angriffe zwischen Israel und der Hisbollah gehen weiter. Besonders im Südlibanon greift das israelische Militär täglich auch aus der Luft an. Dort kommt es immer noch zu direkten Kämpfen mit der Hisbollah. Ob die Menschen im Libanon nun durch die Verlängerung der Waffenruhe etwas Schutz und Frieden finden können, ist also fraglich. Immerhin ist eine weitere Gesprächsrunde zwischen Vertretern Israels und dem Libanon Anfang Juni geplant. Die USA wollen weiter vermitteln. Bisher sind seit Anfang März im Libanon fast 3000 Menschen getötet worden. Tine Klimach, Nachrichtenredaktion.
1: Wer heute einkaufen war, brauchte teils etwas mehr Geduld. Die Gewerkschaft Verdi hatte bundesweit zu Warnstreiks im Handel aufgerufen. Mehr als 5000 Beschäftigte haben ihre Arbeit niedergelegt. Mehr als 200 Standorte wurden bestreikt, darunter Filialen von Edeka, Rewe, Douglas, H&M und Ikea.
3: Manchmal hat es an der Kasse oder bei der Leergutannahme ein bisschen länger gedauert, aber grundsätzlich konnte man überall einkaufen, betont Handelsverbandsgeschäftsführer Hake. Im Groß- und Außenhandel seien die Streiks bzw. deren Folgen ebenfalls spürbar, eventuell auch in den nächsten Tagen noch. Vergangenen Monat haben in den ersten Landesbezirken die Tarifverhandlungen begonnen. Die Arbeitgeber bieten 3,5% mehr Lohn in zwei Schritten, gültig für 2 Jahre. Die Gewerkschaft will aber 7% mehr und schon nach einem Jahr wieder neu verhandeln. Thomas Thonfeld, Nachrichtenredaktion.
1: Bei der FDP läuft alles auf Wolfgang Kubicki als neuen Parteichef zu. Der nordrhein-westfälische Landeschef Höhne hat seine Kandidatur für den FDP-Bundesvorsitz zurückgezogen. Er will als erster stellvertretender Parteichef kandidieren. Damit bleibt zunächst nur Kubicki im Rennen für den Chefposten bei den Liberalen. Manuel Neuer bleibt bis auf Weiteres bei Bayern München. Der Kapitän des Fußball-Bundesligisten verlängerte seinen Vertrag bis Mitte kommenden Jahres. Das gab der Verein am Abend bekannt. In den vergangenen Wochen und Monaten war immer wieder auch darüber spekuliert worden, ob Neuer mit seinen mittlerweile 40 Jahren für die anstehende WM nominiert wird.
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4: In der Nacht ziehen die letzten Schauer langsam ab. Morgen am Samstag wird es dann insgesamt freundlicher. Wir bekommen einen Mix aus Sonne und Wolken mit längeren trockenen Phasen. Die Temperaturen liegen dazu zwischen 11 und 15 Grad.
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4: Es staut sich auf der A44 Aachen-Mönchengladbach zwischen Aachen-Lichtenbusch und dem Kreuz Aachen auf 2 Kilometer nach einem Unfall. Eine gute Viertelstunde dauert es da länger.
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4: Kurz nach 10 haben wir es. Natascha Wittmark hier. Einen schönen Abend wünsche ich euch. Gleich habe ich die Toten Hosen mit Die Show muss weitergehen. Aber erstmal machen wir es uns schön gemütlich, dimmen das Licht vielleicht so ein bisschen runter. Für den King of Pop.

0: Knapp einen Monat noch, dann startet die WM und viele wollen natürlich Trikots haben, damit das Anfeuern besser klappt. Aber aufpassen, der Online-Markt wird gerade nahezu von Fake-Trikots überschwemmt. Davor warnt auch die Verbraucherzentrale. Kollege Stefan Rejek, das müsste man doch eigentlich direkt am Preis und auch am Shop erkennen, ob da was Fake ist.
1: Ja, schon, aber diese Online-Shops sehen wirklich seriös aus auf den ersten Blick. Also die haben ein Impressum, sind gut sortiert und die Trikots selbst werden mit Stichworten wie Authentic, Players Version oder auch Match Version beworben.
0: Und das Problem ist an diesen Fake-Trikots ja nicht nur, dass es keine Originale sind und dass sie billig sind.
1: Die sind leider auch teilweise gesundheitlich gar nicht mal so unbedenklich. In vielen gefälschten Trikots sind nämlich Schadstoffe, die in der EU verboten sind. Ja, und dann hat man natürlich auch null Service, also mit Umtausch oder Erstattung ist da in der Regel nichts. Und oft bleiben die Trikots auch beim Zoll hängen und dann muss man ja sowieso nochmal echt eine Stange Geld obendrauf zahlen.
0: Dann fass doch mal zusammen, woran kann ich denn Fakes erkennen?
1: Du hast gerade schon den Preis erwähnt, der ist natürlich als erstes ein Indiz, ja, also bei 25 Euro für ein Trikot sollte man schon mal stutzig werden. Und um ganz sicher zu gehen, gibt es von der Verbraucherzentrale zusätzlich noch einen Fake-Shop-Finder, der eben anzeigt, ob ein Online-Shop seriös ist oder nicht.
0: Also einfach mal googeln, wenn ihr euch nicht sicher seid. Fake-Shop-Finder, dann seid ihr auf der sicheren Seite. Danke, Stefan Rejek.
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1: Es ziehen weiter Schauer und einzelne Gewitter durch. In der Nacht klingen die so langsam ab. Morgen am Samstag regnet es dann nicht ganz so viel und häufig. Einzelne Schauer können auch dann dabei sein. Größtenteils ist es aber trocken bei einem Mix aus Sonne und Wolken und 11 bis 15 Grad in der Spitze.
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1: A2 Hannover-Dortmund, hier gab es einen Unfall auf Höhe Oelde. Bitte fahr dort vorsichtig. Und A44 Aachen-Mönchengladbach, die ist zwischen Aachen-Brand und Kreuz Aachen nach einem Unfall gesperrt.
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1: Natascha Wittmark hier. Jetzt habe ich Kamrad mit Hug Yourself für euch. 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
1: Shaboozy und Miles Smith mit Blink Twice. Und jetzt gibt's direkt noch ein Duett. Oder sowas in der Art.
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1: Wir hören nämlich in den Film Der Teufel trägt Prada 2, also in Musikform. Diese Nummer hier ist Teil des Soundtracks des Films und auch die erste Kollaboration zwischen Lady Gaga und Doechii, Runway. Und ich muss sagen, ich hoffe, das ist nicht die letzte. Die beiden matchen nämlich sehr, sehr gut. Starke Nummer.
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1: Ich bin Lea Matschullat. Die Waffenruhe zwischen der pro-iranischen Hisbollah-Miliz im Libanon und Israel soll nach Angaben des US-Außenministeriums um 45 Tage verlängert werden. Die Hisbollah äußerte sich bislang nicht. Die Waffenruhe war in den vergangenen Wochen von beiden Seiten immer wieder verletzt worden. Es soll auch eine weitere Gesprächsrunde zwischen Vertretern beider Seiten unter der Vermittlung der USA geben, Anfang Juni. Russland und die Ukraine haben nach übereinstimmenden Angaben jeweils 205 Kriegsgefangene ausgetauscht. Wie der ukrainische Präsident Selenskyj mitteilte, sei dies der erste Schritt eines größeren Austausches von insgesamt 1000 Gefangenen auf jeder Seite.
2: Wir werden weiter um jeden kämpfen, der noch in Gefangenschaft ist, sagte der ukrainische Präsident Selenskyj. Der Austausch von jeweils 1000 Kriegsgefangenen war Teil einer Vereinbarung über eine dreitägige Waffenruhe. Die hatte US-Präsident Trump vermittelt. Sie schützte vor allem die Militärparade zum Weltkriegsgedenken in Moskau am 9. Mai. Weil der An- und Abtransport von Soldaten schwierig ist, wurden auch schon frühere größere Austausche in mehrere Etappen aufgeteilt. Aus Moskau, Katharina Schröder.
1: Bei dem vor Dänemark tot aufgefundenen Wal könnte es sich um das wochenlang in der Wismar-Bucht gestrandete Tier handeln. Bestätigt ist das aber nicht. Nach Angaben der dänischen Umweltbehörde sind bisher keine deutlichen Merkmale festgestellt worden, die den Verdacht erhärten könnten.
3: Experten wie der Biologe Fabian Ritter sehen allerdings Indizien, dass es sich um den Buckelwal aus der Ostsee handeln könnte. Gegenüber Bild sagte Ritter, zum einen spreche der Fundort dafür, aber auch der Zustand der Haut, der seiner Beurteilung nach nicht der beste sei. Aber nach dänischen Angaben wurde am Kadaver kein GPS-Sender gefunden, der nach Aussage der privaten Retter an dem Tier angebracht wurde. Eine Identifizierung durch Fotos oder Videos ist schwierig, weil der tote Wal mit dem Bauch nach oben aus dem Wasser ragt. Gewissheit wird wohl erst die Analyse einer Gewebeprobe bringen. Thomas Bleskin, Nachrichtenredaktion.
1: In Nürnberg ist ein Mann nach einem Chemieunfall in einer Firma im Krankenhaus gestorben. Er hatte an der Unglücksstelle das Bewusstsein verloren, ebenso wie ein weiterer Mann. 6 Menschen erlitten nach Angaben der Polizei Verletzungen der Atemwege. Die gesamte Anlage wurde evakuiert. Gefahr für die Bevölkerung bestand nicht. Die Unglücksursache ist noch unklar.
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4: Es wird stellenweise frostig jetzt in der Nacht bei Tiefstwerten zwischen 5 und 2 Grad. Einzelne Schauer ziehen auch noch durch. Morgen am Samstag bleibt es dann wieder länger trocken und die Sonne zeigt sich zwischen den Wolken auch mal öfter. Dazu bekommen wir 11 bis 15 Grad.
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4: A2 Hannover-Dortmund, hier gab es einen Unfall auf Höhe Oelde. Bitte fahrt dort vorsichtig.
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4: Also bei der Schlagzahl an News, die jeden Tag veröffentlicht werden, bin ich mir nicht so ganz sicher, was das Ereignis des Sommers in den USA wird. Die Fußball-WM oder doch die Hochzeit von Taylor Swift? Ja, zum Glück fällt die nicht auf das Finale. Das ist Taylor Swift hier für euch mit Opalite. Aha.

0: laut mit Don't Speak hier am späten Freitagabend. Ja, kaum findet die WM in Amerika statt, wird alles XXL und nochmal aufgemotzt. Aber ich finde es ja teilweise auch gut, muss ich sagen. Eine Halbzeitshow, die gibt es diesmal auch. Das allererste Mal, so wie beim Super Bowl. Und das Line-Up dafür deutet auf eine Megashow hin. Also Madonna wird auf der Bühne stehen. Shakira natürlich, die steuert ja auch den WM-Song bei. Und die Performance-Maschinen aus Südkorea, BTS. Und die machen ja keine halben Sachen auf der Bühne, das wissen wir ja. Und die habe ich jetzt für euch auch hier mit einer ihrer eher ruhigeren Nummer.
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1: Bei Tiefstwerten zwischen 5 und 2 Grad ist es stellenweise frostig heute Nacht. Einzelne Schauer sind auch noch dabei. Morgen am Samstag bleibt es dann vor allem tagsüber auch mal länger trocken und die Sonne guckt zwischen den Wolken auch mal länger vor. Dazu bekommen wir 11 bis 15 Grad in der Spitze.
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1: Es gibt keine Meldungen, alles frei soweit. Kommt gut an.
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1: Natascha Wittmark hier, Ted McGrath. She's All I Wanna Be spiele ich euch jetzt. Und gleich schauen wir mal, was es Neues so zum Streamen gibt für euch jetzt übers Wochenende.

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0: Was für ein Duett. Und George Michael. Don't let the sun go down. Dabei ist sie eigentlich schon längst weg, ne? Naja. So, wenn ihr was Neues zum Streamen sucht, dann ist diese Serie hier vielleicht was für euch. Cold Water. Da geht es um einen, ja, ich will mal sagen, schwierigen Nachbarn. Läuft auf Magenta TV. Unser Serienexperte Jörg Albrecht hat schon reingeschaut.
1: Es gefällt uns hier schon lange.
2: Klingt zunächst völlig unverdächtig. So, als sei es alltäglich, von London in ein schottisches Nest namens Cold Water zu ziehen. Doch Tommy, der neue Nachbar von Familienvater John, hakt nach.
1: Ich meine, weil man nicht so ohne weiteres alles ändert, es sei denn, da stimmt irgendwas nicht, oder?
3: Ich habe vermutlich so eine Art von PTBS.
2: Eine posttraumatische Belastungsstörung hat John bei sich selbst diagnostiziert. Auslöser war ein Vorfall vor einigen Monaten, eben in London.
4: Sie schlagen Ihren Sohn!
5: Und was jetzt?
2: Auf einem Spielplatz hat ein Mann erst seinen Sohn geschlagen, dann eine Frau. Und John, der hat nichts gemacht, ist einfach abgehauen, hat in der Panik sogar eines seiner beiden Kinder vergessen.
6: In London hat John den Ärger magisch angezogen.
2: Anscheinend besteht diese Anziehungskraft auch noch in Cold Water.
7: Hast du ein Problem mit mir, Mann?
1: Nein, nein.
7: Dann verpiss dich.
2: Hitzköpfe gibt es eben nicht nur in der Großstadt. Aber womit John und seine Frau sicher nicht gerechnet haben, dass der strenggläubige Nachbar Tommy, der mit der Pfarrerin verheiratet ist, ein dunkles Geheimnis hütet. Wobei, seine Begeisterung für Serienkiller wie Jeffrey Dahmer hätte eigentlich Warnung genug sein müssen.
1: Wenn sowas wie das reine Böse existiert, gilt das ganz zwangsläufig auch für das absolut Gute.
2: Wer bitte? Das möchte man schon während der ersten Folge fragen. Denkt sich nur so einen Stuss aus. Dagegen waren selbst die Zombie-Stories für Andrew Lincoln schlüssig. Aber so wenig plausibel, ja an den Haaren herbeigezogen Cold Water auch ist, die Serie unterhält prächtig.
4: Das ist Tommys Schuppen.
6: Tommy ist quasi dort eingezogen.
4: Weiß der Kuckuck, was dort vor sich geht?
8: Ich glaube, ich will es gar nicht wissen.
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1: Ich bin Lea Matschulat. Bundeskanzler Merz und US-Präsident Trump haben nach zuletzt ziemlich angespannten Beziehungen zwischen Deutschland und den USA wieder miteinander telefoniert. Thema war vor allem der Iran-Krieg.
2: Ob Merz die Wogen etwas glätten konnte beim beleidigten US-Präsidenten ist offen. Die Mitteilung des Kanzlers auf der Plattform X nach dem Telefonat jedenfalls liest sich noch etwas steif. Merz schrieb, man sei sich einig, dass der Iran jetzt an den Verhandlungstisch kommen und die Straße von Hormuz öffnen müsse. Außerdem dürfe Teheran keine Nuklearwaffen besitzen. All diese Punkte hatte Merz allerdings nie öffentlich in Frage gestellt, wohl aber eine Strategie des US-Präsidenten, was diesen wiederum so erzürnte, dass er Merz persönlich angriff. Ein einziger Anruf in der Air Force One dürfte Trump kaum vollständig besänftigen. Haben. Thomas Bleskin, Nachrichtenredaktion.
1: Die Waffenruhe zwischen der pro-iranischen Hisbollah-Miliz im Libanon und Israel soll nach Angaben des US-Außenministeriums um 45 Tage verlängert werden. Die Hisbollah äußerte sich bislang nicht. Die Waffenruhe war in den vergangenen Wochen von beiden Seiten immer wieder verletzt worden. Es soll auch eine weitere Gesprächsrunde zwischen Vertretern beider Seiten geben, unter Vermittlung der USA Anfang Juni. In Wien steigt am Abend das Finale des Eurovision Song Contests. Viel diskutiert wird bei diesem ESC erneut über die Teilnahme Israels. Wegen Israels Vorgehen im Gaza-Krieg boykottieren einige Länder sogar den ESC. Für Deutschland tritt Sarah Engels mit ihrem Frauenpower-Song Feier an.
3: Feuer hat Deutschland dieses Jahr auf jeden Fall. Nicht nur im Titel. Sarah Engels will auf der Bühne für viel Frauenpower sorgen. Mit viel Pyro, Trickkleid, sexy Dance-Moves und sie schmeißt sich rücklings von der Bühne in die Arme ihrer Tänzerinnen. Das soll auch zeigen, dass sich Frauen gegenseitig auffangen können. Buchmacher sehen Deutschland allerdings eher hinten und der frühe deutsche Startplatz beim Finale als Zweite ist eher ungünstig. Direkt vor Israel auch noch. Der israelische Sänger dürfte wegen der Gaza-Krieg-Debatten viel Aufmerksamkeit auf sich ziehen. Ronny Torchau, Nachrichtenredaktion.
1: Manuel Neuer bleibt bis auf Weiteres bei Bayern München. Der Kapitän des Fußball-Bundesligisten verlängerte seinen Vertrag bis Mitte kommenden Jahres. Das gab der Verein am Abend bekannt. In den vergangenen Wochen und Monaten war immer mal wieder auch darüber spekuliert worden, ob Neuer mit seinen mittlerweile 40 Jahren für die anstehende Weltmeisterschaft nominiert wird.
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4: Ja, so ein paar Regenschauer sind auch in dieser Nacht noch unterwegs, aber die ziehen dann jetzt so langsam raus. Temperaturen so zwischen 2 und 5 Grad. Hier und da ein bisschen Wind und etwas weiter oben gibt es auch vielleicht leichten Frost im Bodennähe. Nachher wird es dann relativ bewölkt, immer wieder Schauer, teilweise auch Gewitter, aber die Sonne kommt auch mal durch, 12 bis 16 Grad nachher. Der Sonntag wird dann trockener und wärmer, bis 18 Grad.
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5: Zurzeit liegen uns keine Meldungen vor. Wir wünschen allen unterwegs gute Fahrt.
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4: Schöne Nacht mit uns. Jetzt rein in den Samstag mit Ed Sheeran und Sapphire. Ja.

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Das ist neu bei uns, Holly Humberston und To Love Somebody. Ich wünsche euch eine schöne Nacht. Schön, dass ihr noch wach seid und dabei seid. Und in etwa 4 Wochen werden wir auch länger mal nachts aufbleiben müssen. Bei der Fußball-Weltmeisterschaft finden hier sehr, sehr viele Spiele, ich sag mal so, nach 22 Uhr statt. Allein, ich glaube, in der Vorrunde 2 Deutschland-Spiele nach 22 Uhr. Mit Kinder gucken ist da nichts, glaube ich. Das muss man ganz ehrlich sagen. Also, 4 Wochen noch, dann ist es soweit, Fußball-Weltmeisterschaft. Und jetzt ist rausgekommen, es wird, ähnlich wie beim Super Bowl, auch eine WM-Halbzeitshow geben. Unter anderem dabei Shakira, die steuert ja auch den offiziellen FIFA-WM-Song bei. Dann Madonna hat gesagt, sie tritt auf. Und BTS, hier die K-Pop-Band, ja, super erfolgreich. Und die werden dabei sein. Und 15 Minuten soll diese Halbzeitshow beim WM-Finale dann laufen. Und organisiert wird das von Coldplay Frontman, so will ich es sagen, Chris Martin. Und wir hören sie jetzt mit Paradise. Also ich würde mich dann auch sehr, sehr wundern, wenn Coldplay nicht auch vielleicht in dieser Halbzeitshow, wenn noch Zeit ist, auftreten werden. Ich würde mich freuen. Hier sind sie, Paradise, Coldplay. Schöne Nacht mit uns.

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2: In dieser Nacht, da ist es wechselnd bis stark bewölkt und überwiegend gibt es noch ein paar Regenschauer. Die ziehen aber langsam raus und Richtung morgen gleich gibt es so ein bisschen Nebel, vor allen Dingen natürlich dann da, wo es ein bisschen weiter oben ist. Temperaturen so in dieser Nacht 2 bis 5 Grad. Nachher wird es dann wechselnd bewölkt, immer mal wieder Regenschauer und stellenweise sind sogar mal hier und da Gewitter drin. Die Sonne kommt auch mal durch, 12 bis 16 Grad nachher.
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3: Zurzeit liegen uns keine Meldungen vor. Wir wünschen allen unterwegs gute Fahrt.
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2: Und jetzt für alle, die so um kurz nach 12:30 noch in Feierlaune sind. Hier ist Kato featuring John und Turn the Lights Off.

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0: Komet von Udo Lindenberg und Apache 207. Und Udo Lindenberg am Wochenende hat er ja auch Geburtstag. 70 Jahre. Boah, der gute Mensch. So. Ich hoffe, ihr habt die Chipstüten für gleich schon kalt gestellt. Also für gleich, für heute Abend dann eher. Eurovision Song Contest in Wien. Es geht um die Musikkrone in Europa. Für Deutschland mit dabei Sarah Engels, hier bei uns aus NRW. Über unsere Aktion Lichtblicke haben wir die Sängerin besser kennengelernt und gesagt, Sarah, dich begleiten wir beim ESC. Unser Reporter Dominik Becker macht das.
1: Liebe Grüße aus Wien, ja vom wahrscheinlich größten und beliebtesten Musikwettbewerb der Welt. Ihr müsst euch das mal vorstellen. Fast 200 Millionen Menschen werden morgen Abend vorm Fernseher sitzen. Und am Ende des Tages ist der ESC ja ein Wettbewerb, bei dem es nicht nur um Punkte geht, sondern eben auch um Platzierungen. I'm on fire, fire. Wir sind sehr gespannt, wie weit es Feier von unserer Sarah Engels, unsere deutsche Starterin, wie weit es der Song nach vorne schafft. Wir hoffen natürlich ganz weit nach vorne. Sie selbst hat mir hier nach einem Auftritt im Interview gesagt, der Platz, ja, der spielt nicht so eine große Rolle.
2: Für mich ist unabhängig von der Platzierung der größte Erfolg wirklich, dass ich ein bisschen mehr Leichtigkeit nach Deutschland bringen kann. Und ich glaube, dass es mir in den letzten Tagen auch ein bisschen gelungen ist. Ich möchte Frauen erreichen, ich möchte Menschen Mut machen, sich nicht immer nur von Zweiflern irgendwie einfangen zu lassen, sondern bei sich zu bleiben, sein Ding durchzuziehen, an seine Träume zu glauben.
1: Sarahs Mann Julian, der ist die ganze Zeit mit dabei, der unterstützt, der macht und tut. Mit dem habe ich über dieses Thema auch gesprochen. Und ja, der merkt im Moment auch, egal wo es am Ende hingeht, also welcher Platz es dann wirklich wird, es läuft für Sarah einfach ganz gut. Alles kann, nichts muss.
3: Also was sie tut dafür, um gut anzukommen, das finde ich mega. Und sie hat auch einfach, ist auch einfach natürlich und sie hat einfach auch Spaß.
1: Es kann, nichts.

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1: Ich bin Lea Matschulat. Kanzler Merz hat mit US-Präsident Trump telefoniert und über den Iran-Krieg gesprochen. Beide seien sich einig, dass der Iran an den Verhandlungstisch kommen müsse, schrieb Merz anschließend auf der Plattform X. Der Iran müsse die Straße von Hormuz öffnen und dürfe keine Nuklearwaffen besitzen. Merz schrieb weiter, er und Trump hätten auch eine friedliche Lösung für die Ukraine erörtert und die Positionen im Vorfeld des NATO-Gipfels in Ankara im Juli abgestimmt. Die aktuell geltende Waffenruhe zwischen der pro-iranischen Hisbollah-Miliz im Libanon und Israel soll nach US-Angaben um 45 Tage verlängert werden. Die Hisbollah hat sich bislang dazu nicht geäußert.
2: Auf dem Papier herrscht Waffenruhe. Doch die Angriffe zwischen Israel und der Hisbollah gehen weiter. Besonders im Südlibanon greift das israelische Militär täglich auch aus der Luft an. Dort kommt es immer noch zu direkten Kämpfen mit der Hisbollah. Ob die Menschen im Libanon nun durch die Verlängerung der Waffenruhe etwas Schutz und Frieden finden können, ist also fraglich. Immerhin ist eine weitere Gesprächsrunde zwischen Vertretern Israels und dem Libanon Anfang Juni geplant. Die USA wollen weitervermitteln. Bisher sind seit Anfang März im Libanon fast 3000 Menschen getötet worden. Tine Klimach, Nachrichtenredaktion.
1: Bei dem vor Dänemark tot aufgefundenen Wal könnte es sich um das wochenlang in der Wismarbucht gestrandete Tier handeln. Bestätigt ist das aber nicht. Nach Angaben der dänischen Umweltbehörde sind bisher keine deutlichen Merkmale festgestellt worden, die den Verdacht erhärten würden.
3: Experten wie der Biologe Fabian Ritter sehen allerdings Indizien, dass es sich um den Buckelwal aus der Ostsee handeln könnte. Gegenüber Bild sagte Ritter, zum einen spreche der Fundort dafür, aber auch der Zustand der Haut, der seiner Beurteilung nach nicht der beste sei. Aber nach dänischen Angaben wurde am Kadaver kein GPS-Sender gefunden, der nach Aussage der privaten Retter an dem Tier angebracht wurde. Eine Identifizierung durch Fotos oder Videos ist schwierig, weil der tote Wal mit dem Bauch nach oben aus dem Wasser ragt. Gewissheit wird wohl erst die Analyse einer Gewebeprobe bringen. Thomas Bleski, Nachrichtenredaktion.
1: Manuel Neuer bleibt, bis auf Weiteres bei Bayern München, der Kapitän des Fußball-Bundesligisten verlängerte seinen Vertrag bis Mitte kommenden Jahres. Das gab der Verein am Abend bekannt. In den vergangenen Wochen und Monaten war immer wieder auch darüber spekuliert worden, ob Neuer mit seinen 40 Jahren für die anstehende WM nominiert wird.
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4: Eine wechselnd bewölkte Nacht liegt da quasi vor uns und da müssen wir durch. In Bodennähe kann es weiter oben natürlich auch ein bisschen Frost geben. Ab und zu ein paar Regenschauer auch. Tiefstemperaturen so 2 bis 5 Grad. Und ein bisschen windig ist es auch. Nachher bleibt es wechselnd bewölkt. Immer wieder Regenschauer. Die Sonne kommt auch mal durch. Stellenweise gibt es am Samstag auch noch mal ein Gewitter. Und das Ganze bei Temperaturen zwischen 12 und 16 Grad.
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5: Zurzeit liegen uns keine Meldungen vor. Wir wünschen allen unterwegs gute Fahrt.
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4: Hallo, schöne Nacht mit uns, die 90er. Ja, da denken viele an so Eurodance-Nummern und weniger an richtig coole Rock-Songs wie diesen hier. Aber ich finde, das sind halt eben auch die 90er. Coole, richtig gute Songs. Hier Soul Asylum mit Run

0: Wenn ihr euch vielleicht was zu essen bestellt, wie sieht das aus? Schaut ihr euch dann so Bewertungen an? So Google-Bewertungen, ist das Restaurant auch in Ordnung? Ist das Geschäft vielleicht in Ordnung? Ist das Hotel vielleicht in Ordnung? Ja. Google zeigt ab sofort nicht mehr nur die Sternebewertung von Restaurants oder Geschäften an, sondern auch, wie viele Rezensionen gelöscht wurden. Hintergrund ist die Diskussion darüber, wie glaubwürdig diese Bewertungen eigentlich noch sind, denn neben echter Kritik findet man im Netz teilweise auch komplett absurde Beschwerden. Menschen regen sich da über laute Möwen auf, ja? Oder bewerten Inseln, weil man von da aus nicht mehr aufs Festland kommt. Kollege Leo Arrighi, du hast mal ein paar der kuriosesten Google-Bewertungen rausgesucht, ne?
1: Ja, genau. Und es ist schon ziemlich absurd, was ich da so alles gefunden habe. Zum Beispiel ein Nutzer, der bewertet ein Restaurant wie folgt. Das Essen war okay, denke ich, aber der Kellner hat am Ende mit meiner Frau geschlafen. Daher kann ich dem Laden nicht mehr als 3 Sterne geben. Ja, also das klingt natürlich plausibel. Ob solche privaten Infos jetzt was auf Google verloren haben? Und ich meine, was kann das Restaurant dafür? Oder ein Nutzer, der das Brandenburger Tor besucht und dann bewertet hat. Da schreibt er, das steht ja gar nicht in Brandenburg. Beschiss. Und Brandenburger kann man da auch nicht kaufen. Wirklich. Da ist ein ganzer Ausflug im Eimer.
0: Okay, jetzt hatten wir Bewertungen zu einem Restaurant und einer Sehenswürdigkeit. Wie sieht's denn zum Beispiel aus mit so absurden Bewertungen zu einem Hotel?
1: Gerne, damit kann ich auch dienen. Hier schreibt ein Nutzer zum Beispiel, der auch nur 1 Stern für ein Hotel gibt, Knast sein Vater, würde man heutzutage sagen. Oder hier noch ein anderer Nutzer und auch ein anderes Hotel. Die Wände müssen papierdünn gewesen sein. Wir haben die Stimmen des Paares nebenan gehört, das gerade angekommen war. Danach hatten sie mehrmals sehr lauten Sex. Wir konnten sogar hören, wie sie auf die Toilette gegangen sind. Zum Glück hat mein Sohn tief und fest geschlafen.
0: Na, ein Glück, Mensch. So, wir haben ja Brückentag. Heute sind die Freizeitparks voll. Gibt es da auch zu Rezensionen?
1: Da beschwert sich beispielsweise ein Nutzer über eine Achterbahn und schreibt, die Attraktion war viel zu schnell. Ich hatte kaum Zeit, die Landschaft wertzuschätzen. Ja, na klar, weil darum geht es ja auch primär in Freizeitparks.
0: Absolut.
1: Oder eine Nutzerin, die schreibt, eigentlich ein sehr schöner Park, nur leider waren viel zu viele Kinder vor Ort und die haben auch laut geschrien.
0: Was haben Kinder denn in Freizeitparks zu suchen? Ja, manche Menschen nutzen Google-Bewertungen offenbar wie ein öffentliches Tagebuch mit Sternesystem. Leo Arrighi hat das mal für uns zusammengefasst. Vielen Dank.
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1: Ja, so ein paar Regenschauer sind auch in dieser Nacht noch unterwegs, aber die ziehen dann jetzt so langsam raus. Temperaturen so zwischen 2 und 5 Grad. Hier und da ein bisschen Wind und etwas weiter oben gibt es auch vielleicht leichten Frost in Bodennähe. Nachher wird es dann relativ bewölkt, immer wieder Schauer, teilweise auch Gewitter, aber die Sonne kommt auch mal durch, 12 bis 16 Grad nachher. Der Sonntag wird dann trockener und wärmer, bis 18 Grad.
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2: Zurzeit liegen uns keine Meldungen vor. Wir wünschen allen unterwegs gute Fahrt.
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1: Endlich Samstag. Endlich frei. Für die, die jetzt wach sind noch und gerade zuhören, entweder müsst ihr dann doch arbeiten, weil ihr eine Nachtschicht habt, oder ihr könnt einfach nicht einschlafen. Egal, wir sind für beide da. Jetzt mit Leonie und Don't Worry.

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0: Damit ist er ganz gut angetreten, ja, damals beim Eurovision Song Contest. Vierten Platz hat er, glaube ich, damit gemacht. Michael Schulte und You Let Me Walk Alone. Auftrag für Sarah Engels heute, ja, beim ESC. Wir sind ja im Brückentagswochenende, das feiern wir jetzt mit...
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2: Hier drei Dinge, die genauso sinnlos sind wie Brückentage. Diese Papierstrohhalme an der Capri-Sonne, Sandwichmaker und diese USB-Kaffeetassenwärmer. Ich meine, wie lange will man bitte an einem Pott Kaffee rumnuckeln? Gilt der Kaffee nicht irgendwann als stehendes Gewässer? Gibt's dann so Sprungschichten wie im See? Siedeln sich dann heimische Tier- und Pflanzenarten an? Muss man dann Brutplätze für seltene Vögel rund um die Tasse ausweisen? Ich check's nicht. Trinkt doch einfach euren Kaffee. So, worum ging's nochmal? Ach ja, Brückentage. Ja. Hier mein Antrag. Brückentage sofort zu Feiertagen erklären. Dann sind diese langen Wochenende wirklich für alle lang. Ja gut, außer für Menschen in systemrelevanten Berufen wie an der Tanke oder Türsteher oder so. Die müssen wirklich immer ran. Wusstet ihr eigentlich, dass ein Mauersegler ein Vogel ist, der bis zu 10 Monate am Stück fliegen kann? Ey, die pennen sogar beim Fliegen. Und wir machen uns Sorgen ums autonome Fahren. Und immer dran denken, der späte Wurm entgeht dem frühen Vogel.
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1: Ich bin Lea Matschulat. Bundeskanzler Merz und US-Präsident Trump haben nach zuletzt ziemlich angespannten Beziehungen zwischen Deutschland und den USA wieder miteinander telefoniert. Thema war vor allem der Iran-Krieg.
2: Ob Merz die Wogen etwas glätten konnte beim beleidigten US-Präsidenten ist offen. Die Mitteilung des Kanzlers auf der Plattform X nach dem Telefonat jedenfalls liest sich noch etwas steif. Merz schrieb, man sei sich einig, dass der Iran jetzt an den Verhandlungstisch kommen und die Straße von Hormuz öffnen müsse. Außerdem dürfe Teheran keine Nuklearwaffen besitzen. All diese Punkte hatte Merz allerdings nie öffentlich in Frage gestellt, wohl aber eine Strategie des US-Präsidenten, was diesen wiederum so erzürnte, dass er Merz persönlich angriff. Ein einziger Anruf in der Air Force One dürfte Trump kaum vollständig besänftigen. Haben. Thomas Bleskin, Nachrichtenredaktion.
1: Die Waffenruhe zwischen der pro-iranischen Hisbollah-Miliz im Libanon und Israel soll nach Angaben des US-Außenministeriums um 45 Tage verlängert werden. Die Hisbollah äußerte sich bislang nicht. Die Waffenruhe war in den vergangenen Wochen von beiden Seiten immer wieder verletzt worden. Es soll auch eine weitere Gesprächsrunde zwischen Vertretern beider Seiten geben, unter Vermittlung der USA Anfang Juni. In Wien steigt am Abend das Finale des Eurovision Song Contests. Viel diskutiert wird bei diesem ESC erneut über die Teilnahme Israels. Wegen Israels Vorgehen im Gaza-Krieg boykottieren einige Länder sogar den ESC. Für Deutschland tritt Sarah Engels mit ihrem Frauenpower-Song Feier an.
3: Feuer hat Deutschland dieses Jahr auf jeden Fall. Nicht nur im Titel. Sarah Engels will auf der Bühne für viel Frauenpower sorgen. Mit viel Pyro, Trickkleid, sexy Dance-Moves und sie schmeißt sich rücklings von der Bühne in die Arme ihrer Tänzerinnen. Das soll auch zeigen, dass sich Frauen gegenseitig auffangen können. Buchmacher sehen Deutschland allerdings eher hinten und der frühe deutsche Startplatz beim Finale als Zweite ist eher ungünstig. Direkt vor Israel auch noch. Der israelische Sänger dürfte wegen der Gaza-Krieg-Debatten viel Aufmerksamkeit auf sich ziehen. Ronny Torchau, Nachrichtenredaktion.
1: Manuel Neuer bleibt bis auf Weiteres bei Bayern München. Der Kapitän des Fußball-Bundesligisten verlängerte seinen Vertrag bis Mitte kommenden Jahres. Das gab der Verein am Abend bekannt. In den vergangenen Wochen und Monaten war immer mal wieder auch darüber spekuliert worden, ob Neuer mit seinen mittlerweile 40 Jahren für die anstehende Weltmeisterschaft nominiert wird.
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4: In dieser Nacht, da ist es wechselnd bis stark bewölkt und überwiegend gibt es noch ein paar Regenschauer. Die ziehen aber langsam raus und Richtung morgen gleich gibt es so ein bisschen Nebel. Vor allen Dingen natürlich dann da, wo es ein bisschen weiter oben ist. Temperaturen so in dieser Nacht 2 bis 5 Grad.